0: Baden-Württemberg hat den Kollegen in Frankreich angeboten, Löschhubschrauber zu schicken. Und auch hier bei uns in Deutschland könnte die Waldbrandgefahr wieder steigen, denn das Hochdruckgebiet Olaf rollt aus Frankreich und Spanien auf uns zu. In den nächsten Tagen heißt es also, Vorbereitung ist alles, auch bei euch zu Hause. Holt also zum Beispiel den Ventilator wieder aus dem Keller, plant erfrischende Ausflüge ein und stellt die Sonnencreme bereit. Berlin hat ein UNESCO-Welterbe mehr. Die Waldsiedlung Zehlendorf trägt nun auch diesen besonderen Titel. Überzeugt hat sie durch ihre einzigartige Kombination aus farbenfrohen Häusern und der Nähe zur Natur. Von den Menschen vor Ort wird sie auch Papageiensiedlung genannt. Erbaut wurde die Siedlung vor etwa 100 Jahren und bis heute sollen die Menschen dort mit möglichst viel Licht, Luft und Sonne wohnen können. Willkommen zurück auf der Erde, heißt es für drei Raumfahrer. Nach 8 Monaten auf der internationalen Raumstation ISS sind 2 Kosmonauten aus Russland und ein Astronaut aus den USA wieder gesund und munter auf der Erde gelandet. Während ihres Einsatzes im All haben sie unseren Planeten über 3800 Mal umrundet. Soweit die Meldungen und die Radio Teddy Nachrichten zum Nachhören gibt's auch jederzeit in der Radio Teddy App.
1: In der Nacht jetzt trocken bei 11 bis 14 Grad. Mit der Sonne wird's dann ordentlich warm am Dienstag. In der Nordhälfte bis zu 25 und in der Südhälfte bis zu 30 Grad. Dazu trocken und viele, viele Sonnenstrahlen.
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1: Jetzt sprechen wir über den gesunden Kinderschlaf. Es geht um Träume. Im Traum werden die Erlebnisse des Tages verarbeitet, sozusagen eine wichtige Aufräumfunktion unserer Psyche. Wir freuen uns natürlich über schöne Träume, Albträume dagegen können sehr belastend sein. Schlafmedizinerin Dr. Samia Little-Elk erklärt, wie das bei Kindern ist. Wann haben Kinder besonders häufig Albträume?
2: Immer dann, wenn ein Kind viele Erlebnisse und neue Eindrücke auch verarbeiten muss oder auch Konflikte. Und das ist auch wichtig, dass man mit den Kindern dann darüber spricht.
1: Wie reagiert man denn am besten, wenn das Kind jetzt kommt und sagt, es hatte gerade einen Albtraum?
2: Immer ernst nehmen, nicht im Sinne von, ist ganz schlimm, sondern im Sinne von, ich höre dir zu, ich verstehe, dass du Angst hast, auch erklären, dass das nur ein Traum ist. Das Kind also sehr warmherzig und liebevoll annehmen, wenn es sowas erzählt. Sorgen muss ich mir machen, wenn ich das Gefühl habe, das Kind träumt so häufig schlecht, dass es gestresst ist durch den Schlaf oder sogar Angst hat, überhaupt abends einzuschlafen. Dann sollte man eventuell auch mal mit dem Kinderarzt oder anderem Fachpersonal wie Psychologen, Kinderpsychiater darüber sprechen.
1: Okay, wenn man jetzt mal vom Durchschnittsträumen ausgeht, kann man denn Träume auch positiv beeinflussen?
2: Der Tag macht die Nacht. Wenn der Tag gestresst ist, sorgenvoll ist, dann ist auch die Nacht schlechter und dann werden auch die Träume häufig schlechter. Das heißt, zum einen ist es sinnvoll, für eine Ausgeglichenheit am Tag zu sorgen, sowohl beim Kind als auch bei sich selbst als Erwachsener. Sich auch verstärkt mit seinen Gedanken, Sorgen, Ängsten am Tag zu beschäftigen, damit sie uns in der Nacht nicht so heimsuchen.
1: Danke an Schlafmedizinerin Dr. Samia Little-Elk zum Thema Albträume. 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
1: Und wir haben diese neue Frage.
2: Ich bin 4 Jahre alt, heiße Jakob. Warum läuft das Meer nicht über, wenn alle Flüsse ins Meer laufen?
1: Hallo Jakob, danke für deine Frage. Denn jetzt hier. Ja, warum läuft das Meer nicht über? Flüsse entspringen ja an einer Quelle und fließen ins Meer. Vielleicht fließen sie noch in einen anderen Fluss und der dann in noch einen anderen Fluss. Aber am Ende landet das ganze Wasser aus den Flüssen im Meer. Zurück fließt da nichts. Aber dafür, dass das Meer trotzdem nicht steigt und steigt, gibt es eine ganz einfache Erklärung. Die Menge an Wasser auf der Erde bleibt nämlich immer gleich. Seit Jahrmilliarden schon. Und das Wasser auf der Erde ist immer in Bewegung. Durch die Sonnenstrahlen erwärmt, verdunstet es auf den Oberflächen der Gewässer, also auch auf den Meeren, und steigt als Wasserdampf in die Luft. Dort kondensiert es und die mini-kleinen Wassertröpfchen bilden Wolken oder Nebel. Und irgendwann fallen sie als Niederschlag in Form von Regentropfen oder Schneeflocken wieder auf die Erde zurück. Das Wasser versickert zum Teil im Boden, zum anderen fließt es in Seen und Flüsse, die das Wasser ins Meer transportieren, wo es dann wieder verdunstet. Und das passiert so immer und immer wieder. Und deshalb läuft das Meer auch nicht über.
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0: Hallöchen, Sandra hier vom Radio Teddy Vormittag. Und so diese kleinen Special Effects, die jede Familie hat, damit sind wir nicht allein. Darüber sprechen wir jeden Tag.
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0: Ja, also uns Eltern blutet ja wirklich oft das Herz, wenn unsere Kinder so richtig krank sind. Vielleicht mit Fieber und dicker Erkältung im Bett liegen. Und dann wollen wir ja natürlich, dass es ihnen richtig gut geht. Sie pflegen und umsorgen. Und ich wollte heute von euch wissen, ob es euch auch so geht, liebe Eltern, dass ihr, wenn eure Kids krank sind, schon mal einige Regeln, die es normalerweise gibt im Familienleben, aufweicht. Zum Beispiel zum Frühstück schon den leckeren Grießbrei mit Zimt und Zucker kocht. Oder tatsächlich auch mal die Fernsehzeit um einige Stunden verlängert. Radio Teddy Familienexpertin und Psychologin Henriette Grünert. Ist das eigentlich die richtige Art und Weise, unsere Kids zu umsorgen, so alle Regeln fallen zu lassen?
2: Ich würde es nicht komplett fallen lassen. Ich würde schon ein bisschen auf so Abläufe und so ein bisschen auf Routinen, die etabliert sind und eben vielleicht auch auf Essensgewohnheiten ein bisschen gucken. Ja, also ich würde es aufweichen, aber ich würde es nicht komplett fallen lassen. Und ich würde auch erklären, warum. Also Fernsehen ist am Ende auch anstrengend und für den Kopf. Und häufig, wenn man erkältet ist, hat man auch Kopfschmerzen. Das heißt, da dann vielleicht eher ein Buch noch zusammen angucken oder ein Hörspiel hören oder so, was nicht so doll über die Augen geht. Also es dürfen andere Sachen sein, aber eben nicht komplett aufgeweicht.
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2: Mit Angie Klaft. Hallo zusammen. Und das sind die wichtigsten Meldungen des Tages. Das Jobkarussell in der Bundesregierung dreht sich weiter. Stück für Stück besetzt Bundeskanzler Friedrich Merz sein Kabinett neu. Nun hat er verkündet, welche Posten als nächstes dran sind. CDU-Politiker Steffen Bilger soll in die Fußstapfen von Verkehrsminister Patrick Schnieder treten. Der erste Favorit war der Finanzexperte Fritz Günzler. Er bekam dann aber doch kalte Füße und sagte dem Bundeskanzler ab. Außerdem wird Franziska Hoppermann die neue Generalsekretärin der CDU und Gitta Connemann wird Digitalministerin. Zwei Worte, die ganz Deutschland am Wochenende und auch darüber hinaus berühren. Liebe siegt. Nach dem Angriff beim Christopher Street Day in Berlin gedenken viele Menschen den Opfern. Die Polizei ermittelt weiter und die Bundesregierung wird sich mit Experten über Konsequenzen beraten. In beliebten Urlaubsländern im Süden Europas breiten sich die Waldbrände weiter aus. Sowohl in Frankreich und Spanien als auch in Italien mussten Hunderttausende Menschen ihr Zuhause verlassen, um sich in Sicherheit zu bringen. Etwa 2500 Feuerwehrkräfte sind unter anderem in der Nähe von Bordeaux im Einsatz. Dort setzen sie alles daran, dass die Flammen die Stadt nicht erreichen. Helfende Hände könnten auch aus Deutschland dazukommen. Baden-Württemberg hat den Kollegen in Frankreich angeboten, Löschhubschrauber zu schicken. Und auch hier bei uns in Deutschland könnte die Waldbrandgefahr wieder steigen, denn das Hochdruckgebiet Olaf rollt aus Frankreich und Spanien auf uns zu. In den nächsten Tagen heißt es also, Vorbereitung ist alles, auch bei euch zu Hause. Holt also zum Beispiel den Ventilator wieder aus dem Keller, plant erfrischende Ausflüge ein und stellt die Sonnencreme bereit. Berlin hat ein UNESCO-Welterbe mehr. Die Waldsiedlung Zehlendorf trägt nun auch diesen besonderen Titel. Überzeugt hat sie durch ihre einzigartige Kombination aus farbenfrohen Häusern und der Nähe zur Natur. Von den Menschen vor Ort wird sie auch Papageiensiedlung genannt. Erbaut wurde die Siedlung vor etwa 100 Jahren und bis heute sollen die Menschen dort mit möglichst viel Licht, Luft und Sonne wohnen können. Willkommen zurück auf der Erde, heißt es für drei Raumfahrer. Nach 8 Monaten auf der internationalen Raumstation ISS sind 2 Kosmonauten aus Russland und ein Astronaut aus den USA wieder gesund und munter auf der Erde gelandet. Während ihres Einsatzes im All haben sie unseren Planeten über 3800 Mal umrundet. Soweit die Meldungen und die Radio Teddy Nachrichten zum Nachhören gibt's auch jederzeit in der Radio Teddy App.
3: In der Nacht jetzt trocken bei 11 bis 14 Grad. Mit der Sonne wird's dann ordentlich warm am Dienstag. In der Nordhälfte bis zu 25 und in der Südhälfte bis zu 30 Grad. Dazu trocken und viele, viele Sonnenstrahlen.
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1: Jeder von uns, liebe Eltern, lügt mehrmals am Tag. Meist aus Höflichkeit, aus Angst oder sogar aus Egoismus. Und tatsächlich kommt es bei einigen von uns auch mal vor, dass wir unsere Kinder belügen. Dass wir kleine Notlügen benutzen, die uns den Alltag vielleicht ein kleines bisschen einfacher und weniger Gequengel auf den Schirm holen. Radio Teddy Familienexpertin Henriette Grüner. Diese kleinen Notlügen, die wir teilweise verwenden, macht das Sinn oder sollten wir das lieber lassen?
2: Also es gibt ja die sogenannten White Lies, ne? So dieses, wenn man gefragt wird, wie geht's dir? Und man sagt, ach ja, geht schon.
1: Ne? Dabei geht's einem gar nicht gut.
2: Genau. Hm. Ne? Ich würde da wirklich unterscheiden. Also solche Dinge sind, denke ich, schon okay. Ne? Wenn es jetzt irgendwie, also angenommen, mir fällt ein, Mama, Papa haben sich gestritten und das Kind fragt vielleicht, ist alles okay? Und um jetzt nicht das große Fass aufzumachen, würde man sagen, ja, das passt schon und ne, so ist alles fein. Ansonsten, natürlich ist es immer schöner, ehrlich zu sein. Und es muss kindgerecht sein, so damit Kinder das auch verstehen, was ich sage, völlig klar. Aber das ist natürlich das, was wir uns wünschen. Ne? Wir wünschen uns das ja im Umkehrschluss von unseren Kindern auch.
1: Danke an Radio Teddy Familienexpertin Henriette Grünert.
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1: Mit Nils, hallo. Wenn die Sonne scheint, tragen viele eine Sonnenbrille. Und Svea fragt, wie schützt eigentlich die Sonnenbrille und wovor genau? Viele denken ja, es ist vor allem wichtig, dass das Glas der Sonnenbrille besonders dunkel ist. Das ist aber falsch. Die dunklen Gläser sind nämlich keine Garantie, dass auch die für die Haut und die Augen gefährlichen UV-Strahlen aufgehalten werden. UV ist die Abkürzung für ultraviolette Strahlung. Sehen können wir diese UV-Strahlen nicht, aber sie gehören zu den Sonnenstrahlen dazu. Genauso wie die Infrarotstrahlung, die für die Wärme sorgt, und die sichtbare Strahlung, das Licht. Die UV-Strahlen machen zwar nur wenige Prozent der Sonnenstrahlen aus, die hier auf der Erde ankommen, aber die reichen schon aus, um Haut und Augen kaputt zu machen. Darum müssen wir uns mit Sonnencreme eincremen oder eben eine Sonnenbrille aufsetzen. Entscheidend für die Sonnenbrille ist eine dünne Schicht, die auf die Gläser aufgetragen wird. Diese dünne Schicht reflektiert die UV-Strahlen, wirft sie also wie ein Spiegel zurück oder absorbiert die Strahlen, nimmt sie also auf und verwandelt sie zum Beispiel in Wärme. Leider kann man einer Sonnenbrille nicht ansehen, wie gut ihr UV-Schutz ist. Deshalb am besten immer beim Optiker kaufen, der kennt sich aus.
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16: In der Nacht jetzt trocken bei 11 bis 14 Grad. Mit der Sonne wird's dann ordentlich warm am Dienstag. In der Nordhälfte bis zu 25 und in der Südhälfte bis zu 30 Grad. Dazu trocken und viele, viele Sonnenstrahlen.
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1: Es geht heute um Asthma bei Kindern. Und es ist tatsächlich so, Asthma bronchiale ist die häufigste chronische Erkrankung im Kindesalter hier in Deutschland. Häufig ausgelöst durch Allergien, Luftverschmutzungen und tatsächlich ziemlich oft auch durch rauchende Eltern. Viele Kinder müssen dann mit Medikamenten leben, wie zum Beispiel mit einem Asthma-Spray. Aber wie so häufig kann man auch diese Krankheit durch eine gesunde Lebensweise zum Positiven beeinflussen. Ich habe Kinderarzt Jens-Uwe Köhler mal gefragt, ob zusätzliches Training das Asthma weiter lindern kann.
2: In der Tat, wir haben in früheren Jahren tatsächlich gesagt, dass Kinder mit Asthma sich körperlich schonen sollten. Das sehen wir heute völlig anders. Wir empfehlen den Kindern sogar körperliche Belastung. Also Sport sollten die Kinder machen.
1: Meine Anschlussfrage dazu passt. Was ist denn bezüglich des Schulsports zu beachten?
2: Auch hier gilt, die Art der Belastung des Kindes ist sehr abhängig von der Ursache des Hustens oder des Asthmas. Kinder mit einem Belastungsasthma würde ich wahrscheinlich anders beurteilen als Kinder, die ein pollenausgelöstes Asthma haben. Während das pollenausgelöste Asthma zum Beispiel problematisch im Mai ist, kann das Asthma, das durch Belastung ausgelöst wird, natürlich im gesamten Jahr auftreten. Dann muss man schauen, wie gut ein Patient, wenn er Medikamente bekommt, eingestellt ist. Und dann kann sogar ein belastungsasthmatisches Kind ganz normal am Schulsport teilnehmen.
1: Also im Zweifelsfall geht mal zum Kinderarzt und holt eine Sportbefreiung.
2: Genau so ist es.
1: Danke an Kinderarzt Jens-Uwe Köhler. Noch mehr Elterntipps gibt's jeden Tag von 10 bis 2 in unserer Elternsendung. 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
5: Mit Angie Klaft, hallo zusammen. Und das sind die wichtigsten Meldungen des Tages. Das Jobkarussell in der Bundesregierung dreht sich weiter. Stück für Stück besetzt Bundeskanzler Friedrich Merz sein Kabinett neu. Nun hat er verkündet, welche Posten als nächstes dran sind. CDU-Politiker Steffen Bilger soll in die Fußstapfen von Verkehrsminister Patrick Schnieder treten. Der erste Favorit war der Finanzexperte Fritz Günzler. Er bekam dann aber doch kalte Füße und sagte dem Bundeskanzler ab. Außerdem wird Franziska Hoppermann die neue Generalsekretärin der CDU und Gitta Connemann wird Digitalministerin. Zwei Worte, die ganz Deutschland am Wochenende und auch darüber hinaus berühren. Liebe siegt. Nach dem Angriff beim Christopher Street Day in Berlin gedenken viele Menschen den Opfern. Die Polizei ermittelt weiter und die Bundesregierung wird sich mit Experten über Konsequenzen beraten. In beliebten Urlaubsländern im Süden Europas breiten sich die Waldbrände weiter aus. Sowohl in Frankreich und Spanien als auch in Italien mussten Hunderttausende Menschen ihr Zuhause verlassen, um sich in Sicherheit zu bringen. Etwa 2500 Feuerwehrkräfte sind unter anderem in der Nähe von Bordeaux im Einsatz. Dort setzen sie alles daran, dass die Flammen die Stadt nicht erreichen. Helfende Hände könnten auch aus Deutschland dazukommen. Baden-Württemberg hat den Kollegen in Frankreich angeboten, Löschhubschrauber zu schicken. Und auch hier bei uns in Deutschland könnte die Waldbrandgefahr wieder steigen, denn das Hochdruckgebiet Olaf rollt aus Frankreich und Spanien auf uns zu. In den nächsten Tagen heißt es also, Vorbereitung ist alles, auch bei euch zu Hause. Holt also zum Beispiel den Ventilator wieder aus dem Keller, plant erfrischende Ausflüge ein und stellt die Sonnencreme bereit. Berlin hat ein UNESCO-Welterbe mehr. Die Waldsiedlung Zehlendorf trägt nun auch diesen besonderen Titel. Überzeugt hat sie durch ihre einzigartige Kombination aus farbenfrohen Häusern und der Nähe zur Natur. Von den Menschen vor Ort wird sie auch Papageiensiedlung genannt. Erbaut wurde die Siedlung vor etwa 100 Jahren und bis heute sollen die Menschen dort mit möglichst viel Licht, Luft und Sonne wohnen können. Willkommen zurück auf der Erde, heißt es für drei Raumfahrer. Nach 8 Monaten auf der internationalen Raumstation ISS sind 2 Kosmonauten aus Russland und ein Astronaut aus den USA wieder gesund und munter auf der Erde gelandet. Während ihres Einsatzes im All haben sie unseren Planeten über 3800 Mal umrundet. Soweit die Meldungen und die Radio Teddy Nachrichten zum Nachhören gibt's auch jederzeit in der Radio Teddy App.
6: In der Nacht jetzt trocken bei 11 bis 14 Grad. Mit der Sonne wird's dann ordentlich warm am Dienstag. In der Nordhälfte bis zu 25 und in der Südhälfte bis zu 30 Grad. Dazu trocken und viele, viele Sonnenstrahlen.
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1: Heute geht's um die Selbstständigkeit unserer Kinder in der Schule. Wir wünschen uns natürlich, dass die Kids schnell Selbstverantwortung für ihre Pflichten im Schulalltag übernehmen. Aber am Ende des Tages ist es oft so, dass wir Eltern dann doch wieder da sitzen und die Arbeitsblätter ordentlich abheften oder mal schauen, ob die Stifte angespitzt sind. Und das ist dann so ein richtiger Teufelskreis. Ich habe Grundschullehrerin Viola Patricia Herrmann gefragt, wie wir am besten da rauskommen und ob es eine Möglichkeit wäre, einfach dem Lehrer oder der Lehrerin mitzuteilen, dass wir gerade versuchen, selbstständiger zu werden und deshalb manche Dinge vielleicht noch nicht so auf Anhieb klappen, wie wir uns das vorstellen.
2: Das dem Lehrer vorher zu sagen, wenn es einem schwerfällt, auch das loszulassen, dass man sagt, wir haben das jetzt bis hierhin so gemacht, ich möchte das nicht mehr aus den und den Gründen, das ist auf jeden Fall ein guter Ansatz. Ansonsten ist das definitiv kein Muss. Also wenn ich das Gefühl habe, nee, mir reicht das jetzt und ich mache es nicht mehr, weil das Kind durchaus in der Lage ist, es selber zu tun und es spätestens jetzt lernen muss, bin ich auch überhaupt nicht verpflichtet, den Lehrern irgendwas dazu mitzuteilen, sondern der Lehrer wird ja automatisch die Rückmeldung geben und dem Kind sagen, oh, wie sieht denn dein Heft da aus? Und im Zweifelsfall ist das weitaus motivierender, als wenn die Eltern immer darüber nörgeln. Denn wenn der Lehrer das sagt und dann hört das vielleicht noch der Sitznachbar, dann ist das schon ein Stück weit unangenehmer und birgt die Chance, dass das Kind anfängt, die Sachen selber zu sortieren.
1: Das sagt Grundschullehrerin Viola Patricia Herrmann. Noch mehr Elterntipps und Interviews jeden Tag von 10 bis 2 in unserer Elternsendung und auf Radio Teddy Plus.

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1: Mit Nils, hallo. Wir kennen's alle. Schwupps, da ist ein Tropfen auf dem T-Shirt gelandet. Ein Fleck. Auch wenn es nur Wasser ist. Aber Wasser ist doch farblos. Warum ist da trotzdem ein Fleck? Warum ist diese nasse Stelle dunkler? Das möchte Kim wissen. Wasser, auch wenn es nur ein ganz dünner Wasserfilm ist, verschluckt einfach Licht. Was wir sehen, ist ja immer nur das, was an Licht von Gegenständen zurückgeworfen wird. Ein rotes T-Shirt verschluckt also im Prinzip alle anderen Farben, schmeißt das rote Licht aber zu uns zurück, reflektiert es. Und wenn dann Wasser draufkommt, dann treffen die einzelnen Lichtstrahlen nicht mehr ganz gerade auf den Stoff, sondern werden in dem dünnen Wasserfilm in verschiedene Richtungen gelenkt. So, dass einfach nicht mehr so viele Lichtstrahlen zu unseren Augen zurückgeworfen werden. Der Wasserfleck verschluckt also ein bisschen Licht. Und der feuchte Stoff sieht dunkler aus, bis er wieder ganz trocken ist.
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1: Hey Flossenfreunde, hier ist Dizzy Disco, der Disco-Delfin aus der Lagune Nummer 3. Seid ihr für den Tag bereit?
2: Ja!
1: Sag mal, schlaft ihr noch? Ich hab ja gar nichts gehört. Flossen hoch, wer ist dabei?
2: Yeah.

0: Hallo, ich bin Jochen.
1: Hey, Jochen ist auch wieder dabei. Und habt ihr schon Larry gesehen? Ruft mal Krokodil.
2: Hi.
1: Krokodil.
2: Kroko was?
1: Krokodil.
3: Das ist mein Lieblingsspiel.
1: Einsiedlerkrebs, wie geht's? Du weißt doch, welche blubberbunten Knöpfe man dreht. Also lass uns allen Flossenfreunden zeigen, wie eine echte Aquaparty geht.
0: Yeah.

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1: Also bei meinem Sohn und mir ging das ja schon in der Kita los, dass ständig irgendwas gefehlt hat. Hannes, wo sind denn deine Handschuhe? Hannes, wo ist denn deine Mütze? Wo ist der Schal? Wieso hast du wieder nur einen Socken an? Wo ist denn der andere Socken? Und in der Schule geht's jetzt weiter. Da ist ständig die Trinkflasche verschwunden, die Handschuhe sind weg, er kommt mir ohne Mütze entgegen und weiß auch nicht, wo die Mütze ist. Es wird einfach ständig was verbummelt. Und wenn ich das so richtig sehe auf unseren Radio Teddy Social Media Kanälen bei der Abstimmung, dann kennt ihr das von euren Kindern auch, dass da ständig was verbummelt wird. Radio Teddy Familienexpertin Henriette Grünert, wie können wir unseren Kindern denn klar machen, dass sie auf ihre Sachen einfach besser aufpassen sollten?
2: Ich würde jetzt nicht die teuersten Mützen und auch den teuersten Schal immer kaufen, ne, sodass es jetzt vielleicht auch nicht so weh tut, wenn mal was abhanden geht. Dann sieht man ja auch manchmal das Chaos, wenn man die abholt. Ne, da fliegt irgendwie auch alles durcheinander von allen und da manchmal dann die eigene Mütze noch in dem ganzen Chaos zu finden. Holla die Waldfee. Also da erstmal auch ein bisschen mit Verständnis rangehen und dann vielleicht gemeinsam aussuchen. Ne? Mützen, auch generell Anziehsachen oder auch den besonderen Stift oder so. Gemeinsam aussuchen, dass da schon so ein Partizipationsprinzip irgendwie stattgefunden hat, ne? So, dass sie sich einbezogen fühlen, dass sie auch mehr, oh ja, das ist wirklich meins, das gehört mir. Ne? Da möchte ich auch nicht, dass das kaputt geht.
1: Danke an Radio Teddy Familienexpertin Henriette Grünert.

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2: Mit Angie Klaft. Hallo zusammen. Und das sind die wichtigsten Meldungen des Tages. Das Jobkarussell in der Bundesregierung dreht sich weiter. Stück für Stück besetzt Bundeskanzler Friedrich Merz sein Kabinett neu. Nun hat er verkündet, welche Posten als nächstes dran sind. CDU-Politiker Steffen Bilger soll in die Fußstapfen von Verkehrsminister Patrick Schnieder treten. Der erste Favorit war der Finanzexperte Fritz Günzler. Er bekam dann aber doch kalte Füße und sagte dem Bundeskanzler ab. Außerdem wird Franziska Hoppermann die neue Generalsekretärin der CDU und Gitta Connemann wird Digitalministerin. Zwei Worte, die ganz Deutschland am Wochenende und auch darüber hinaus berühren. Liebe siegt. Nach dem Angriff beim Christopher Street Day in Berlin gedenken viele Menschen den Opfern. Die Polizei ermittelt weiter und die Bundesregierung wird sich mit Experten über Konsequenzen beraten. In beliebten Urlaubsländern im Süden Europas breiten sich die Waldbrände weiter aus. Sowohl in Frankreich und Spanien als auch in Italien mussten Hunderttausende Menschen ihr Zuhause verlassen, um sich in Sicherheit zu bringen. Etwa 2500 Feuerwehrkräfte sind unter anderem in der Nähe von Bordeaux im Einsatz. Dort setzen sie alles daran, dass die Flammen die Stadt nicht erreichen. Helfende Hände könnten auch aus Deutschland dazukommen. Baden-Württemberg hat den Kollegen in Frankreich angeboten, Löschhubschrauber zu schicken. Und auch hier bei uns in Deutschland könnte die Waldbrandgefahr wieder steigen, denn das Hochdruckgebiet Olaf rollt aus Frankreich und Spanien auf uns zu. In den nächsten Tagen heißt es also, Vorbereitung ist alles, auch bei euch zu Hause. Holt also zum Beispiel den Ventilator wieder aus dem Keller, plant erfrischende Ausflüge ein und stellt die Sonnencreme bereit. Berlin hat ein UNESCO-Welterbe mehr. Die Waldsiedlung Zehlendorf trägt nun auch diesen besonderen Titel. Überzeugt hat sie durch ihre einzigartige Kombination aus farbenfrohen Häusern und der Nähe zur Natur. Von den Menschen vor Ort wird sie auch Papageiensiedlung genannt. Erbaut wurde die Siedlung vor etwa 100 Jahren und bis heute sollen die Menschen dort mit möglichst viel Licht, Luft und Sonne wohnen können. Willkommen zurück auf der Erde, heißt es für drei Raumfahrer. Nach 8 Monaten auf der internationalen Raumstation ISS sind 2 Kosmonauten aus Russland und ein Astronaut aus den USA wieder gesund und munter auf der Erde gelandet. Während ihres Einsatzes im All haben sie unseren Planeten über 3800 Mal umrundet. Soweit die Meldungen und die Radio Teddy Nachrichten zum Nachhören gibt's auch jederzeit in der Radio Teddy App.
3: In der Nacht jetzt trocken bei 11 bis 14 Grad. Mit der Sonne wird's dann ordentlich warm am Dienstag. In der Nordhälfte bis zu 25 und in der Südhälfte bis zu 30 Grad. Dazu trocken und viele, viele Sonnenstrahlen.
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1: Mit Nils, hallo. Wie kommt der weiße Schaum ins Meer? Das ist die Frage von Clara. Sie ist 8 Jahre alt. Das haben ja wirklich alle schon gesehen, die Urlaub am Meer gemacht haben. Die Schaumkronen auf den Wellen, die in der Fachsprache auch Gischt genannt werden. Und oft ist dieser Schaum so stabil, dass er sogar noch eine Weile am Strand rumliegt. Und wie kommt das nun? Haben Badegäste im Meer ein Schaumbad genommen? Nein, das ist es nicht. Grund 1 für den Schaum: Es ist ein Gemisch aus Wasser und Luft. Dieses Gemisch entsteht zum Beispiel bei starkem Wind, der das Wasser aufwühlt. Oder wenn das Wasser auf ein Hindernis trifft, an einer felsigen Küste. Oder wenn die Schraube eines Schiffs das Wasser aufwühlt und sich dann eben feinste Wassertröpfchen mit der Luft verbinden. Und dieses Luft-Wasser-Gemisch sieht dann so weiß aus. An der Stärke der Gischt auf den Wellen können Experten sogar die Windstärke bestimmen. Und jetzt der zweite Grund. In der Nähe von Riffen und Stränden wachsen auf dem Meeresboden Algen. Starker Wind bewegt die Blätter der Algen hin und her und spült das Eiweiß aus diesen Blättern. Und wenn die Wasserbewegung stark genug ist, dann wird dieses Eiweiß aufgeschäumt. Die Wellen nehmen den Schaum mit zum Strand. Dort verkleben immer mehr Schaumbläschen miteinander und es können ziemlich große, lange haltbare Schaumteppiche entstehen.
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6: Guten Morgen am Dienstag, hier ist Ole. Gleich um kurz vor 6:30 in einer Stunde klären wir die Frage, warum gibt es überhaupt Mücken? Die Antwort gibt's für euch im Radio Teddy nachgefragt mit Nils.
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6: Heute am Dienstag wird es wieder etwas wärmer. Wir bekommen einen Mix aus Sonne, Wolken und im Norden kann es auch ein bisschen regnen bei Temperaturen bis zu 25 Grad. Guten Morgen am Dienstag, hier ist Ole, ihr hört Radio Teddy, das Familienradio für den ganzen Tag und für euch geht's jetzt weiter mit Musik aus den Charts, gleich heiß, heiß, heiß von Papalapap und davor Save My Love. Viel Spaß!
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2: Und das ist in dieser Stunde Dracula von Tame Impala und Jenny. Der Song, der macht nicht nur richtig gute Laune, sondern zudem gibt es auch lustige Trends auf Social Media. Und mir persönlich gefällt der Song privat aber auch richtig gut. Deswegen hören wir jetzt gemeinsam rein. Hier ist für euch Dracula, euer Radio Teddy Superhit der Stunde.

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1: Guten Morgen am Dienstag, hier ist Ole, ich freue mich, dass ihr mit dabei seid und ich bin heute Morgen wieder aufgewacht mit zwei neuen Mückenstichen. Was gibt's denn Schöneres? Aber warum gibt es Mücken überhaupt? Die Antwort klären wir im Radio Teddy nachgefragt um kurz vor 6:30 mit Nils und jetzt für euch die Radio Teddy Nachrichten.
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2: Mit Angie Klaft, guten Morgen. Das Jobkarussell in der Bundesregierung dreht sich weiter. Stück für Stück besetzt Bundeskanzler Friedrich Merz sein Kabinett neu. Nun hat er verkündet, welche Posten als nächstes dran sind. CDU-Politiker Steffen Bilger soll in die Fußstapfen von Verkehrsminister Patrick Schnieder treten. Der erste Favorit war der Finanzexperte Fritz Günzler. Er bekam dann aber doch kalte Füße und sagte dem Bundeskanzler ab. Außerdem wird Franziska Hoppermann die neue Generalsekretärin der CDU und Gitta Connemann wird Digitalministerin. In beliebten Urlaubsländern im Süden Europas breiten sich die Waldbrände weiter aus. Sowohl in Frankreich und Spanien als auch in Italien mussten hunderttausende Menschen ihr Zuhause verlassen, um sich in Sicherheit zu bringen. Etwa 2500 Feuerwehrkräfte sind unter anderem in der Nähe von Bordeaux im Einsatz. Dort setzen sie alles daran, dass die Flammen die Stadt nicht erreichen. Helfende Hände könnten auch aus Deutschland dazukommen. Baden-Württemberg hat den Kollegen in Frankreich angeboten, Löschhubschrauber zu schicken. Und auch hier bei uns in Deutschland könnte die Waldbrandgefahr wieder steigen, denn das Hochdruckgebiet Olaf rollt aus Frankreich und Spanien auf uns zu. In den nächsten Tagen heißt es also, Vorbereitung ist alles, auch bei euch zu Hause. Holt also zum Beispiel den Ventilator wieder aus dem Keller, plant erfrischende Ausflüge ein und stellt die Sonnencreme bereit. Berlin hat ein UNESCO-Welterbe mehr. Die Waldsiedlung Zehlendorf trägt nun auch diesen besonderen Titel. Überzeugt hat sie durch ihre einzigartige Kombination aus farbenfrohen Häusern und der Nähe zur Natur. Von den Menschen vor Ort wird sie auch Papageiensiedlung genannt. Erbaut wurde die Siedlung vor etwa 100 Jahren und bis heute sollen die Menschen dort mit möglichst viel Licht, Luft und Sonne wohnen können. Soweit die Meldungen und die Radio Teddy Nachrichten zum Nachhören gibt's auch jederzeit in der Radio Teddy App und überall, wo es Podcasts gibt.
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2: Heute Morgen hier bei uns in Hamburg, Schleswig-Holstein und Niedersachsen bitte mehr Zeit einplanen auf der A1 Bremen Richtung Hamburg. Hier ist im Horster Dreieck die Überleitung zur A7 Richtung Hannover wegen Bauarbeiten gesperrt. Gute Fahrt!
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1: Viel Sonne und ein paar Wolken sind am Himmel zu sehen heute am Dienstag in den Sommerferien hier bei uns in Hamburg, Schleswig-Holstein und Niedersachsen. Die Temperaturen steigen noch bis zu 22 Grad.
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1: Liebe Kids, wir treffen uns im Badezimmer, um gemeinsam die Zähne zu putzen mit dem Radio Teddy Zahnputze. Dafür brauchen wir Zahnbürste und natürlich auch die Zahnpasta. Mit dabei ist Jamie, 9 Jahre. Wie ist denn deine Zahnputztechnik?
4: Also erst unten und dann oben, dann mache ich rechts, dann nochmal unten links und dann oben links, rechts und dann mache ich Zähne zusammen und nochmal so überall.
1: Na, da müsste ja auf jeden Fall alles blitzeblank am Ende sein. Wir putzen jetzt zu Dai Dai von Shakira und geputzt wird so lange, bis der Radio Teddy Zahnputz-Hit vorbei ist. Und hier kommt auch schon euer Startsignal.
5: Ja!

Let's go. Schwupps und schon sind wir fertig mit dem Zähneputzen. 3 Minuten gehen schneller vorbei, als man denkt, mit dem Radio Teddy Zahnputz-Hit.

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0: Radio Teddy läuft bei euch am Dienstagmorgen. Schön, dass ihr mit dabei seid. Hier geht's gleich weiter mit K-Pop-Musik und zwar Gabriella von Cat's Eye. Jetzt werden wir aber erstmal einen kleinen Ticken schlauer im Radio Teddy nachgefragt mit Nils. 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
2: Mit Nils, hallo. Und sie schwirren schon wieder um uns herum, die Mücken. Und sie stechen. Deshalb gibt es diese wirklich berechtigte Kinderfrage hier.
3: Ich bin Alba und ich würde gerne wissen, warum Mücken existieren.
2: Ganz einfach. Die Mücken sind einfach wichtig, weil sie für viele Tiere ein wahres Festessen sind. Mit Mücken bekommen die Vögel zum Beispiel ihre hungrigen Babys satt. Also auch wenn wir es nicht glauben können, Mücken gehören wie alle anderen Tiere zur biologischen Vielfalt und sorgen so für ein biologisches Gleichgewicht. Denn auch Fische, Spinnen und Frösche fressen gerne Mücken. Heißt also, ohne die Mücken würden viele Tiere verhungern. Und deshalb sind auch die Mücken für etwas gut. Auch wenn wir uns das mit total zerstochenen Armen und Beinen und juckenden Kacheln überhaupt nicht vorstellen können. Übrigens, auch das ist wichtig zu wissen, die Mücken stechen uns nicht, weil sie uns ärgern wollen. Nein, die weiblichen Mücken, die Mückenmädchen, die brauchen unser Blut, nachdem sie sich mit einem Männchen gepaart haben, um Eier bilden zu können, aus denen dann ganz viele neue kleine Mücken entstehen. Die Mückenmännchen benötigen gar kein Blut und ernähren sich lieber von Blütennektar.
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1: Guten Morgen am Dienstag, hier ist Ole und wir haben für euch die lustigsten, spannendsten und verrücktesten Challenges der letzten Monate. Tim feiert mit Christinas Töchtern eine Party im Kinderzimmer. Christina und ihr zu Hause versucht dann zu erkennen, zu welchem Song da gerade getanzt wird. Wir rätseln gleich gemeinsam in 10 Minuten. Und jetzt die wichtigsten Meldungen des Morgens mit Angie. Guten Morgen.
2: Guten Morgen. Da, schon wieder. In Wismar an der Ostsee ist zum zweiten Mal dieses Jahr ein Wal gesichtet worden. Experten vermuten, dass es ein etwa 8 Meter langer Buckelwal war, doch sicher sind sie sich da nicht. Das Tier tauchte nämlich immer nur ganz kurz auf und wieder ab. Zuletzt wurde der Wal an der Hafenausfahrt gesehen, das heißt, er könnte es also wieder ins Meer geschafft haben. Ein kolossales Ereignis gab es auch in Grönland. Dort ist ein riesiger Eisberg geflippt, hat sich also von unten nach oben gedreht. Das passiert, weil unter Wasser das Eis unregelmäßig schmilzt. Für die Anwohner vor Ort war das ein unglaublicher Anblick.
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2: Heute Morgen hier bei uns in Hamburg, Schleswig-Holstein und Niedersachsen bitte mehr Zeit einplanen auf der A1 Bremen Richtung Hamburg. Hier ist im Horster Dreieck die Überleitung zur A7 Richtung Hannover wegen Bauarbeiten gesperrt. Gute Fahrt!
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1: Viel Sonne und ein paar Wolken sind am Himmel zu sehen heute am Dienstag in den Sommerferien hier bei uns in Hamburg, Schleswig-Holstein und Niedersachsen. Die Temperaturen steigen noch bis zu 22 Grad.
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1: Liebe Kids, wir treffen uns gemeinsam im Badezimmer, um die Zähne zu putzen mit dem Radio Teddy Zahnputz-Hit. Dafür brauchen wir nicht viel. Zahnbürste und Zahnpasta reicht eigentlich schon aus. Mit dabei ist heute Iva, 7 Jahre. Mit welchem Tier würdest du denn mal gerne gemeinsam die Zähne putzen?
5: Eine Katze, weil die halt richtig schmuselig sind. Dann kann nämlich die Katze sich auch im Spiegel sehen.
1: Das wäre tatsächlich lustig. Wir putzen jetzt zu Gabriella von Cat's Eye. Und liebe Kids, geputzt wird so lange, bis der Radio Teddy Zahnputz vorbei ist. Und hier kommt auch schon euer Startsignal.
6: Yeah!

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0: Guten Morgen am Dienstag, hier ist Ole, ihr hört Radio Teddy, das Familienradio für den ganzen Tag und gleich geht's hier weiter mit Musik aus den Charts, Hug Yourself von Kamrat. Wir haben für euch die lustigsten, spannendsten und verrücktesten Challenges der letzten Monate. Tim feiert mit Christinas Töchtern eine Party im Kinderzimmer. Christina und ihr zu Hause versucht jetzt zu erkennen, zu welchem Song da gerade getanzt wird.
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2: Es wird gesungen, es wird gesprungen, es wird einfach Party gemacht.
3: Und wir sind dabei!
2: Nicht ganz. Du, Christina, für dich heißt es leider betreten verboten.
3: Da war ja was. Als Elternteil muss ich draußen bleiben, na sage mal.
2: Aber ich kann das verstehen, also wenn ich so an meine Kindheit zurückdenke, ja. Ich habe auch ganz oft so mit Freunden aus der Nachbarschaft Party gemacht, ja. Bei mir im Kinderzimmer. Und da wollte ich auch meine Eltern nie dabei haben, weil ich so dachte, nee, die sind auch so groß. Christina, deswegen stehst du ja in dieser Woche vor der Kinderzimmertür und darfst erkennen, welche Musik da im Kinderzimmer läuft. Logisch, dass das nicht normal klingt, weil die Kinder sind natürlich auch laut, die spielen da drinnen, die Tür ist natürlich zu. Deswegen brauchst du gute Ohren in dieser Woche. Ich hätte fast mitgesungen jetzt.
3: Ja. Also für mich ist es völlig klar, dadurch, dass dieser Song mir jedes Mal einen Ohrwurm verpasst. Und vielen Dank jetzt wieder an dieser Stelle. Das ist Abracadabra von Lady Gaga.
2: Und wir hören mal rein, wir machen mal die Tür auf.

0: Radio Teddy läuft bei euch am Dienstagmorgen. Ist es ein Schiff? Ist es ein Delfin? In den Radio Teddy Nachrichten hört ihr, was da Spektakuläres vor Wismar im Wasser gesichtet wurde. In wenigen Minuten in den Radio Teddy Nachrichten.
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0: Und das ist in dieser Stunde Normal von BTS. Normal ist an BTS aber wirklich wenig. Das ist nämlich eine der bekanntesten, wenn nicht sogar die bekannteste K-Pop-Group der ganzen Welt. Einer ihrer Höhepunkte der Karriere muss wohl der Auftritt im Weltmeisterschaftsfinale gewesen sein. Da durften sie nämlich in der Halftime-Show, in der Halbzeitshow auftreten und eine ihrer Singles performen. Und jetzt haben wir hier für euch als K-Pop-Hit der Stunde Normal von BTS. Viel Spaß!

0: Das war euer Radio Teddy K-Pop-Hit der Stunde Normal von BTS. Gleich gibt's noch mehr K-Pop für euch, und zwar Golden von Huntrix. 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
0: Guten Morgen, am Dienstag, 7 Uhr ist es und wir klären gleich wieder eine Frage im Radio Teddy nachgefragt. Viele von euch haben nämlich schon Sommerferien, einige von euch sind dann in warmen Gebieten unterwegs und dort hört man ja oft solche Grillen zirpen. Aber warum zirpen die überhaupt? Wie machen die das? Die Antwort bekommen wir von Nils um kurz vor 7:30 im Radio Teddy nachgefragt. Ist es ein Schiff? Ist es ein Delfin? Angie aus den Radio Teddy Nachrichten. Du hast die Antwort drauf, was da vor Wismar im Wasser gesichtet wurde.
12: Ja, guten Morgen. Es ist ein Wal. Im Hafen von Wismar ist wieder ein Wal aufgetaucht. Die Wasserschutzpolizei vermutet, dass es ein so um die 8 Meter langer Buckelwal gewesen sein könnte. Ganz so einig sind sich da die Experten aber nicht. Und das Landesumweltministerium sagte, dass der Wal gesund aussehe. Er tauchte immer mal wieder auf und ab und war deshalb immer nur kurz zu sehen. Und das Tier, das könnte schon länger an der Ostseeküste unterwegs sein, denn vor knapp einer Woche wurde auch in der Kieler Förde ein Wal gesichtet. Die Wasserschutzpolizei hatte ihn zunächst noch weiter beobachtet und dann den Sichtkontakt verloren, als der Wal in Richtung Ausfahrt geschwommen war. Das heißt, der Wal könnte den Weg zurück alleine gefunden haben. Von Wismar geht es jetzt weiter in Richtung Norden, und zwar nach Grönland. Dort hat sich vor der Küste der Hauptstadt der Eisberge ein ganz seltener Naturmoment ereignet. Im Ilulissat-Eisfjord hat sich ein tonnenschwerer Koloss aus Eis gedreht. Die Unterseite des Eisbergs ist nach oben geflippt. Der Grund dafür ist ganz einfach: Unter dem Wasser schmilzt das Eis unregelmäßig. Das heißt, ab einem bestimmten Punkt verliert der Berg seine Balance und kippt dann um. Das Ilulissat-Eisfjord gehört übrigens zum UNESCO-Welterbe. Soweit die Meldungen, und die Radio Teddy Nachrichten zum Nachhören gibt's für euch auch jederzeit in der Radio Teddy App und überall, wo es Podcasts gibt.
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12: Heute Morgen hier bei uns in Hamburg, Schleswig-Holstein und Niedersachsen bitte mehr Zeit einplanen auf der A1 Bremen Richtung Hamburg. Hier ist im Horster Dreieck die Überleitung zur A7 Richtung Hannover wegen Bauarbeiten gesperrt. Gute Fahrt!
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0: Viel Sonne und ein paar Wolken sind am Himmel zu sehen heute am Dienstag in den Sommerferien hier bei uns in Hamburg, Schleswig-Holstein und Niedersachsen. Die Temperaturen steigen noch bis zu 22 Grad.
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0: Liebe Kids, ihr wisst, wo wir uns jetzt treffen, und zwar im Badezimmer, um gemeinsam die Zähne zu putzen zum Radio Teddy Zahnputz-Hit. Mit dabei ist Oskar, 10 Jahre. Wie sieht denn deine Zahnbürste aus?
8: Ich habe eine elektrische Zahnbürste und die ist rot und ein bisschen schwarz und weiß.
0: Na dann schnappt ihr mal genau diese Zahnbürste und wir putzen jetzt zu Golden von Handtricks. Liebe Kids, wir putzen so lange, bis der Radio Teddy Zahnputz-Hit vorbei ist. Und hier kommt auch schon euer Startsignal.
13: Ja!

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1: Guten Morgen am Dienstag, 7.09 Uhr ist es. Ich freue mich, dass ihr mit dabei seid hier bei Radio Teddy. Gleich geht's weiter mit Superstar-Musik Taylor Swift mit Opelite.
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1: 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Zu gewinnen gibt es einen Kinobesuch für die ganze Familie für den neuen Film Paw Patrol 3, der Dino-Film, ab dem 6. 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

0: Radio Teddy läuft bei euch am Dienstagmorgen, 7.25 Uhr haben wir es. In der Hauptstadt der Eisberge hat sich ein super seltener Naturmoment ereignet. Anwohner konnten im Anblick kaum glauben. Was da los war, das hört ihr gleich in den Radio Teddy Nachrichten. Und jetzt werden wir ein kleines bisschen schlauer im Radio Teddy nachgefragt mit Nils. 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
2: Mit Nils, hallo. Pauline möchte wissen, warum Grillen die ganze Zeit zirpen und wie sie das machen. Tja, so kleine Tiere machen so einen Krach. Zum Zirpen reibt die Grille Körperteile aneinander. Nicht die Beine, sondern die Flügel. Sie reibt ihre Flügel am Körper. Und so kann sie diese sehr lauten Geräusche machen. Wenn Grillen zirpen, kann man sie bis zu 50 Meter weit hören. Um sich unterscheiden zu können, also um zu merken, welche Grille da wem zuzirpt, zirpen sie unterschiedlich. Es hört sich unterschiedlich an und Grillen zirpen auch zu unterschiedlichen Zeiten, weil sie sich nur mit Grillen der eigenen Art unterhalten wollen. Mit dem Zirpen wollen sie auch sagen, hier bin ich, das hier ist mein Revier. Übrigens zirpen nicht alle Grillen, sondern nur die Männchen, weil sie mit ihren Rufen die Weibchen anlocken wollen. Und je lauter ein Männchen zirpt, desto besser stehen die Chancen bei den Weibchen.
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1: Guten Morgen, am Dienstag 7.31 Uhr haben wir es und wir haben für euch die lustigsten, spannendsten und verrücktesten Challenges der letzten Monate. Tim feiert mit Christinas Töchtern eine Party im Kinderzimmer. Christina und ihr zu Hause gemeinsam versucht zu erkennen, zu welchem Song da so richtig abgedanced wird. Gleich in ungefähr 10 Minuten. Und jetzt die wichtigsten Meldungen des Morgens mit Angie. Guten Morgen.
2: Guten Morgen. Da, schon wieder. In Wismar an der Ostsee ist zum zweiten Mal dieses Jahr ein Wal gesichtet worden. Experten vermuten, dass es ein etwa 8 Meter langer Buckelwal war, doch sicher sind sie sich da nicht. Das Tier tauchte nämlich immer nur ganz kurz auf und wieder ab. Zuletzt wurde der Wal an der Hafenausfahrt gesehen, das heißt, er könnte es also wieder ins Meer geschafft haben. Ein kolossales Ereignis gab es auch in Grönland. Dort ist ein riesiger Eisberg geflippt, hat sich also von unten nach oben gedreht. Das passiert, weil unter Wasser das Eis unregelmäßig schmilzt. Für die Anwohner vor Ort war das ein unglaublicher Anblick.
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2: Heute Morgen hier bei uns in Hamburg, Schleswig-Holstein und Niedersachsen bitte mehr Zeit einplanen auf der A1 Bremen Richtung Hamburg. Hier ist im Horster Dreieck die Überleitung zur A7 Richtung Hannover wegen Bauarbeiten gesperrt. Gute Fahrt!
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1: Viel Sonne und ein paar Wolken sind am Himmel zu sehen heute am Dienstag in den Sommerferien hier bei uns in Hamburg, Schleswig-Holstein und Niedersachsen. Die Temperaturen steigen noch bis zu 22 Grad.
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1: Liebe Kids, wir treffen uns gemeinsam im Badezimmer, um zusammen die Zähne zu putzen mit dem Radio Teddy Zahnputz-Hit. Dafür brauchen wir nicht viel, Zahnbürste und Zahnpasta, das soll schon gewesen sein. Und heute ist mit dabei Charlotte 9. Wonach sollte deine Zahnpasta denn am liebsten schmecken?
5: Nach Erdbeere, weil ich Erdbeere sehr gerne mag.
1: Das verstehe ich. Ich liebe auch Erdbeeren. Und wir putzen jetzt zu Save Me Tonight von Jennifer Lopez und David Guetta. Geputzt wird so lange, bis der Radio Teddy Zahnputz-Hit vorbei ist. Und hier kommt auch schon euer Startsignal.
6: Ja!

0: Radio Teddy läuft bei euch am Dienstagmorgen. Hier ist Ole, schön, dass ihr mit dabei seid. Gleich geht's weiter mit Musik aus den Charts. Die Die von Shakira. Und jetzt hören wir rein in eine der lustigsten Challenges der letzten Monate. Tim veranstaltet eine Party im Kinderzimmer und Christina versucht zu erraten, zu welchem Song.
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2: Es wird gesungen, es wird gesprungen, es wird einfach Party gemacht.
3: Und wir sind dabei!
2: Nicht ganz. Du, Christina, für dich heißt es leider betreten verboten.
3: Da war ja was. Als Elternteil muss ich draußen bleiben, na sage mal.
2: Aber ich kann das verstehen, also wenn ich so an meine Kindheit zurückdenke, ja. Ich habe auch ganz oft so mit Freunden aus der Nachbarschaft Party gemacht, ja. Bei mir im Kinderzimmer. Und da wollte ich auch meine Eltern nie dabei haben, weil ich so dachte, nee, die sind auch so groß. Christina, deswegen stehst du ja in dieser Woche vor der Kinderzimmertür und darfst erkennen, welche Musik da im Kinderzimmer läuft. Logisch, dass das nicht normal klingt, weil die Kinder sind natürlich auch laut, die spielen da drinnen, die Tür ist natürlich zu. Deswegen brauchst du gute Ohren in dieser Woche. Ich hätte fast mitgesungen jetzt.
3: Ja. Also für mich ist es völlig klar, dadurch, dass dieser Song mir jedes Mal einen Ohrwurm verpasst. Und vielen Dank jetzt wieder an dieser Stelle. Das ist Abracadabra von Lady Gaga.
2: Und wir hören mal rein, wir machen mal die Tür auf.

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0: Ist es ein Schiff? Ist es ein Delfin? In den Radio Teddy Nachrichten hört ihr, was da Spektakuläres vor Wismar im Wasser gesichtet wurde.
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0: Und das ist in dieser Stunde Taylor Swift mit ihrer Single Elizabeth Taylor. Taylor Swift, vor kurzem ja erst verheiratet und jetzt ist sie schon auf dem Weg hier für euch ins Radio Teddy Studio mit ihrer Single Elizabeth Taylor. Viel Spaß mit Taylor Swift.

0: Das war euer Radio Teddy Superstar der Stunde, Taylor Swift mit Elizabeth Taylor. Gleich geht's weiter mit Musik aus den Charts, Hug Yourself von Kamrat. 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
0: Guten Morgen am Dienstag, 8 Uhr schlägt es gerade. Ihr hört Radio Teddy, das Familienradio für den ganzen Tag. Und viele von euch haben ja schon Sommerferien. Da fahren manche mit dem Auto, andere vielleicht fliegen und wiederum andere fahren mit dem Schiff auf eine Kreuzfahrt. Aber wo kommt dieser Name her? Warum sagen wir Kreuzfahrt? Die Antwort darauf gibt's im Radio Teddy nachgefragt um kurz vor 8:30 bei Nils. Ist es ein Schiff? Ist es ein Delfin? Angie aus den Radio-Teddy-Nachrichten. Du hast die Antwort drauf, was da vor Wismar im Wasser gesichtet wurde.
14: Ja, guten Morgen. Es ist ein Wal. Im Hafen von Wismar ist wieder ein Wal aufgetaucht. Die Wasserschutzpolizei vermutet, dass es ein so um die 8 Meter langer Buckelwal gewesen sein könnte. Ganz so einig sind sich da die Experten aber nicht. Und das Landesumweltministerium sagte, dass der Wal gesund aussehe. Er tauchte immer mal wieder auf und ab und war deshalb immer nur kurz zu sehen. Und das Tier, das könnte schon länger an der Ostseeküste unterwegs sein, denn vor knapp einer Woche wurde auch in der Kieler Förde ein Wal gesichtet. Die Wasserschutzpolizei hatte ihn zunächst noch weiter beobachtet und dann den Sichtkontakt verloren, als der Wal in Richtung Ausfahrt geschwommen war. Das heißt, der Wal könnte den Weg zurück alleine gefunden haben. Von Wismar geht es jetzt weiter in Richtung Norden und zwar nach Grönland. Dort hat sich vor der Küste der Hauptstadt der Eisberge ein ganz seltener Naturmoment ereignet. Im Ilulissat-Eisfjord hat sich ein tonnenschwerer Koloss aus Eis gedreht. Die Unterseite des Eisbergs ist nach oben geflippt. Der Grund dafür ist ganz einfach. Unter dem Wasser schmilzt das Eis unregelmäßig. Das heißt, ab einem bestimmten Punkt verliert der Berg seine Balance und kippt dann um. Das Ilulissat-Eisfjord gehört übrigens zum UNESCO-Welterbe. Soweit die Meldungen und die Radio-Teddy-Nachrichten zum Nachhören gibt's für euch auch jederzeit in der Radio-Teddy-App und überall, wo es Podcasts gibt.
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14: Heute Morgen hier bei uns in Hamburg, Schleswig-Holstein und Niedersachsen bitte mehr Zeit einplanen auf der A1 Bremen Richtung Hamburg. Hier ist im Horster Dreieck die Überleitung zur A7 Richtung Hannover wegen Bauarbeiten gesperrt. Gute Fahrt!
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0: Viel Sonne und ein paar Wolken sind am Himmel zu sehen heute am Dienstag in den Sommerferien hier bei uns in Hamburg, Schleswig-Holstein und Niedersachsen. Die Temperaturen steigen noch bis zu 22 Grad. Guten Morgen am Dienstag, 8.02 Uhr ist es. Liebe Eltern, was sind die drei Standard-Eissorten in den meisten Eisdielen? Ratet mit und gewinnt in 20 Minuten.
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0: Dienstagmorgen, Radio Teddy läuft, hier ist Ole, ich freue mich, dass ihr mit dabei seid. Gleich geht's weiter mit Musik aus den Charts, Mr. Know-It-All von Teddy Swims. Jetzt geht's einmal um die Welt mit Radio Teddy. Wir machen euch fit für den Sommer. Jetzt geht's an ein Gewässer, wo ein Flammenfisch wohnt.
1: 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Jetzt eine Minute türkische Ägäis mit Meeresbiologin Lisa.
2: Wir sind im Mittelmeer, Westküste der Türkei.
1: Das macht dieses Gewässer besonders.
2: Warmes Wasser, es gibt viele Fels- und Strandküsten.
1: Diese Tiere sind hier zu Hause.
2: Man kann verschiedene bunte Fische treffen, Muränen, die sich gerne zwischen den Steinen verstecken, Schildkröten. Wenn man Glück hat, kann man auch den Rotfeuerfisch finden. Der ist so rot-weiß, gestreift, so geflammt, ist ein Gift. Giftiger Fisch, den sollte man niemals anfassen.
1: Diese Pflanzen und Lebensräume gibt es zu entdecken.
2: Viele Seegraswiesen, die Lebensraum für Jungtiere sind. Felsküsten und Höhlen, dort verstecken sich Fische, auch wenn man Glück hat, vielleicht ein großer Zackenbarsch.
1: So erlebt ihr als Familie den Ort.
2: Schildkrötenbeobachtungstouren oder einfach nur ins flache Wasser laufen, stillstehen und schauen, was für Tiere kommen.
1: Das muss mit.
2: Kescher, Eimer, Becherlupe, eine Schnorchelausrüstung.
1: Die perfekte Zeit.
2: Mai bis Oktober.
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0: Morgen am Dienstag, 8.17 Uhr haben wir es. Ihr hört Radio Teddy, das Familienradio für den ganzen Tag. Hier ist Ole. Ich freue mich, dass ihr mit dabei seid. Und gleich geht's weiter mit Musik aus den Charts. Always on the run.
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0: 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Und zu mir ins Studio geschafft hat's jetzt Papa Raphael für Stella 9 aus Schleswig in Schleswig-Holstein. Guten Morgen.
2: Guten Morgen.
0: Raphael, wie ist denn die Stella heute aus dem Bett gekommen? Wurde sie geweckt oder ist sie alleine aufgestanden?
2: Sie ist alleine aufgewacht, tatsächlich.
0: Okay, bist du bereit für deine kleine Quizfrage?
2: Aber klar.
0: Okay, was sind denn die drei Standard-Eissorten in den meisten Eisdielen?
2: Ich würde sagen Erdbeere, Schoko und Vanille.
0: Und das ist richtig! Herzlichen Glückwunsch!
2: Sehr gut.
0: Du gewinnst ein Familienticket für den neuen Film Paw Patrol 3, der Dino-Film.
2: Jawohl, sehr gut. Da freut sich meine Tochter.
0: Und die nächste Chance auf Kinotickets, die habt ihr um 17.10 Uhr, auch hier bei Radio Teddy. 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

0: Ihr hört Radio Teddy, das Familienradio für den ganzen Tag. In der Hauptstadt der Eisberge hat sich ein super seltener Naturmoment ereignet. Anwohner konnten diesem Anblick gar nicht so richtig trauen. Was da los war, hört ihr gleich in den Radio Teddy Nachrichten. Jetzt werden wir erstmal einen kleinen Ticken schlauer im Radio Teddy nachgefragt mit Nils. 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
2: Mit Nils, hallo. Urlaub auf einem Kreuzfahrtschiff, davon träumen ja viele. Annifried fragt, warum heißt die Kreuzfahrt eigentlich Kreuzfahrt? Die Kreuzfahrt geht auf das Kreuzen zurück. Der Begriff Kreuzen kommt vom Segeln und heißt, ein Ziel im Zickzackkurs anzulaufen. Man kreuzt dabei in einem bestimmten Seegebiet hin und her. Die allererste Kreuzfahrt gab es im Jahr 1891, und zwar mit der Auguste Victoria von Deutschland aus. Start war in Cuxhaven, von da aus ging es dann über das britische Southampton bis ins Mittelmeer und dann wieder zurück nach Hamburg. 2 Monate lang war die Seereise. Erfunden hat sie der Hamburger Schifffahrtunternehmer Albert Ballin. Der hat sich überlegt, dass man gutes Geld verdienen kann, wenn Passagierschiffe praktisch nicht mehr nur im Linienverkehr Leute von einem Ort zum anderen bringen, sondern man auf Schiffen richtig Urlaub machen kann. Gesagt, getan. Und so ist die Fahrt über die Meere mit dem Kreuzfahrtschiff langsam aber sicher zu einer der beliebtesten Urlaubsreisen geworden. Und inzwischen machen auch sehr viele Familien mit Kindern eine Kreuzfahrt.
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8: Ja. 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
7: Ja. Und wie versprochen, geht's zum Spielplatz auf eine Weltreise.
8: Im Danakil, so ein Wüstenland und wie so ein Dschungel.
9: Ui. Oh.
8: Ja, ziemlich warm, viel Luftfeuchtigkeit, viel Vogelgezwitscher. Hier sieht man dann auch überall die Ameisengänge, wie so eine durchsichtige Röhre. Dann kann man die Ameisen halt so beobachten.
7: Schmetterlinge, Ameisen, Fische, Vögel. Welche der 30 Tierarten findest du am coolsten?
8: Das Chamäleon. Man muss schon lange suchen, bis man es findet, weil es sich gut tarnt.
7: So, jetzt noch Museum zum Anfassen, Go-Kart-Bahn und entdecken, oder?
8: Es gibt hier ja so viel zu sehen. Da kann man sich, glaube ich, den ganzen Tag aufhalten.
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16: Zitteraale können heftige Stromschläge austeilen. Mit ihrer Elektrizität betäuben sie Beute und verteidigen sich. Da wird aus einem Fisch plötzlich fast eine lebende Batterie. Na, da möchte man nicht im Wasser schwimmen.

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1: Dienstag, 8.30 Uhr haben wir es. Hier ist Ole. Schön, dass ihr mit dabei seid. Ich bestelle einmal liebe Grüße an alle Familien, die sich heute an diesem Feriendienstag, der es für viele ja ist, auf den Weg machen zu Oma und Opa, um die mal zu besuchen. Bestellt ganz liebe Grüße von Radio Teddy. Und jetzt die wichtigsten Meldungen des Morgens mit Angie. Guten Morgen.
2: Guten Morgen. Da, schon wieder. In Wismar an der Ostsee ist zum zweiten Mal dieses Jahr ein Wal gesichtet worden. Experten vermuten, dass es ein etwa 8 Meter langer Buckelwal war, doch sicher sind sie sich da nicht. Das Tier tauchte nämlich immer nur ganz kurz auf und wieder ab. Zuletzt wurde der Wal an der Hafenausfahrt gesehen, das heißt, er könnte es also wieder ins Meer geschafft haben. Ein kolossales Ereignis gab es auch in Grönland. Dort ist ein riesiger Eisberg geflippt, hat sich also von unten nach oben gedreht. Das passiert, weil unter Wasser das Eis unregelmäßig schmilzt. Für die Anwohner vor Ort war das ein unglaublicher Anblick.
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2: Heute Morgen hier bei uns in Hamburg, Schleswig-Holstein und Niedersachsen bitte mehr Zeit einplanen auf der A1 Bremen Richtung Hamburg. Hier ist im Horster Dreieck die Überleitung zur A7 Richtung Hannover wegen Bauarbeiten gesperrt. Gute Fahrt!
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1: Viel Sonne und ein paar Wolken sind am Himmel zu sehen heute am Dienstag in den Sommerferien hier bei uns in Hamburg, Schleswig-Holstein und Niedersachsen. Die Temperaturen steigen noch bis zu 22 Grad.
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1: Guten Morgen, am Dienstag, 8.32 Uhr haben wir es und hier geht's jetzt weiter mit coolen Hits für Eltern und Kids, gleich aquatastisch von unserem singenden Lieblingsdelfin Dizzy Disco und davor Musik aus den Charts, hier ist Save My Love.
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1: Hey Flossenfreunde, hier ist Dizzy Disco, der Disco-Delfin aus der Lagune Nummer 3. Seid ihr für den Tag bereit?
2: Ja!
1: Sag mal, schlaft ihr noch? Ich hab ja gar nichts gehört. Flossen hoch, wer ist dabei?
2: Yeah.

0: ich bin Jochen.
1: Hey, Jochen ist auch wieder dabei. Und habt ihr schon Larry gesehen? Ruft mal Krokodil.
2: Hi.
3: Krokodil.
2: Kroko was?
3: Krokodil.
4: Das ist mein Lieblingsspiel.
1: Einsiedlerkrebs, wie geht's? Du weißt doch, welche blubberbunten Knöpfe man dreht. Also lass uns allen Flossenfreunden zeigen, wie eine echte Aquaparty geht.
3: Yeah.

0: Fisch.
1: Hier ist Ole, Dienstagmorgen, ihr hört Radio Teddy, das Familienradio für den ganzen Tag, gleich mit Musik aus den Charts, 5 AM von Michael Schulte.
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0: 6-7, du bist gut genug oder Crash Out. Das Jugendwort des Jahres wird wieder gesucht. Welche anderen Wörter zur Wahl stehen, hört ihr gleich in den Radio Teddy Nachrichten mit Angie.
1: Das ist richtig cool.
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0: Und das ist in dieser Stunde Run Run River von David Guetta, A-Log und Stickfigure. Eine richtig sommerliche Single, die auf Social Media schon für richtig gute Laune und coole Dance-Moves sorgt. Und jetzt haben wir sie auch hier für euch bei Radio Teddy als Superhit der Stunde, Run Run River.

0: Das war euer Radio Teddy Superhit der Stunde, Run Run River. Hier geht's gleich weiter mit Musik aus den Charts, Die Die von Shakira.
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2: Mit Angie, Hallöchen. Einen Tag lang Wissenschaftler oder Wissenschaftlerin sein, die Geheimnisse des Weltalls erkunden und spannende Experimente ausprobieren. Das geht in Hamburg im School Lab vom Deutschen Zentrum für Luft- und Raumfahrt. Was ihr dort alles entdecken könnt, weiß DLR School Lab-Leiter Tobias Bohnhardt.
3: Die Kids lernen bei uns in den DLR School Labs insgesamt 6 große Themengebiete. Luftfahrt, Raumfahrt, Energie, Verkehr, Sicherheit und Digitalisierung. Dazu gehören aber auch Astronautinnen und Astronauten, die man bei uns sogar treffen kann.
2: Mehr Infos gibt's auf dlr.de. Und noch mehr Tipps für Kids für euch zum Nachhören bei Radio Teddy Plus.
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12: Seepferdchen-Papas sind schwanger. Bei ihnen trägt das Männchen die Babys aus, nicht das Weibchen.

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1: Mit Angie Klaft. Hallo zusammen. Das Jobkarussell in der Bundesregierung dreht sich weiter. Stück für Stück besetzt Bundeskanzler Friedrich Merz sein Kabinett neu. Heute hat er verkündet, welche Posten als nächstes dran sind. CDU-Politiker Steffen Bilger soll in die Fußstapfen von Verkehrsminister Patrick Schnieder treten. Der erste Favorit war der Finanzexperte Fritz Günzler. Er bekam dann aber doch kalte Füße und sagte dem Bundeskanzler ab. Außerdem wird Franziska Hoppermann die neue Generalsekretärin der CDU und Gitta Connemann wird Digitalministerin. In beliebten Urlaubsländern im Süden Europas breiten sich die Waldbrände weiter aus. Sowohl in Frankreich und Spanien als auch in Italien mussten Hunderttausende Menschen ihr Zuhause verlassen, um sich in Sicherheit zu bringen. Etwa 2500 Feuerwehrkräfte sind unter anderem in der Nähe von Bordeaux im Einsatz. Dort setzen sie alles daran, dass die Flammen die Stadt nicht erreichen. Helfende Hände könnten auch aus Deutschland dazukommen. Baden-Württemberg hat den Kollegen in Frankreich angeboten, Löschhubschrauber zu schicken. Und auch hier bei uns in Deutschland könnte die Waldbrandgefahr wieder steigen, denn das Hochdruckgebiet Olaf rollt aus Frankreich und Spanien auf uns zu. In den nächsten Tagen heißt es also, Vorbereitung ist alles, auch bei euch zu Hause. Holt also zum Beispiel den Ventilator wieder aus dem Keller, plant erfrischende Ausflüge ein und stellt die Sonnencreme bereit. Berlin hat ein UNESCO-Welterbe mehr. Die Waldsiedlung Zehlendorf trägt nun auch diesen besonderen Titel. Überzeugt hat sie durch ihre einzigartige Kombination aus farbenfrohen Häusern und der Nähe zur Natur. Von den Menschen vor Ort wird sie auch Papageiensiedlung genannt. Erbaut wurde die Siedlung vor etwa 100 Jahren und bis heute sollen die Menschen dort mit möglichst viel Licht, Luft und Sonne wohnen können. Soweit die Meldungen und die Radio Teddy Nachrichten zum Nachhören gibt's auch jederzeit in der Radio Teddy App und überall, wo es Podcasts gibt.
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1: Heute Morgen hier bei uns in Hamburg, Schleswig-Holstein und Niedersachsen bitte mehr Zeit einplanen auf der A1 Bremen Richtung Hamburg. Hier ist im Horster Dreieck die Überleitung zur A7 Richtung Hannover wegen Bauarbeiten gesperrt. Gute Fahrt.
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5: Viel Sonne und ein paar Wolken sind am Himmel zu sehen heute am Dienstag in den Sommerferien hier bei uns in Hamburg, Schleswig-Holstein und Niedersachsen. Die Temperaturen steigen noch bis zu 22 Grad.
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6: Sandra hier für euch im Sommer 2026. Schön, dass ihr mit dabei seid. Und im Sommer darf man ja ruhig mal faul sein, ne? Aber keine Sorge, unsere kleinen grauen Zellen bekommen trotzdem ein bisschen was zu tun. Mit dem Radio Teddy nachgefragt, gleich um kurz vor halb. Vorher spielen wir jetzt aber noch die schönsten Sommerhits des Jahres.
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1: Mit Nils, hallo. Und es gibt diese neue Frage hier.
2: Hallo, ich bin Amelia, 11 Jahre aus Berlin. Meine Frage ist, wieso soll man, wenn man was gegessen hat, nicht sofort schwimmen gehen?
1: Ja, Amelia, es geht sogar noch weiter. Es gibt Leute, die behaupten, wer mit vollem Magen schwimmen geht, der kann sogar ertrinken. Aber das ist Quatsch, sagt Professor Dr. Jean-François Chineau. Er ist Arzt und unterrichtet an der Uni Göttingen Medizin. Wer nach dem Essen gleich ins Wasser will, der darf das auch. Das ist nicht gefährlich und davon stirbt auch keiner, versichert der Fachmann. Eine ganz andere Frage ist, ob wir uns nach einem guten Mittagessen im Wasser überhaupt wohlfühlen. Viele Menschen wollen nämlich nach dem Essen gar nicht gleich schwimmen gehen. Denn richtig ist, dass unser Körper nach dem Essen erstmal richtig viel zu tun hat. Er muss schließlich die Nahrung verdauen. Magen, Darm und Leber brauchen dafür eine gute Versorgung mit Sauerstoff. Und diese Aufgabe übernimmt das Blut. Es fließt immer dahin, wo es gerade gebraucht wird. Wenn wir gerade gegessen haben und schwimmen gehen, dann streiten sich Bauch und Muskeln sozusagen ums Blut. Und nun glauben manche Menschen, dass sie ertrinken können, weil die Muskeln nicht genug durchblutet werden. Aber das stimmt nicht, sagt der Arzt. Wer also nach dem Essen Lust auf Schwimmen hat, der darf ins Wasser. Und wer zu müde ist, der wartet einfach.
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Stempelkarten und Bonuskarten nutzen und dabei sparen. Beim Sammeln von Punkten oder Stempeln gibt's oft Rabatte. Zum Beispiel gibt es einen günstigeren Preis beim nächsten Friseurbesuch oder in Cafés ein Getränk umsonst.

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2: Heute Morgen hier bei uns in Hamburg, Schleswig-Holstein und Niedersachsen bitte mehr Zeit einplanen auf der A1 Bremen Richtung Hamburg. Hier ist im Horster Dreieck die Überleitung zur A7 Richtung Hannover wegen Bauarbeiten gesperrt. Gute Fahrt.
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3: Viel Sonne und ein paar Wolken sind am Himmel zu sehen heute am Dienstag in den Sommerferien hier bei uns in Hamburg, Schleswig-Holstein und Niedersachsen. Die Temperaturen steigen noch bis zu 22 Grad.
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4: Ja, hallöchen. Ferien sind ja so die perfekte Zeit für so kleine oder auch größere Abenteuer, ne? Und die nächste Idee dafür, die gibt's gleich bei den Tipps für Kids um kurz vor voll. Vorher machen wir uns diesen Sommertag, diesen grandiosen Sommertag heute mit guter Musik noch ein bisschen schöner.
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2: Mit Angie, Hallöchen. Ich habe ein super einfaches Brownie-Rezept für euch, mit dem wirklich jeder zum Meisterbäcker wird. Schmelzt als erstes 2 Tafeln Zartbitterschokolade zusammen mit 130 Gramm Butter. Rührt währenddessen 3 Eier mit einer Packung Vanillezucker und einer Tasse Zucker schaumig. Und dann kommt die geschmolzene Schokobuttermischung mit dazu. Mixt eine volle Tasse Mehl und einen Teelöffel Backpulver mit einer Prise Salz und gebt alles durch ein Sieb. Brecht noch eine Tafel Vollmilchschokolade in kleine Stückchen und rührt sie mit unter den Teig. Backt eure Brownies bei 180 Grad Celsius für 20 Minuten im Ofen, gut abkühlen lassen und dann kann das Naschen schon losgehen. Noch mehr Tipps für Kids für euch zum Nachhören bei Radio Teddy Plus.
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2: Mit Angie Klaft, hallo zusammen. Die Wahl zum Jugendwort des Jahres geht in die nächste Runde. Kinder und Jugendliche konnten ihre Vorschläge einreichen und nun steht die Top 10 fest. Ganz vorne mit dabei sein dürfte 6-7. Was das genau bedeutet, checkt niemand so genau. Es funktioniert eher wie eine Art Geheimcode unter Freunden. Neu mit dabei ist auch Crash Out. Das sagt man, wenn man sich über etwas ganz doll ärgert. Mit Digger hat es wieder ein echter Klassiker in die Top 10 geschafft. Und dank Ultramarathonläufer Ardas Hachi kann auch für Super abgestimmt werden. Das ist türkisch und bedeutet super. Eure Stimme für euer Lieblingsjugendwort könnt ihr ab sofort online abgeben auf jugendwort.de. Da, schon wieder! Im Hafen von Wismar ist ein Wal gesichtet worden. Die Wasserschutzpolizei vermutet, dass es ein so um die 8 Meter langer Buckelwal gewesen sein könnte. Ganz so einig sind sich die Experten da aber nicht. Das Landesumweltministerium sagte, dass der Wal gesund aussehe. Er tauchte immer mal wieder auf und ab und war deshalb immer nur kurz zu sehen. Das Tier könnte schon länger an der Ostseeküste unterwegs sein, denn vor knapp einer Woche wurde auch in der Kieler Förde ein Wal gesichtet. Die Wasserschutzpolizei hat ihn zunächst weiter beobachtet und dann den Sichtkontakt verloren, als der Wal in Richtung Ausfahrt geschwommen war. Das heißt, der Wal könnte von alleine wieder ins Meer zurückgefunden haben. Und von Wismar geht es jetzt weiter in Richtung Norden, und zwar nach Grönland. Dort hat sich vor der Küste der Hauptstadt der Eisberge ein super seltener Naturmoment ereignet. Im Ilulissat-Eisfjord hat sich ein tonnenschwerer Koloss aus Eis gedreht. Die Unterseite des Eisbergs ist nach oben geflippt. Der Grund ist ganz einfach: unter dem Wasser schmilzt das Eis ungleichmäßig. Ab einem bestimmten Punkt verliert der Berg also seine Balance und kippt um. Das Ilulissat-Eisfjord gehört übrigens zum UNESCO-Welterbe. Soweit die Meldungen, und die Radio-Teddy-Nachrichten zum Nachhören gibt's für euch auch jederzeit in der Radio-Teddy-App und überall, wo es Podcasts gibt.
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2: Staugefahr am Feriendienstag. Hier bei uns in Hamburg, Schleswig-Holstein und Niedersachsen gibt es heute immer wieder auf der B3 in Hamburg. Hier bitte mehr Zeit einplanen zwischen dem Finkenwerder Ring West und der A7 Waltershof. Allen eine gute Fahrt.
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12: Viel Sonne und ein paar Wolken sind am Himmel zu sehen heute am Dienstag in den Sommerferien hier bei uns in Hamburg, Schleswig-Holstein und Niedersachsen. Die Temperaturen steigen noch bis zu 22 Grad.
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13: Sandra hier, hallo, und Ferien sind ja wunderbar zum Entspannen. Und genauso wunderbar, um Neues zu lernen. Genau dafür gibt es nämlich um kurz vor halb wieder das Radio Teddy nachgefragt mit den besten Antworten von Nils. Vorher machen wir weiter mit Musik, die nach Sonne, Ferien und richtig guter Laune klingt.
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2: Mit Nils, hallo. Und sie schwirren schon wieder um uns herum, die Mücken. Und sie stechen. Deshalb gibt es diese wirklich berechtigte Kinderfrage hier.
3: Ich bin Alba und ich würde gerne wissen, warum Mücken existieren.
2: Ganz einfach. Die Mücken sind einfach wichtig, weil sie für viele Tiere ein wahres Festessen sind. Mit Mücken bekommen die Vögel zum Beispiel ihre hungrigen Babys satt. Also auch wenn wir es nicht glauben können, Mücken gehören wie alle anderen Tiere zur biologischen Vielfalt und sorgen so für ein biologisches Gleichgewicht. Denn auch Fische, Spinnen und Frösche fressen gerne Mücken. Heißt also, ohne die Mücken würden viele Tiere verhungern. Und deshalb sind auch die Mücken für etwas gut. Auch wenn wir uns das mit total zerstochenen Armen und Beinen und juckenden Kaddeln überhaupt nicht vorstellen können. Übrigens, auch das ist wichtig zu wissen, die Mücken stechen uns nicht, weil sie uns ärgern wollen. Nein, die weiblichen Mücken, die Mückenmädchen, die brauchen unser Blut, nachdem sie sich mit einem Männchen gepaart haben, um Eier bilden zu können, aus denen dann ganz viele neue kleine Mücken entstehen. Die Mückenmännchen benötigen gar kein Blut und ernähren sich lieber von Blütennektar.
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1: Kamele speichern kein Wasser im Höcker. Im Höcker selbst steckt Fett, keine Trinkflasche. Das Wasser speichern Kamele im gesamten Körper.

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2: Staugefahr am Feriendienstag. Hier bei uns in Hamburg, Schleswig-Holstein und Niedersachsen gibt es heute immer wieder auf der B3 in Hamburg. Hier bitte mehr Zeit einplanen zwischen dem Finkenwerder Ring West und der A7 Waltershof. Allen eine gute Fahrt.
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4: Viel Sonne und ein paar Wolken sind am Himmel zu sehen heute am Dienstag in den Sommerferien hier bei uns in Hamburg, Schleswig-Holstein und Niedersachsen. Die Temperaturen steigen noch bis zu 22 Grad.
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6: Mit Sandra, Hallöchen. Und Sommer heißt ja draußen sein, Neues entdecken und manchmal auch einfach nur faul in der Hängematte liegen, ne? Und falls ihr noch ein bisschen Inspiration braucht für euren Tag heute, gibt's gleich die Tipps für Kids um kurz vor voll. Jetzt aber erstmal Musik zum Wegträumen und zum Sommer genießen.
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3: Mit Angie. Hallöchen. Hummeln und Wildbienen bestäuben gerade Blüten auf Wiesen und an Bäumen und sorgen so dafür, dass wir Erdbeeren, Äpfel und Co. ernten können. Einige Wespenarten helfen unseren Pflanzen sogar beim Wachsen. Mit einem selbstgebastelten Insektenhotel bekommen die fleißigen Brummer einen tollen Unterschlupf zum Krafttanken. Bemalt eine leere Konservendose rundherum, zum Beispiel wie eine Biene. Füllt die Dose mit hohlen Pflanzenstängeln, also mit Bambus, Holzwolle, Stroh oder dünnen Zweigen. Sucht dann einen sonnigen und vor Regen geschützten Platz auf dem Balkon oder im Garten und hängt euer Insektenhotel mit einer Kordel auf. Noch mehr Tipps für Kids für euch zum Nachhören bei Radio Teddy Plus.
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3: Mit Angie Klaft. Hallo zusammen. Die Wahl zum Jugendwort des Jahres geht in die nächste Runde. Kinder und Jugendliche konnten ihre Vorschläge einreichen und nun steht die Top 10 fest. Ganz vorne mit dabei sein dürfte 6-7. Was das genau bedeutet, checkt niemand so genau. Es funktioniert eher wie eine Art Geheimcode unter Freunden. Neu mit dabei ist auch Crash Out. Das sagt man, wenn man sich über etwas ganz doll ärgert. Mit Digger hat es wieder ein echter Klassiker in die Top 10 geschafft. Und dank Ultramarathonläufer Ardas Hachi kann auch für Super abgestimmt werden. Das ist türkisch und bedeutet super. Eure Stimme für euer Lieblingsjugendwort könnt ihr ab sofort online abgeben auf jugendwort.de. Da, schon wieder! Im Hafen von Wismar ist ein Wal gesichtet worden. Die Wasserschutzpolizei vermutet, dass es ein so um die 8 Meter langer Buckelwal gewesen sein könnte. Ganz so einig sind sich die Experten da aber nicht. Das Landesumweltministerium sagte, dass der Wal gesund aussehe. Er tauchte immer mal wieder auf und ab und war deshalb immer nur kurz zu sehen. Das Tier könnte schon länger an der Ostseeküste unterwegs sein, denn vor knapp einer Woche wurde auch in der Kieler Förde ein Wal gesichtet. Die Wasserschutzpolizei hat ihn zunächst weiter beobachtet und dann den Sichtkontakt verloren, als der Wal in Richtung Ausfahrt geschwommen war. Das heißt, der Wal könnte von alleine wieder ins Meer zurückgefunden haben. Und von Wismar geht es jetzt weiter in Richtung Norden, und zwar nach Grönland. Dort hat sich vor der Küste der Hauptstadt der Eisberge ein super seltener Naturmoment ereignet. Im Ilulissat-Eisfjord hat sich ein tonnenschwerer Koloss aus Eis gedreht. Die Unterseite des Eisbergs ist nach oben geflippt. Der Grund ist ganz einfach: Unter dem Wasser schmilzt das Eis ungleichmäßig. Ab einem bestimmten Punkt verliert der Berg also seine Balance und kippt um. Das Ilulissat-Eisfjord gehört übrigens zum UNESCO-Welterbe. Soweit die Meldungen, und die Radio-Teddy-Nachrichten zum Nachhören gibt's für euch auch jederzeit in der Radio-Teddy-App und überall, wo es Podcasts gibt.
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3: Staugefahr am Feriendienstag. Hier bei uns in Hamburg, Schleswig-Holstein und Niedersachsen gibt es heute immer wieder auf der B3 in Hamburg. Hier bitte mehr Zeit einplanen zwischen dem Finkenwerder Ring West und der A7 Waltershof. Allen eine gute Fahrt.
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8: Viel Sonne und ein paar Wolken sind am Himmel zu sehen heute am Dienstag in den Sommerferien hier bei uns in Hamburg, Schleswig-Holstein und Niedersachsen. Die Temperaturen steigen noch bis zu 22 Grad.
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9: Hi, schön, dass ihr im Sommer 2026 mit dabei seid. Ich bin Sandra, wir verbringen die Zeit hier gemeinsam jetzt. Und vielleicht genießt ihr ja gerade ein Eis oder plant schon den nächsten Ausflug. Wir begleiten euch durch den Sommer, und zwischendurch gibt's im Radio Teddy nachgefragt wieder Antworten auf spannende Kinderfragen. Zum Beispiel, warum ist der Himmel blau? Oder warum können Vögel auf Stromleitungen sitzen? Diese und ähnliche Antworten bekommt ihr gleich. Vorher spielen wir die schönsten Sommerhits.
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1: Mit Nils, hallo. Pauline möchte wissen, warum Grillen die ganze Zeit zirpen und wie sie das machen. Tja, so kleine Tiere machen so einen Krach. Zum Zirpen reibt die Grille Körperteile aneinander. Nicht die Beine, sondern die Flügel. Sie reibt ihre Flügel am Körper. Und so kann sie diese sehr lauten Geräusche machen. Wenn Grillen zirpen, kann man sie bis zu 50 Meter weit hören. Um sich unterscheiden zu können, also um zu merken, welche Grille da wem zuzirpt, zirpen sie unterschiedlich. Es hört sich unterschiedlich an und Grillen zirpen auch zu unterschiedlichen Zeiten, weil sie sich nur mit Grillen der eigenen Art unterhalten wollen. Mit dem Zirpen wollen sie auch sagen, hier bin ich, das hier ist mein Revier. Übrigens zirpen nicht alle Grillen, sondern nur die Männchen, weil sie mit ihren Rufen die Weibchen anlocken wollen. Und je lauter ein Männchen zirpt, desto besser stehen die Chancen bei den Weibchen.
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Und jetzt der Radio Teddy Familienspartipp der Stunde. Reifendruck überprüfen und sparen. Wird der empfohlene Reifendruck bei eurem Familienauto nicht eingehalten, erhöht sich der Spritverbrauch. Daher sollte der Reifendruck regelmäßig überprüft werden. Damit können Familien bis zu 60 € im Jahr sparen.

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1: Viel Sonne und ein paar Wolken sind am Himmel zu sehen heute am Dienstag in den Sommerferien hier bei uns in Hamburg, Schleswig-Holstein und Niedersachsen. Die Temperaturen steigen noch bis zu 22 Grad.
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3: Hallo, Sandra hier. Schön, dass ihr wieder mit dabei seid. Und mal ganz im Ernst, zwischen Eis essen, baden und ausschlafen, da bleibt doch immer noch ein bisschen Zeit für was Neues, oder? Gleich gibt's deshalb die Tipps für Kids mit euren besten Ferieninspirationen. Und jetzt genießen wir erstmal den Sommer mit euren Lieblingshits.
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0: 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Tipps für Kids.
5: Mit Angie, Hallöchen. Einen Tag lang Wissenschaftler oder Wissenschaftlerin sein, die Geheimnisse des Weltalls erkunden und spannende Experimente ausprobieren. Das geht in Hamburg im School Lab vom Deutschen Zentrum für Luft- und Raumfahrt. Was ihr dort alles entdecken könnt, weiß DLR School Lab-Leiter Tobias Bohnhardt.
6: Die Kids lernen bei uns in den DLR School Labs insgesamt 6 große Themengebiete. Luftfahrt, Raumfahrt, Energie, Verkehr, Sicherheit und Digitalisierung. Dazu gehören aber auch Astronautinnen und Astronauten, die man bei uns sogar treffen kann.
5: Mehr Infos gibt's auf dlr.de. 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
3: Mit Angie Klaft. Hallo zusammen. Die Wahl zum Jugendwort des Jahres geht in die nächste Runde. Kinder und Jugendliche konnten ihre Vorschläge einreichen und nun steht die Top 10 fest. Ganz vorne mit dabei sein dürfte 6-7. Was das genau bedeutet, checkt niemand so genau. Es funktioniert eher wie eine Art Geheimcode unter Freunden. Neu mit dabei ist auch Crash Out. Das sagt man, wenn man sich über etwas ganz doll ärgert. Mit Digger hat es wieder ein echter Klassiker in die Top 10 geschafft und dank Ultramarathonläufer Ardas Hatschi kann auch für Süper abgestimmt werden. Das ist türkisch und bedeutet super. Eure Stimme für euer Lieblingsjugendwort könnt ihr ab sofort online abgeben auf jugendwort.de. Da, schon wieder! Im Hafen von Wismar ist ein Wal gesichtet worden. Die Wasserschutzpolizei vermutet, dass es ein so um die 8 Meter langer Buckelwal gewesen sein könnte. Ganz so einig sind sich die Experten da aber nicht. Das Landesumweltministerium sagte, dass der Wal gesund aussehe. Er tauchte immer mal wieder auf und ab und war deshalb immer nur kurz zu sehen. Das Tier könnte schon länger an der Ostseeküste unterwegs sein, denn vor knapp einer Woche wurde auch in der Kieler Förde ein Wal gesichtet. Die Wasserschutzpolizei hat ihn zunächst weiter beobachtet und dann den Sichtkontakt verloren, als der Wal in Richtung Ausfahrt geschwommen war. Das heißt, der Wal könnte von alleine wieder ins Meer zurückgefunden haben. Und von Wismar geht es jetzt weiter in Richtung Norden, und zwar nach Grönland. Dort hat sich vor der Küste der Hauptstadt der Eisberge ein super seltener Naturmoment ereignet. Im Ilulissat-Eisfjord hat sich ein tonnenschwerer Koloss aus Eis gedreht. Die Unterseite des Eisbergs ist nach oben geflippt. Der Grund ist ganz einfach, unter dem Wasser schmilzt das Eis ungleichmäßig. Ab einem bestimmten Punkt verliert der Berg also seine Balance und kippt um. Das Ilulissat-Eisfjord gehört übrigens zum UNESCO-Welterbe. Soweit die Meldungen und die Radio-Teddy-Nachrichten zum Nachhören gibt's für euch auch jederzeit in der Radio-Teddy-App und überall, wo es Podcasts gibt.
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3: Staugefahr am Feriendienstag. Hier bei uns in Hamburg, Schleswig-Holstein und Niedersachsen gibt es heute immer wieder auf der B3 in Hamburg. Hier bitte mehr Zeit einplanen zwischen dem Finkenwerder Ring West und der A7 Waltershof. Allen eine gute Fahrt.
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5: Viel Sonne und ein paar Wolken sind am Himmel zu sehen heute am Dienstag in den Sommerferien hier bei uns in Hamburg, Schleswig-Holstein und Niedersachsen. Die Temperaturen steigen noch bis zu 22 Grad.
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6: Seit mittlerweile 30 Jahren steht der Trötsch Verlag für eine bunte Mischung aus Geschichtenbüchern, Spiel- und Soundbüchern bis hin zu Mal- und Übungsheften. Inhaber und Verlagsleiter Andreas Trötsch, selbst Papa von 2 mittlerweile schon erwachsenen Kindern, hat den Verlag damals in der Gartenlaube seiner Eltern gegründet und kam eher zufällig in die Buchbranche.
7: Es war so, dass ich noch in der DDR einen Handwerksberuf gelernt habe und danach keine Chance hatte, nach der Wende Fuß zu fassen in meinem Beruf. Und da hatte ich einen lieben Verwandten, der in der Buchbranche war. Und der hat mich gefragt, würdest du nicht mitmachen, Andreas? Und das habe ich spontan gemacht.
6: Was ist dir aus der Anfangszeit besonders in Erinnerung?
7: Das ist wahnsinnig lang her. Ich bin tatsächlich im Trabi umhergefahren, habe die ersten Kunden besucht und Das größte Problem war, damals gab es kein Festnetztelefon und ein Handy schon lange nicht. Und das heißt, man musste sich bei Kunden per Postkarte oder Brief anmelden oder einfach spontan auftauchen.
6: Welche Bücher hattest du damals dabei?
7: Ich hatte zum Beispiel einen Verlag aus Ungarn, der deutsche Märchenbücher gemacht hat. Eigene Bücher kamen dann erst so Mitte der 90er so richtig dazu. Und das waren zunächst auch ganz einfache Sachen wie Malbücher, Märchenbücher, die es gab, die man einfach nur schöner gestalten wollte auch.
6: Und mit welchen Helden bringt der Trötsch Verlag heute die Kinderaugen zum Leuchten?
7: Ja, das sind eigentlich so die bekannten Klassiker in Deutschland. Das Sandmädchen, der kleine Maulwurf ist schon ganz lange bei uns dabei. Ebenso die Sendung mit der Maus. Und wir haben auch zum Beispiel Bobo den Siebenschläfer dabei. Wir haben Pedersen und Findus mit im Programm. Jan und Henry und einige, ich nenne sie mal kleinere Helden, gibt es auch noch bei uns.
6: Was ist dir bei der Auswahl des Kinderbuchsortiments besonders wichtig?
7: Ich finde, ein Kinderbuch muss ein Kind sofort so ins Auge fallen, so ansprechen, dass es Lust hat, das Handy von der Mama oder das Spielzeug wegzulegen und sich mit diesem Buch zu beschäftigen.
6: In diesem Jahr gibt es ja auch eine gemeinsame Aktion mit Radio Teddy.
7: Wir sind ein Familienverlag. Radio Teddy ist ja ein Familiensender. Da muss es doch viele Gemeinsamkeiten geben. Und irgendwie sind die Kollegen dann ganz schnell auf ein Mal- und Beschäftigungsbuch gekommen, was uns doch wunderbar verbindet.
6: Danke an Inhaber und Verlagsleiter Andreas Trötsch. Und wie dieses Mal- und Rätselheft entstanden ist, das haben wir gemeinsam mit Kinderreportern genauer erkundet in 20 Minuten.
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1: Hey Flossenfreunde, hier ist Dizzy Disco, der Disco-Delfin aus der Lagune Nummer 3. Seid ihr für den Tag bereit?
2: Ja!
1: Sag mal, schlaft ihr noch? Ich hab ja gar nichts gehört. Flossen hoch, wer ist dabei?
2: Yeah.

0: Hallo, ich bin Jochen.
1: Hey, Jochen ist auch wieder dabei. Und habt ihr schon Larry gesehen? Ruft mal Krokodil.
2: Hi.
3: Krokodil.
2: Kroko was?
3: Krokodil.
4: Das ist mein Lieblingsspiel.
1: Einsiedlerkrebs, wie geht's? Du weißt doch, welche blubberbunten Knöpfe man dreht. Also lass uns allen Flossenfreunden zeigen, wie eine echte Aquaparty geht.
3: Yeah.

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1: Im malerischen Südosten Berlins entstehen im charmanten Örtchen Gosen-Neu-Zittau seit mittlerweile 3 Jahrzehnten zauberhafte Kinderbücher, die Kinder und Erwachsene zu Träumen und Abenteuern einladen. Liam, 10, und Edda, 8, waren im Trötsch Verlag zu Gast und haben die Grafikdesignerin und Illustratorin Anja Angelmar befragt, wie ein Malbuch und Illustrationen entstehen.
2: Was macht dir beim Zeichnen am meisten Spaß?
3: Die Skizzen. Sich was zu überlegen und das dann Stück für Stück umzusetzen, das macht so den Spaß. Also das Kolorieren oder das hinterher nur noch die Linien gerade machen, das ist dann noch so das Tüpfelchen. Aber die Skizzen zu machen, ist natürlich das, was am meisten Spaß macht. Ja, hier zum Beispiel sieht man mal ein Buch. Das habe ich zum Beispiel illustriert. Und Melinda Mondschein, Hexenstarke Überraschung. Das war wirklich ein ganz, ganz tolles Herzensprojekt, wo wir viel Liebe und Zeit reingesteckt haben. Also nicht nur ich, auch meine Kolleginnen. Wir hoffen, dass das den Kindern viel Freude macht.
4: Was du zeichnest, testen das Kinder?
3: Ja, vor allen Dingen meine eigenen Kinder. Den bringe ich das dann immer mit. Oder ich habe auch einmal die Woche Homeoffice. Und dann sehen die immer, was ich mache. Und dann frage ich die auch schon, und wie findet ihr das? Gefällt euch das? Und die sagen mir dann sofort, ob ihnen das gefällt oder nicht. Und das ist ein sehr, sehr gutes Feedback, ja.
1: Auch ob die Rätsel Spaß machen, wird von Anja Angelmar fleißig ausprobiert.
3: Oh ja, die teste ich natürlich vorher aus und lasse sie auch von meinen Kolleginnen testen. Die müssen dann gucken, ob das auch alles funktioniert. Und manchmal kommt dann raus, oh, da müssen wir vielleicht nochmal nachbessern. Das ist auf jeden Fall so, dass wir das alles durchtesten.
1: Danke an Anja Angelmar vom Trötsch Verlag. Natürlich waren Liam und Edda auch neugierig, wie das Radio Teddy Mal- und Rätselheft entstanden ist. Mehr dazu in 10 Minuten.
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5: Mit Nils, hallo. Urlaub auf einem Kreuzfahrtschiff. Davon träumen ja viele. Annifried fragt, warum heißt die Kreuzfahrt eigentlich Kreuzfahrt? Die Kreuzfahrt geht auf das Kreuzen zurück. Der Begriff Kreuzen kommt vom Segeln und heißt, ein Ziel im Zickzackkurs anzulaufen. Man kreuzt dabei in einem bestimmten Seegebiet hin und her. Die allererste Kreuzfahrt gab es im Jahr 1891, und zwar mit der Auguste Victoria von Deutschland aus. Start war in Cuxhaven, von da aus ging es dann über das britische Southampton bis ins Mittelmeer und dann wieder zurück nach Hamburg. 2 Monate lang war die Seereise. Erfunden hat sie der Hamburger Schifffahrtunternehmer Albert Ballin. Der hat sich überlegt, dass man gutes Geld verdienen kann, wenn Passagierschiffe praktisch nicht mehr nur im Linienverkehr Leute von einem Ort zum anderen bringen, sondern man auf Schiffen richtig Urlaub machen kann. Gesagt, getan. Und so ist die Fahrt über die Meere mit dem Kreuzfahrtschiff langsam aber sicher zu einer der beliebtesten Urlaubsreisen geworden. Und inzwischen machen auch sehr viele Familien mit Kindern eine Kreuzfahrt.
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11: Staunen, entdecken und ein summendes Geheimnis lüften. Ab ins Königreich der Bienen im Deutschen Bienenmuseum Weimar. Unsere Bienenkönigin für heute ist Claudia und das ist die Radio Teddy Kinderreporterin.
12: Ich bin Tilda, 11 Jahre alt. Das ist jetzt eure Mannschaft für den Honig.
13: Genau.
12: Und wie viele Bienen sind das jetzt?
13: So zwischen 60.000 und 80.000.
12: Das sind einfach so Simsalabim Honig da, oder wie?
13: Die haben so dicke Klößchen an den Beinen. Ja. Nur manche, ne? Den Pollen, genau. Und die haben in ihrem Bauch auch noch den Nektar. Den holen sie mit dem Rüssel daraus und aus dem Nektar wird der Honig.
14: Zwischen echten Bienenwohnungen und Imkerausrüstungen zum Selbstanprobieren kommt man den Bienen hier richtig nah.
12: Jetzt habe ich gerade eine Biene gesehen, die hat so rote Pollen.
13: Die war heute bei der Rosskastanie. Und das ist immer ganz schön, weil dann kann man hier gucken, wie sie die Waben bauen. Da kann man die Königin suchen und sehen, wie die sich füttern und wie sie den Bienentanz machen. Die kommen nach Hause und dann tanzen die auf der Wabe die Richtung vor, wo sie hinfliegen müssen.
14: Und ja, der Honig darf auch probiert werden.
13: Kannst du mal raten, wo der her ist?
4: Eine Sonnenblume.
13: Genau, der sieht doch so schön gelb aus, wie die Sonnenblume.
4: Mhm. Und der schmeckt sehr gut.
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23: Und jetzt der Radio Teddy Familienspartipp der Stunde. Haushaltsbuch führen lohnt sich. Damit lassen sich die Ausgaben beim Familieneinkauf im Blick behalten. Dadurch ist es leichter nachzuvollziehen, wo ihr als Familie sparen könnt.

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1: Viel Sonne und ein paar Wolken sind am Himmel zu sehen heute am Dienstag in den Sommerferien hier bei uns in Hamburg, Schleswig-Holstein und Niedersachsen. Die Temperaturen steigen noch bis zu 22 Grad.
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3: Bücher zum Vorlesen, Mitmachen und Lernen. Dafür steht der Trötsch Verlag mit beliebten Kinderhelden wie dem kleinen Maulwurf, unser Sandmännchen oder der Maus. Ganz neu und druckfrisch ist ein Mal- und Rätselheft, das in Zusammenarbeit mit Radio Teddy entstanden ist. Liam 10 und Edda 8 haben die Grafikdesignerin und Illustratorin Anja Angelmar besucht und die erste Frage hatte Anja an die Kinder.
4: Was denkt ihr, was wir hier uns ausgedacht haben, was das Thema sein könnte bei dem Malbuch?
5: Der Radio Teddy Teddy?
4: Also, ja, aber wir haben uns auch überlegt, dass Musik ja ein schönes Thema wäre für Radio Teddy. Und dann fängt man an, dazu Skizzen zu machen. Den Radio Teddy, den haben wir ja schon, weil den hat schon mal jemand... Genau. Und dann fängt man an, ringsherum Skizzen zu beginnen. So, und dann nimmt man hier das Grafiktablett und fängt dann praktisch an, hier sich ein paar Skizzen zuzumachen. Ne? Und diese Skizzen werden dann praktisch wieder in ein anderes Programm, Illustrator nennt sich das, rüberkopiert und dort kann man dann Vektorgrafiken erstellen. Und die sind dann schön glatt, sodass das halt wirklich schön ordentlich aussieht, damit man das dann hinterher auch wirklich gut ausmalen kann. Ne?
5: Denkst du dir selber etwas aus oder gibt es auch Wünsche von anderen?
4: Also bei dem Malbuch hatte ich eigentlich recht freie Hand, mir zu überlegen, was ich wie umsetze, also zeichne. Und meine Kollegin hatte dann auch ein paar Ideen, wie zum Beispiel, dass man da ein Labyrinth noch einbauen könnte, sodass man auch so ein paar Rätselseiten mit reinmacht, damit es spannend für alle wird.
5: Wie lange dauert es, bis eine Malbuchseite fertig ist?
4: Also manchmal geht es schneller und manchmal dauert es ein bisschen länger, aber sagen wir mal eine halbe Stunde. Wenn man die Skizze hat, dann kann man das hinterher einfügen. Aber dann muss das natürlich auch noch von den anderen abgesegnet werden. Mhm. Es bringt nichts, wenn mir die Seite gefällt. Es muss ja auch meiner Kollegin zusagen. Die sagt mir dann, ja, das ist gut, so können wir so machen. Und dann geht das durch. Und dann fängt man praktisch mit der nächsten Seite an.
5: Hast du ein Lieblingsbild von deinen bisherigen Malbuchseiten? Beziehungsweise, was war bisher das Lustigste?
4: Bei diesem Malbuch jetzt?
5: Ja, bei dem
4: Radio Teddy Malbuch. Da hat mir die eine Seite sehr gut gefallen mit den lustig vielen Musikinstrumenten, die da rumfliegen. Das hat mir auf jeden Fall Freude gemacht.
3: Danke an Grafikdesignerin und Illustratorin Anja Angelmar vom Trötsch Verlag. Frisch gedruckt in die weite Welt. Liam und Edda haben die Reise der Bücher- und Rätselhefte in die Kinderzimmer verfolgt. In 20 Minuten.
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1: Im Trötsch Verlag entwickeln und vertreiben rund 50 Mitarbeiter mit viel Leidenschaft und Herz Kinderbücher, Kalender, Schulartikel und farbenfrohe Mal- und Rätselhefte. Liam 10 und Edda 8 haben einen Nachmittag lang fleißig mitgeholfen, dass die Bücher und Geschenkartikel ihre Reise in die Kinderzimmer antreten konnten. Dazu haben sie erstmal Christine Schwaneberg im Vertrieb besucht und herausgefunden, dass zunächst eine Bestellung im Verlag eingeht.
2: Was passiert nach der Bestellung?
3: Nach der Bestellung wird der Auftrag unten im Lager gezogen als Packschein. Dann haben wir Packer, die suchen dann die Ware zusammen, verpacken die und schicken die weg. Und dann erstellt unser System eine Rechnung, die dann zum Kunden geschickt wird.
2: Wie lange dauert es, bis die Ware beim Kunden ist?
3: Und das kommt tatsächlich wirklich auf die Auftragslage an. Also es gibt Zeiten, da haben wir ganz, ganz viel zu tun. Da kann es sein, dass der Kunde schon mal eine Woche wartet, bis zwei Wochen. Und es gibt Tage, da sind wir ganz schnell und dann ist die Ware schon den nächsten Tag da, wenn die Deutsche Post mitspielt.
1: Anschließend ging es für Liam und Edda ins Lager zum stellvertretenden Lagerleiter Steven Richter.
4: Im Lager sieht es aus wie im Baumarkt.
5: Genau, und hier werden überwiegend die Aufträge für die Großkunden rausgegeben. Buchhändler und Supermärkte und Discounter.
4: Was war denn der größte Auftrag?
5: Ich glaube, der größte Auftrag, da waren ganz, ganz, ganz, ganz viele Kalender dabei. LKW voll, auf dem LKW passen 33 Paletten rauf.
4: Wurde das alles von Hand gepackt?
5: Ja, dann nehmen wir uns einen Wagen oder einen Hubwagen, wenn es natürlich mit Palette oder mit Gabelstapler, wenn es noch mehr ist. Und dann wird das alles mit der Hand gepackt. Es sei denn, der Großkunde bestellt gleich eine komplette Palette, die wir hier im Lager haben. Dann brauchen wir die bloß aus dem Regal holen. Ansonsten müssen wir alles per Hand zusammenpacken.
2: Wie kriegt man denn so eine Palette von so weit oben runter?
5: Dafür nehme ich jetzt den Gabelstapler, fahre hier ran und hole die Palette raus.
2: Das ist sehr cool auf jeden Fall, mal so einen Gabelstapler in Aktion zu sehen.
1: Liam 10 und Edda 8 haben den Trötsch Verlag besucht und durften sich anschauen, wie ein Kinderbuch entsteht und wie es anschließend in die Kinderzimmer kommt. Die beiden waren auf jeden Fall begeistert.
4: Das waren ganz schön viele Sachen. Ich hätte nicht gedacht, dass es so viele Sachen in dieser großen Lagerhalle gibt.
2: Es war alles cool. Also man sieht wirklich, wie alle hier mit Herzblut arbeiten und dass es hier eine Mega-Stimmung ist. Also ein sehr cooler Verlag auf jeden Fall.
1: Alle Infos unter trötsch-verlag.de.
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1: 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Tipps für Kids.
3: Mit Angie. Hallöchen. Ich habe ein super einfaches Brownie-Rezept für euch, mit dem wirklich jeder zum Meisterbäcker wird. Schmelzt als erstes 2 Tafeln Zartbitterschokolade zusammen mit 130 Gramm Butter. Rührt währenddessen 3 Eier mit einer Packung Vanillezucker und einer Tasse Zucker schaumig. Und dann kommt die geschmolzene Schokobuttermischung mit dazu. Mixt eine volle Tasse Mehl und einen Teelöffel Backpulver mit einer Prise Salz und gebt alles durch ein Sieb. Brecht noch eine Tafel Vollmilchschokolade in kleine Stückchen und rührt sie mit unter den Teig. Backt eure Brownies bei 180 Grad Celsius für 20 Minuten im Ofen, gut abkühlen lassen und dann kann das Naschen schon losgehen. Noch mehr Tipps für Kids für euch zum Nachhören bei Radio Teddy Plus.
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7: Mehr als 25 Jahre Italian Pop und jetzt wächst La Familia. Nevio Pasaro kündigt mit Ciao Ragazzi die 3. Single und den Titelsong seines ersten Papa-Pop-Albums an.
8: Ciao Ragazzi, bella ciao ragazzi.
7: Zusammen mit der Band Ritter Antico aus seiner Heimat verbindet Nevio authentische Tarantella mit deutschsprachigem Pop und modernen Beats und bekommt dabei Unterstützung von den Papas Bürger Lars Dietrich, Big Papa Mo, Roger G. und Knossi sowie Sister Scoia und Bruder Bradi. 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
19: Seepferdchen-Papas sind schwanger. Bei ihnen trägt das Männchen die Babys aus, nicht das Weibchen.

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1: Mit Angie Klaft. Hallo zusammen. Die Wahl zum Jugendwort des Jahres geht in die nächste Runde. Kinder und Jugendliche konnten ihre Vorschläge einreichen und nun steht die Top 10 fest. Ganz vorne mit dabei sein dürfte 6-7. Was das genau bedeutet, checkt niemand so genau. Es funktioniert eher wie eine Art Geheimcode unter Freunden. Neu mit dabei ist auch Crash Out. Das sagt man, wenn man sich über etwas ganz doll ärgert. Mit Digger hat es wieder ein echter Klassiker in die Top 10 geschafft. Und dank Ultramarathonläufer Ardas Hatschi kann auch für Super abgestimmt werden. Das ist türkisch und bedeutet super. Eure Stimme für euer Lieblingsjugendwort könnt ihr ab sofort online abgeben auf jugendwort.de. Dass Katzen sich gegenseitig putzen, gilt ja als Freundschafts- oder Liebesbeweis. Aber eine neue Studie zeigt, gegenseitiges Putzen und Abschlecken kann auch etwas anderes bedeuten. Forschende der Universität Gent in Belgien und der University of Lincoln in England haben knapp 50 Katzenpaare in unterschiedlichen Situationen beobachtet. Und dabei haben sie auch ganz genau aufs gegenseitige Putzen geachtet. Während oder nach einem Streit putzen sich die Tiere ebenfalls. Die Forschenden schätzen, dass Katzen das Putzen auch als Übersprungshandlung nutzen. Also auch dann machen, wenn sie starken Stress bewältigen müssen. Und es scheint auch einfach einen praktischen Nutzen zu haben, denn an schwer erreichbaren Stellen wie auf dem Kopf oder hinter den Ohren kommt eine andere Katze eben besser ran. Rein in die Sportschuhe und zurück ins Training geht es ab sofort für die Nationalspieler des FC Bayern München. Knapp einen Monat nach dem WM-Aus sind Kimmich, Neuer, Tah und Co. frisch erholt aus dem Urlaub zurück. Zuerst gab es ein paar medizinische Checks und nun wird im Sommertrainingslager am Tegernsee gearbeitet. Am Donnerstag steht dann für das Team das erste Testspiel gegen den örtlichen FC Rottach-Egern an. Soweit die Meldungen und die Radio-Teddy-Nachrichten zum Nachhören gibt's auch jederzeit in der Radio-Teddy-App und überall, wo es Podcasts gibt.
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1: Staugefahr am Feriendienstag. Hier bei uns in Hamburg, Schleswig-Holstein und Niedersachsen gibt es heute immer wieder auf der B3 in Hamburg. Hier bitte mehr Zeit einplanen zwischen dem Finkenwerder Ring West und der A7 Waltershof. Allen eine gute Fahrt.
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5: Viel Sonne und ein paar Wolken sind am Himmel zu sehen heute am Dienstag in den Sommerferien hier bei uns in Hamburg, Schleswig-Holstein und Niedersachsen. Die Temperaturen steigen noch bis zu 22 Grad.
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6: Hallöchen an diesem Sommertag, Sandra hier und ich freue mich, dass ihr mit dabei seid. Vielleicht werden ja gerade bei euch die Koffer gepackt oder die Füße ins Wasser gehalten. Wir liefern euch den passenden Soundtrack dazu. Und für neugierige Köpfe gibt's um kurz vor halb wieder spannende Antworten im Radio Teddy nachgefragt. Jetzt aber erstmal coole Sommerhits.
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1: Mit Nils, hallo. Und es gibt diese neue Frage hier.
2: Hallo, ich bin Amelia, 11 Jahre aus Berlin. Meine Frage ist, wieso soll man, wenn man was gegessen hat, nicht sofort schwimmen gehen?
1: Ja, Amelia, es geht sogar noch weiter. Es gibt Leute, die behaupten, wer mit vollem Magen schwimmen geht, der kann sogar ertrinken. Aber das ist Quatsch, sagt Professor Dr. Jean-François Chinot. Er ist Arzt und unterrichtet an der Uni Göttingen Medizin. Wer nach dem Essen gleich ins Wasser will, der darf das auch. Das ist nicht gefährlich und davon stirbt auch keiner, versichert der Fachmann. Eine ganz andere Frage ist, ob wir uns nach einem guten Mittagessen im Wasser überhaupt wohlfühlen. Viele Menschen wollen nämlich nach dem Essen gar nicht gleich schwimmen gehen. Denn richtig ist, dass unser Körper nach dem Essen erstmal richtig viel zu tun hat. Er muss schließlich die Nahrung verdauen. Magen, Darm und Leber brauchen dafür eine gute Versorgung mit Sauerstoff. Und diese Aufgabe übernimmt das Blut. Es fließt immer dahin, wo es gerade gebraucht wird. Wenn wir gerade gegessen haben und schwimmen gehen, dann streiten sich Bauch und Muskeln sozusagen ums Blut. Und nun glauben manche Menschen, dass sie ertrinken können, weil die Muskeln nicht genug durchblutet werden. Aber das stimmt nicht, sagt der Arzt. Wer also nach dem Essen Lust auf Schwimmen hat, der darf ins Wasser. Und wer zu müde ist, der wartet einfach.
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23: Und jetzt der Radio Teddy Familienspartipp der Stunde. Heizung, Klimaanlage und Navi beim Autofahren ausgeschaltet lassen, spart Sprit und damit Geld. Wenn zum Beispiel die Klimaanlage ausgeschaltet bleibt, können Familien bis zu 1,5 Liter Kraftstoff auf 100 Kilometer sparen. Übrigens, zu den geringsten Verbrauchern gehört das Radio.

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2: Staugefahr am Feriendienstag. Hier bei uns in Hamburg, Schleswig-Holstein und Niedersachsen gibt es heute immer wieder auf der B3 in Hamburg. Hier bitte mehr Zeit einplanen zwischen dem Finkenwerder Ring West und der A7 Waltershof. Allen eine gute Fahrt.
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4: Viel Sonne und ein paar Wolken sind am Himmel zu sehen heute am Dienstag in den Sommerferien hier bei uns in Hamburg, Schleswig-Holstein und Niedersachsen. Die Temperaturen steigen noch bis zu 22 Grad.
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6: Sandra hier, Hallöchen. Und Sommer bedeutet ja Sonne, Eis und ganz viel freie Zeit. Und falls euch langsam die Ideen ausgehen, haben wir etwas für euch. Gleich kommen die Tipps für Kids mit kreativen Ideen zum Spielen, Entdecken und Ausprobieren. Jetzt gibt's aber erstmal den passenden Soundtrack für diesen Sommertag.
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3: Mit Angie, Hallöchen. Hummeln und Wildbienen bestäuben gerade Blüten auf Wiesen und an Bäumen und sorgen so dafür, dass wir Erdbeeren, Äpfel und Co. ernten können. Einige Wespenarten helfen unseren Pflanzen sogar beim Wachsen. Mit einem selbstgebastelten Insektenhotel bekommen die fleißigen Brummer einen tollen Unterschlupf zum Krafttanken. Bemalt eine leere Konservendose rundherum, zum Beispiel wie eine Biene. Füllt die Dose mit hohlen Pflanzenstängeln, also mit Bambus, Holzwolle, Stroh oder dünnen Zweigen. Such dann einen sonnigen und vor Regen geschützten Platz auf dem Balkon oder im Garten und hängt euer Insektenhotel mit einer Kordel auf. 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
3: Mit Angie Klaft, hallo zusammen. Die Wahl zum Jugendwort des Jahres geht in die nächste Runde. Kinder und Jugendliche konnten ihre Vorschläge einreichen und nun steht die Top 10 fest. Ganz vorne mit dabei sein dürfte 6-7. Was das genau bedeutet, checkt niemand so genau. Es funktioniert eher wie eine Art Geheimcode unter Freunden. Neu mit dabei ist auch Crash Out. Das sagt man, wenn man sich über etwas ganz doll ärgert. Mit Digger hat es wieder ein echter Klassiker in die Top 10 geschafft. Und dank Ultramarathonläufer Ardas Hachi kann auch für Super abgestimmt werden. Das ist türkisch und bedeutet super. Eure Stimme für euer Lieblingsjugendwort könnt ihr ab sofort online abgeben auf jugendwort.de. Da, schon wieder! Im Hafen von Wismar ist ein Wal gesichtet worden. Die Wasserschutzpolizei vermutet, dass es ein so um die 8 Meter langer Buckelwal gewesen sein könnte. Ganz so einig sind sich die Experten da aber nicht. Das Landesumweltministerium sagte, dass der Wal gesund aussehe. Er tauchte immer mal wieder auf und ab und war deshalb immer nur kurz zu sehen. Das Tier könnte schon länger an der Ostseeküste unterwegs sein, denn vor knapp einer Woche wurde auch in der Kieler Förde ein Wal gesichtet. Die Wasserschutzpolizei hat ihn zunächst weiter beobachtet und dann den Sichtkontakt verloren, als der Wal in Richtung Ausfahrt geschwommen war. Das heißt, der Wal könnte von alleine wieder ins Meer zurückgefunden haben. Und von Wismar geht es jetzt weiter in Richtung Norden, und zwar nach Grönland. Dort hat sich vor der Küste der Hauptstadt der Eisberge ein super seltener Naturmoment ereignet. Im Ilulissat-Eisfjord hat sich ein tonnenschwerer Koloss aus Eis gedreht. Die Unterseite des Eisbergs ist nach oben geflippt. Der Grund ist ganz einfach: Unter dem Wasser schmilzt das Eis ungleichmäßig. Ab einem bestimmten Punkt verliert der Berg also seine Balance und kippt um. Das Ilulissat-Eisfjord gehört übrigens zum UNESCO-Welterbe. Soweit die Meldungen, und die Radio-Teddy-Nachrichten zum Nachhören gibt's für euch auch jederzeit in der Radio-Teddy-App und überall, wo es Podcasts gibt.
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3: Staugefahr am Feriendienstag. Hier bei uns in Hamburg, Schleswig-Holstein und Niedersachsen gibt es heute immer wieder auf der B3 in Hamburg. Hier bitte mehr Zeit einplanen zwischen dem Finkenwerder Ring West und der A7 Waltershof. Allen eine gute Fahrt.
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20: Viel Sonne und ein paar Wolken sind am Himmel zu sehen heute am Dienstag in den Sommerferien hier bei uns in Hamburg, Schleswig-Holstein und Niedersachsen. Die Temperaturen steigen noch bis zu 22 Grad.
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22: Ich bin Sandra und ich freue mich, dass ihr wieder mit dabei seid. Und vielleicht werden bei euch ja gerade die Koffer gepackt oder die Füße ins Wasser gehalten. Wir liefern euch jedenfalls den passenden Soundtrack jetzt gleich dazu. Und für neugierige Köpfe gibt's um kurz vor halb wieder spannende Antworten im Radio Teddy nachgefragt.
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1: Mit Nils, hallo. Und sie schwirren schon wieder um uns herum, die Mücken. Und sie stechen. Deshalb gibt es diese wirklich berechtigte Kinderfrage hier.
2: Ich bin Alba und ich würde gerne wissen, warum Mücken existieren.
1: Ganz einfach. Die Mücken sind einfach wichtig, weil sie für viele Tiere ein wahres Festessen sind. Mit Mücken bekommen die Vögel zum Beispiel ihre hungrigen Babys satt. Also auch wenn wir es nicht glauben können, Mücken gehören wie alle anderen Tiere zur biologischen Vielfalt und sorgen so für ein biologisches Gleichgewicht. Denn auch Fische, Spinnen und Frösche fressen gerne Mücken. Heißt also, ohne die Mücken würden viele Tiere verhungern. Und deshalb sind auch die Mücken für etwas gut. Auch wenn wir uns das mit total zerstochenen Armen und Beinen und juckenden Kaddeln überhaupt nicht vorstellen können. Übrigens, auch das ist wichtig zu wissen, die Mücken stechen uns nicht, weil sie uns ärgern wollen. Nein, die weiblichen Mücken, die Mückenmädchen, die brauchen unser Blut, nachdem sie sich mit einem Männchen gepaart haben, um Eier bilden zu können, aus denen dann ganz viele neue kleine Mücken entstehen. Die Mückenmännchen benötigen gar kein Blut und ernähren sich lieber von Blütennektar.
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9: Und jetzt der Radio Teddy Familienspartipp der Stunde. Angebote und Rabatte in der eigenen Stadt nutzen und damit Geld sparen. In manchen Städten gibt es für euch Anwohner spezielle Angebote, zum Beispiel stark reduzierte oder kostenfreie Eintritte bei Ausflugszielen.

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1: Viel Sonne und ein paar Wolken sind am Himmel zu sehen heute am Dienstag in den Sommerferien hier bei uns in Hamburg, Schleswig-Holstein und Niedersachsen. Die Temperaturen steigen noch bis zu 22 Grad.
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3: Mit Sandra, hallo, und vielleicht seid ihr ja gerade am See, im Garten oder auf dem Weg in den Urlaub und vielleicht fragt auch hinten auf der Rücksitzbank schon jemand zum fünften Mal, sind wir bald da? Genau für solche Momente gibt's gleich unsere Tipps für Kids mit ganz tollen Ideen für die Ferienzeit. Vorher drehen wir jetzt den Sommer aber musikalisch nochmal so richtig auf.
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0: dass ihr Radio Teddy anhabt. Alina hier, ich freue mich, dass ihr am Start seid mit dem Eis im Bauch und eurem Lieblingssong im Ohr. Macht sich's noch besser im Sommer. Den Lieblingssong kriegt ihr gleich von mir und vorher aktivieren wir euer Sommergehirn.
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0: Geht mal so langsam wie eine Schnecke. Das beruhigt den Körper und aktiviert so bewusste Konzentration und somit euer Gehirn. So einfach geht's. Und wie es auch noch einfach geht, hört ihr hier morgen wieder um 14.40 Uhr.
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0: Oh, und jetzt kriegt ihr hier die passende Musik fürs Eis im Bauch. Denn ihr hört Radio Teddy und das sind coole Hits für Eltern und Kids.

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3: Mit Angie, Hallöchen. Einen Tag lang Wissenschaftler oder Wissenschaftlerin sein, die Geheimnisse des Weltalls erkunden und spannende Experimente ausprobieren. Das geht in Hamburg im School Lab vom Deutschen Zentrum für Luft- und Raumfahrt. Was ihr dort alles entdecken könnt, weiß DLR School Lab-Leiter Tobias Bohnhardt.
4: Die Kids lernen bei uns in den DLR School Labs insgesamt 6 große Themengebiete. Luftfahrt, Raumfahrt, Energie, Verkehr, Sicherheit und Digitalisierung. Dazu gehören aber auch Astronautinnen und Astronauten, die man bei uns sogar treffen kann.
3: Mehr Infos gibt's auf dlr.de und noch mehr Tipps für Kids für euch zum Nachhören bei Radio Teddy Plus.
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2: Und jetzt der Radio Teddy Familienspartipp der Stunde. Angebote der Krankenkassen nutzen. Viele gesetzliche Krankenkassen bieten für ihre Mitglieder kostenlose Sportangebote oder sogenannte Sport mit Rezeptkurse an. Damit können sich Familien den Preis für Sportmitgliedschaften im Jahr sparen.

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1: Mit Angie Klaft. Hallo zusammen. Die Wahl zum Jugendwort des Jahres geht in die nächste Runde. Kinder und Jugendliche konnten ihre Vorschläge einreichen und nun steht die Top 10 fest. Ganz vorne mit dabei sein dürfte 6-7. Was das genau bedeutet, checkt niemand so genau. Es funktioniert eher wie eine Art Geheimcode unter Freunden. Neu mit dabei ist auch Crash Out. Das sagt man, wenn man sich über etwas ganz doll ärgert. Mit Digger hat es wieder ein echter Klassiker in die Top 10 geschafft und dank Ultramarathonläufer Ardas Hatschi kann auch für Süper abgestimmt werden. Das ist türkisch und bedeutet super. Eure Stimme für euer Lieblingsjugendwort könnt ihr ab sofort online abgeben auf jugendwort.de. Dass Katzen sich gegenseitig putzen, gilt ja als Freundschafts- oder Liebesbeweis. Aber eine neue Studie zeigt, gegenseitiges Putzen und Abschlecken kann auch etwas anderes bedeuten. Forschende der Universität Gent in Belgien und der University of Lincoln in England haben knapp 50 Katzenpaare in unterschiedlichen Situationen beobachtet. Und dabei haben sie auch ganz genau aufs gegenseitige Putzen geachtet. Während oder nach einem Streit putzen sich die Tiere ebenfalls. Die Forschenden schätzen, dass Katzen das Putzen auch als Übersprungshandlung nutzen. Also auch dann machen, wenn sie starken Stress bewältigen müssen. Und es scheint auch einfach einen praktischen Nutzen zu haben, denn an schwer erreichbaren Stellen wie auf dem Kopf oder hinter den Ohren kommt eine andere Katze eben besser ran. Rein in die Sportschuhe und zurück ins Training geht es ab sofort für die Nationalspieler des FC Bayern München. Knapp einen Monat nach dem WM-Aus sind Kimmich, Neuer, Tah und Co. frisch erholt aus dem Urlaub zurück. Zuerst gab es ein paar medizinische Checks und nun wird im Sommertrainingslager am Tegernsee gearbeitet. Am Donnerstag steht dann für das Team das erste Testspiel gegen den örtlichen FC Rottach-Egern an. Soweit die Meldungen und die Radio-Teddy-Nachrichten zum Nachhören gibt's auch jederzeit in der Radio-Teddy-App und überall, wo es Podcasts gibt.
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1: Staugefahr am Feriendienstag. Hier bei uns in Hamburg, Schleswig-Holstein und Niedersachsen gibt es heute immer wieder auf der B3 in Hamburg. Hier bitte mehr Zeit einplanen zwischen dem Finkenwerder Ring West und der A7 Waltershof. Allen eine gute Fahrt.
2: Viel Sonne und ein paar Wolken sind am Himmel zu sehen heute am Dienstag in den Sommerferien hier bei uns in Hamburg, Schleswig-Holstein und Niedersachsen. Die Temperaturen steigen noch bis zu 22 Grad.
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3: Ob Ferienlager, Freibad oder Sofa, Hauptsache ihr habt heute einen schönen Sommertag. Sandra hier, hallöchen, ich freue mich, dass bei euch wieder Radio Teddy läuft. Und weil Kinderfragen oft die besten Fragen sind, gibt's um kurz vor halb wieder das Radio Teddy nachgefragt. Zum Beispiel mit Fragen wie, warum können wir uns eigentlich nicht selber kitzeln? Jetzt gibt's aber erstmal jede Menge Sommermusik.
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1: Mit Nils, hallo. Pauline möchte wissen, warum Grillen die ganze Zeit zirpen und wie sie das machen. Tja, so kleine Tiere machen so einen Krach. Zum Zirpen reibt die Grille Körperteile aneinander. Nicht die Beine, sondern die Flügel. Sie reibt ihre Flügel am Körper. Und so kann sie diese sehr lauten Geräusche machen. Wenn Grillen zirpen, kann man sie bis zu 50 Meter weit hören. Um sich unterscheiden zu können, also um zu merken, welche Grille da wem zuzirpt, zirpen sie unterschiedlich. Es hört sich unterschiedlich an und Grillen zirpen auch zu unterschiedlichen Zeiten, weil sie sich nur mit Grillen der eigenen Art unterhalten wollen. Mit dem Zirpen wollen sie auch sagen, hier bin ich, das hier ist mein Revier. Übrigens zirpen nicht alle Grillen, sondern nur die Männchen, weil sie mit ihren Rufen die Weibchen anlocken wollen. Und je lauter ein Männchen zirpt, desto besser stehen die Chancen bei den Weibchen.
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14: Kolibris können rückwärts fliegen. Das schafft kein anderer Vogel so gut wie dieser Mini-Flieger.

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1: Viel Sonne und ein paar Wolken sind am Himmel zu sehen heute am Dienstag in den Sommerferien hier bei uns in Hamburg, Schleswig-Holstein und Niedersachsen. Die Temperaturen steigen noch bis zu 22 Grad.
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3: Mit Sandra, Hallöchen. Und Sommerferien, die können ja manchmal ganz schön lang sein. Und genau deshalb liefern wir euch gleich bei den Tipps für Kids neue Ideen zum Basteln, Spielen, Ausprobieren, wo auch immer ihr drauf Lust habt. Vorher gibt's euch erstmal noch jetzt gute Laune und richtig schöne Sommermusik.
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0: 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Tipps für Kids.
2: Mit Angie. Hallöchen. Ich habe ein super einfaches Brownie-Rezept für euch, mit dem wirklich jeder zum Meisterbäcker wird. Schmelzt als erstes 2 Tafeln Zartbitterschokolade zusammen mit 130 Gramm Butter. Rührt währenddessen 3 Eier mit einer Packung Vanillezucker und einer Tasse Zucker schaumig. Und dann kommt die geschmolzene Schokobuttermischung mit dazu. Mixt eine volle Tasse Mehl und einen Teelöffel Backpulver mit einer Prise Salz und gebt alles durch ein Sieb. Brecht noch eine Tafel Vollmilchschokolade in kleine Stückchen und rührt sie mit unter den Teig. Backt eure Brownies bei 180 Grad Celsius für 20 Minuten im Ofen, gut abkühlen lassen und dann kann das Naschen schon losgehen. Noch mehr Tipps für Kids für euch zum Nachhören bei Radio Teddy Plus.
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2: Mit Angie Klaft, hallo zusammen. Die Wahl zum Jugendwort des Jahres geht in die nächste Runde. Kinder und Jugendliche konnten ihre Vorschläge einreichen und nun steht die Top 10 fest. Ganz vorne mit dabei sein dürfte 6-7. Was das genau bedeutet, checkt niemand so genau. Es funktioniert eher wie eine Art Geheimcode unter Freunden. Neu mit dabei ist auch Crash Out. Das sagt man, wenn man sich über etwas ganz doll ärgert. Mit Digger hat es wieder ein echter Klassiker in die Top 10 geschafft und dank Ultramarathonläufer Ardas Hachi kann auch für Super abgestimmt werden. Das ist türkisch und bedeutet super. Eure Stimme für euer Lieblingsjugendwort könnt ihr ab sofort online abgeben auf jugendwort.de. Dass Katzen sich gegenseitig putzen, gilt ja als Freundschafts- oder Liebesbeweis. Aber eine neue Studie zeigt, gegenseitiges Putzen und Abschlecken kann auch etwas anderes bedeuten. Forschende der Universität Gent in Belgien und der University of Lincoln in England haben knapp 50 Katzenpaare in unterschiedlichen Situationen beobachtet. Und dabei haben sie auch ganz genau aufs gegenseitige Putzen geachtet. Während oder nach einem Streit putzen sich die Tiere ebenfalls. Die Forschenden schätzen, dass Katzen das Putzen auch als Übersprungshandlung nutzen. Also auch dann machen, wenn sie starken Stress bewältigen müssen. Und es scheint auch einfach einen praktischen Nutzen zu haben, denn an schwer erreichbaren Stellen wie auf dem Kopf oder hinter den Ohren kommt eine andere Katze eben besser ran. Rein in die Sportschuhe und zurück ins Training geht es ab sofort für die Nationalspieler des FC Bayern München. Knapp einen Monat nach dem WM-Aus sind Kimmich, Neuer, Tah und Co. frisch erholt aus dem Urlaub zurück. Zuerst gab es ein paar medizinische Checks und nun wird im Sommertrainingslager am Tegernsee gearbeitet. Am Donnerstag steht dann für das Team das erste Testspiel gegen den örtlichen FC Rottach-Egern an. Soweit die Meldungen und die Radio Teddy Nachrichten zum Nachhören gibt's auch jederzeit in der Radio Teddy App und überall, wo es Podcasts gibt.
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2: Staugefahr am Feriendienstag. Hier bei uns in Hamburg, Schleswig-Holstein und Niedersachsen gibt es heute immer wieder auf der B3 in Hamburg. Hier bitte mehr Zeit einplanen zwischen dem Finkenwerder Ring West und der A7 Waltershof. Allen eine gute Fahrt.
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11: Heute schon ein Happy Sonne-Wolken-Mix bei 23 bis 30 Grad. Morgen am Mittwoch. Achtung, Turbo-Schleck-Geschwindigkeit einlegen, während Eis essen geht. Es wird richtig warm und richtig sonnig. 30 bis 36 Grad.
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11: Schwupps, da bin ich. Hallo, schön, dass ihr da seid, Alina hier. Und gleich trauen wir uns ran an das größte Landtier der Welt. Ratet mit, ob Elefanten wegen ihrer Größe wirklich nicht schwimmen können. Und gewinnt eine Safari für die ganze Familie. Wir schicken euch in den Serengeti-Park Hodenhagen. Da erlebt ihr im Freizeitpark über 100 Attraktionen, Fahrgeschäfte und ein tägliches Showprogramm mit Akrobatik, Magie und waghalsigen Sprüngen. 0331 7 und 6 mal die 2, ruft ihr jetzt an und spielt mit. Die Mitmachregeln sind auf radioteddy.de. 0331 7 6 mal die 2. Wir spielen das tierische Quiz Savanne-Spezial hier nach der Runde Lieblingsmusik. Und die verbringen wir gleich mit Olivia Rodrigo. Vorher gibt's Kamrat bei euch mit rein ins Familienauto. In Richtung Eisdiele einige. Hug yourself.
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0: Savanne Spezial. Wir trauen uns ran an das größte Landtier der Welt. Ratet mit und gewinnt eine Safari für die ganze Familie. Wir schicken euch in den Serengeti-Park Hodenhagen. Da erlebt ihr im Freizeitpark über 100 Attraktionen, Fahrgeschäfte und ein tägliches Showprogramm mit Akrobatik, Magie und waghalsigen Sprüngen. 03317 und 6 mal die 2, Mitmachregeln auf radioteddy.de. Wer ist denn hier an Leitung 1? Hallo!
1: Stinja, ich bin 9 und ich komme so in der Nähe von Nordhorn, würde ich sagen, oder?
2: Aus NRW, Richtung Münster, aus Epe.
0: Und ihr habt Bock auf einen Ausflug nach Niedersachsen?
2: Ja.
0: Okay, dann...
2: Wir haben Tyrion.
0: Ja, okay, das stimmt, das passt perfekt. Na dann, auf welches Tier würdest du dich denn am meisten freuen?
1: Eigentlich so Raubkatzen, wenn es gibt, oder?
0: Da gibt's
1: eigentlich Löwen. Sogar alle Tiere, weil ich alle Tiere eigentlich sehr gerne mag und ich auch sehr viel erforsche dran.
0: Oh, cool. Ich drücke dir die Daumen, dass jetzt alles klappt. Bist du bereit für deine Frage?
1: Ja.
3: Elefanten sind die schwersten Säugetiere an Land. Sie können bis zu 6000 Kilogramm schwer werden. Deswegen können sie auch nicht schwimmen. Tierisch ernst oder tierischer Quatsch?
1: Tierischer Quatsch, weil ich schon mal gesehen habe, dass Elefanten auch schwimmen können und so. Im Lexikon habe ich es auch nachgelesen und so.
0: Oh, wow.
1: Also schon mal gesehen.
2: Neben den Rüssel als was?
1: Ja, als Schnorchel.
0: Ah, lustig. Okay, wir checken das nochmal gegen.
3: Das ist tierischer Quatsch.
1: Ja.
3: Elefanten können im Gegensatz zum Menschen von Geburt an schon schwimmen und müssen es nicht lernen. Dabei atmen sie durch den Rüssel, den sie als Schnorchel benutzen können.
0: Genauso wie du gesagt hast. Herzlichen Glückwunsch.
1: Danke.
0: Na dann viel Spaß dir und deiner Familie im Serengeti-Park Hodenhagen. Da kannst du die Elefanten sogar live erleben.
1: Danke.
0: Nächste Runde morgen. Und da findet ihr raus, wer bei den Löwen wirklich auf die Jagd geht. Im tierischen Quiz Savanne Spezial um 16.10 Uhr. Und jetzt gibt's Lieblingsmusik Fastboy mit Beautiful Life hier bei Radio Teddy. Denn hier laufen coole Hits für Eltern und Kids.

0: in euren Familiennachmittag. Radio Teddy Loft. Hier ist Alina drin und gleich bringen wir richtig Schwung in euer Familienauto mit dem Hit von Shakira, Dai Dai. Vorher machen wir aus eurem Auto ein Kreuzfahrtschiff.
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2: Mit Nils, hallo. Urlaub auf einem Kreuzfahrtschiff. Davon träumen ja viele. Annifried fragt, warum heißt die Kreuzfahrt eigentlich Kreuzfahrt? Die Kreuzfahrt geht auf das Kreuzen zurück. Der Begriff Kreuzen kommt vom Segeln und heißt, ein Ziel im Zickzackkurs anzulaufen. Man kreuzt dabei in einem bestimmten Seegebiet hin und her. Die allererste Kreuzfahrt gab es im Jahr 1891, und zwar mit der Auguste Victoria von Deutschland aus. Start war in Cuxhaven, von da aus ging es dann über das britische Southampton bis ins Mittelmeer und dann wieder zurück nach Hamburg. 2 Monate lang war die Seereise. Erfunden hat sie der Hamburger Schifffahrtunternehmer Albert Ballin. Der hat sich überlegt, dass man gutes Geld verdienen kann, wenn Passagierschiffe praktisch nicht mehr nur im Linienverkehr Leute von einem Ort zum anderen bringen, sondern man auf Schiffen richtig Urlaub machen kann. Gesagt, getan. Und so ist die Fahrt über die Meere mit dem Kreuzfahrtschiff langsam aber sicher zu einer der beliebtesten Urlaubsreisen geworden. Und inzwischen machen auch sehr viele Familien mit Kindern eine Kreuzfahrt.
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12: 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Dann den Kletterwald, wo du dann 2,5 Stunden klettern kannst.
11: Okay, das klingt ziemlich cool.
12: Dann wirst du mal uns zeigen, was du so kannst.
11: Was müssen wir jetzt beachten?
12: Das ist eine Selbstsicherungsanlage. Das heißt, wir gehen euch gar nicht auf den Keks. Ihr macht das ganz alleine.
11: Dann los geht's.
12: Da fährst du mit einer Münchhausen-Kugel einfach von A nach B in 8 Meter Höhe.
11: Echt? Ist das schon der höchste Punkt?
13: Schreck. Wie fühlst du dich?
11: Ganz gut.
13: Keine Angst?
11: Nö.
13: Sie fliegt. Oh, da kommt sie. Und wie war's?
11: Die Seilbahn jetzt gerade zum Schluss fand ich ziemlich cool. Auch diese Kugel, wo man sich draufsetzen kann. Cool.
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20: Und jetzt der Radio Teddy Familienspartipp der Stunde. Einkaufsliste schreiben lohnt sich. Familien können dadurch bewusster einkaufen und auf lange Sicht planen. Zum Beispiel können Produkte wie Konserven in größeren Mengen auf Vorrat gekauft werden, wenn sie im Angebot sind.

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2: Staugefahr am Feriendienstag. Hier bei uns in Hamburg, Schleswig-Holstein und Niedersachsen gibt es heute immer wieder auf der B3 in Hamburg. Hier bitte mehr Zeit einplanen zwischen dem Finkenwerder Ring West und der A7 Waltershof. Allen eine gute Fahrt.
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4: Heute schon ein Happy Sonne-Wolken-Mix bei 23 bis 30 Grad. Und morgen am Mittwoch, Achtung, Turbo-Schleck-Geschwindigkeit einlegen, wer sich ein Eis holt. Es wird richtig sonnig und richtig warm, 30 bis 36 Grad.
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4: Hallo zusammen, schön, dass ihr da seid. Alina hier. Viele stecken gerade in den Sommerferien und wir sorgen dafür, dass ihr diese Sommerferien niemals vergesst. Ihr werdet in diesen Sommerferien noch in die Geschichte eingehen. Wie ihr mit Radio Teddy gemeinsam einen Weltrekord knackt, das hört ihr nach drei Hits. Vorher gibt's Dizzy Disco, cooler Kinderhit, da heißt Aquatastisch. Und jetzt kommt der Schwung rein ins Familienauto. Shakira hier mit Dai Dai.
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1: Hey Flossenfreunde, hier ist Dizzy Disco, der Disco-Delfin aus der Lagune Nummer 3. Seid ihr für den Tag bereit?
2: Ja!
1: Sag mal, schlaft ihr noch? Ich hab ja gar nichts gehört. Flossen hoch, wer ist dabei?
2: Yeah.

0: Hallo, ich bin Jochen.
1: Hey, Jochen ist auch wieder dabei. Und habt ihr schon Larry gesehen? Ruft mal Krokodil.
2: Hi.
1: Krokodil.
2: Koko was?
1: Krokodil.
3: Das ist mein Lieblingsspiel.
1: Einsiedlerkrebs, wie geht's? Du weißt doch, welche blubberbunten Knöpfe man dreht. Also lass uns allen Flossenfreunden zeigen, wie eine echte Aquaparty geht.
4: Yeah.

0: Na, ist es denn die Possibility? Radio Teddy habt ihr hier gefunden. Wie schön, dass ihr am Start seid. Hier ist Alina drin. Gleich mit dem Song für alle Kids in den Sommerferien bei Oma und Opa. Der Song ist wie Omas Zitronenkuchen. Bibi Rexha mit New Religion. Und vorher sorgen wir dafür, dass ihr hier die Stars werdet.
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0: 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Und jetzt ihr macht auch mit beim längsten Kinderrechte-Song der Welt. Mit ein bisschen Glück landet eure Strophe im Song. Welche Kinderrechte sind euch besonders wichtig? Welche Rechte sollten alle Menschen in Deutschland kennen? Hier kommt die nächste Idee.
2: Hallo, hier ist die Lea. Ich komme aus Bayreuth und ich bin 9 Jahre alt. Für mich ist ganz wichtig, dass Kinder keine Gewalt erfahren müssen. Ich glaube, in der ersten oder zweiten Klasse, da hat halt der Mike einfach meine Freundin angegriffen. Und dann habe ich dem gesagt, dass das ja gar nicht geht. Prügeleien und so, ich mag das halt nicht und deswegen finde ich es auch ganz wichtig.
0: Ey, du hast so recht, Lea. Mega. Und was muss für euch unbedingt mit rein in diesen super wichtigen Song über Kinderrechte? Wo sagt ihr, das ist wichtig, dass ich das darf, das sollte jedes Kind auch dürfen? 0331 7 und 6 mal die 2. Das Recht auf Spielen, das Recht auf euer Lieblingsessen oder das Recht, dass alle in die Schule dürfen, um das Wichtigste zu lernen. Ruft jetzt an und seid Teil des längsten Kinderrechte-Songs der Welt. 0331 7 und 6 mal die 2. Und während ihr anruft, gibt's hier Bibi Rexha ins Radio. 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Hier laufen coole Hits für Eltern und Kids.

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0: ihr hört Radio Teddy, hier ist Alina drin. Und jetzt wird wieder das Jugendwort des Jahres gesucht. Die Top 10, die steht fest und auch ein ganz berühmtes Trendwort ist mit dabei. Beziehungsweise eher zwei Worte.
1: 6, 7.
0: Welche Worte sonst noch zur Auswahl stehen und wie ihr abstimmen könnt, das hört ihr gleich in den Radio Teddy Nachrichten in 8 Minuten.
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0: Die erfolgreichste Boyband der Welt, BTS. Jetzt mit ihrem neuen Hit Normal. Den spielen sie auch auf ihrer aktuellen World Tour. Und jetzt haben sie in den sozialen Medien ein Stückchen World Tour und ein Stückchen Normal für alle Fans gepostet. 7 Videos von ihrer Tour-Performance, von dem Song, jeweils mit einem Bandmitglied im Fotos. Damit alle ihren liebsten BTS-Sänger noch näher bestaunen können. Weil das immer nur Snippets sind, nur kleine Teile vom Song, kriegt ihr hier bei uns den kompletten. Das ist Normal von BTS, der Radio Teddy K-Pop-Hit.

0: Normal von BTS, der Radio Teddy K-Pop Hit. Und nach der erfolgreichsten Boyband kriegt ihr hier gleich die erfolgreichste Sängerin der Welt mit rein, Radio Teddy Superstar Taylor Swift. Und so starten wir in euren Familienfeierabend und mit dem passenden Quiz hier bei Radio Teddy. Quizt mit und geht dafür mit eurer ganzen Familie ins Kino. In den neuen Film Paw Patrol 3, der Dino-Film. Nach einem mysteriösen Sturm landen die Fellfreunde da auf einer Dino-Insel, wo ein gewaltiger Vulkanausbruch droht. Tja, jetzt müssen die tierischen Helden bei ihrer größten Rettungsaktion bisher wirklich beweisen, wie gut sie zusammenhalten. Ab 6. August läuft der Film im Kino. Ihr seid mit dabei. Mit ein bisschen Glück ruft ihr jetzt an 0331 und 6x2 Mitmachregeln auf radioteddy.de. 0331 7 6x2. Wir spielen das Familienfeierabendquiz in 13 Minuten.
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3: Mit Angie. Hallöchen. Hummeln und Wildbienen bestäuben gerade Blüten auf Wiesen und an Bäumen und sorgen so dafür, dass wir Erdbeeren, Äpfel und Co. ernten können. Einige Wespenarten helfen unseren Pflanzen sogar beim Wachsen. Mit einem selbstgebastelten Insektenhotel bekommen die fleißigen Brummer einen tollen Unterschlupf zum Krafttanken. Bemalt eine leere Konservendose rundherum, zum Beispiel wie eine Biene. Füllt die Dose mit hohlen Pflanzenstängeln, also mit Bambus, Holzwolle, Stroh oder dünnen Zweigen. Sucht dann einen sonnigen und vor Regen geschützten Platz auf dem Balkon oder im Garten und hängt euer Insektenhotel mit einer Kordel auf. Noch mehr Tipps für Kids für euch zum Nachhören bei Radio Teddy Plus.
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1: Mit Angie Klaft. Hallo zusammen. Die Wahl zum Jugendwort des Jahres geht in die nächste Runde. Kinder und Jugendliche konnten ihre Vorschläge einreichen und nun steht die Top 10 fest. Ganz vorne mit dabei sein dürfte 6-7. Was das genau bedeutet, checkt niemand so genau. Es funktioniert eher wie eine Art Geheimcode unter Freunden. Neu mit dabei ist auch Crash Out. Das sagt man, wenn man sich über etwas ganz doll ärgert. Mit Digger hat es wieder ein echter Klassiker in die Top 10 geschafft. Und dank Ultramarathonläufer Ardas Hatschi kann auch für Süper abgestimmt werden. Das ist türkisch und bedeutet super. Eure Stimme für euer Lieblingsjugendwort könnt ihr ab sofort online abgeben auf jugendwort.de. Das Katzen sich gegenseitig putzen gilt ja als Freundschafts- oder Liebesbeweis. Aber eine neue Studie zeigt, gegenseitiges Putzen und Abschlecken kann auch etwas anderes bedeuten. Forschende der Universität Gent in Belgien und der University of Lincoln in England haben knapp 50 Katzenpaare in unterschiedlichen Situationen beobachtet. Und dabei haben sie auch ganz genau aufs gegenseitige Putzen geachtet. Während oder nach einem Streit putzen sich die Tiere ebenfalls. Die Forschenden schätzen, dass Katzen das Putzen auch als Übersprungshandlung nutzen. Also auch dann machen, wenn sie starken Stress bewältigen müssen. Und es scheint auch einfach einen praktischen Nutzen zu haben, denn an schwer erreichbaren Stellen wie auf dem Kopf oder hinter den Ohren kommt eine andere Katze eben besser ran. Rein in die Sportschuhe und zurück ins Training geht es ab sofort für die Nationalspieler des FC Bayern München. Knapp einen Monat nach dem WM-Aus sind Kimmich, Neuer, Tah und Co. frisch erholt aus dem Urlaub zurück. Zuerst gab es ein paar medizinische Checks und nun wird im Sommertrainingslager am Tegernsee gearbeitet. Am Donnerstag steht dann für das Team das erste Testspiel gegen den örtlichen FC Rottach-Egern an. Soweit die Meldungen und die Radio-Teddy-Nachrichten zum Nachhören gibt's auch jederzeit in der Radio-Teddy-App und überall, wo es Podcasts gibt.
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1: Staugefahr am Feriendienstag. Hier bei uns in Hamburg, Schleswig-Holstein und Niedersachsen gibt es heute immer wieder auf der B3 in Hamburg. Hier bitte mehr Zeit einplanen zwischen dem Finkenwerder Ring West und der A7 Waltershof. Allen eine gute Fahrt.
2: Heute schon ein Happy Sonne-Wolken-Mix bei 23 bis 30 Grad. Und morgen am Mittwoch, Achtung, Turbo-Schleck-Geschwindigkeit einlegen, wer sich ein Eis holt. Es wird richtig sonnig und richtig warm, 30 bis 36 Grad. Huh.
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2: Hallötzki, wie schön, dass ihr hier am Start seid. Einige Düsen gerade nochmal in Richtung Freibad, nochmal reinspringen, die Arschbombe üben, bevor es dann in Richtung Abendessen geht. Denn man soll ja nicht nach dem Essen schwimmen gehen. Und genau das will Amelia, 11 Jahre alt, noch genauer wissen. Warum nicht? Ich möchte lieber erst essen. Warum das keine gute Idee ist, klärt Nils in 20 Minuten. Und bis dahin gibt's hier eure perfekte Sommerplaylist. Gleich der Kindersommerhit Heiß, Heiß, Heiß. Und jetzt eure Begleitung in Richtung Freibad. Schon mal so richtig in Stimmung kommen mit Taylor Swift und Opalite.
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0: Schulzki und schönen Sommernachmittag. Ihr habt Radio Teddy an, hier ist Alina drin. Einige probieren gleich das letzte Spiel zu Hause aus, was sie noch nicht durchgespielt haben in den Sommerferien. Wir bringen auch Schwung in eure Spielekiste gleich mit dem Hit von Rosé und Bruno Mars, Apathe. Und vorher spielen wir.
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0: Mit einem Buchstaben und 5 Kategorien sichert ihr euch den Familienkinoausflug in den neuen Film Paw Patrol 3, der Dino-Film. Nach einem mysteriösen Sturm landen die Fellfreunde da auf einer Dino-Insel und da droht ein gewaltiger Vulkanausbruch. Tja, da müssen die tierischen Helden bei ihrer wohl größten Rettungsaktion bisher diesmal wirklich beweisen, wie gut sie zusammenhalten. Ab 6. August läuft der Film im Kino. Ihr seid mit dabei. 0331 7 und 6 mal die 2. Mitmachregeln auf radioteddy.de. Hallo Anton, 12 Jahre alt. Und hallo Jakob, 8 Jahre alt. Hallo an die Mama Christiane. Alle kommen aus Rostock in MacPom. Wie bringt ihr Schwung in die Sommerferien?
2: Hallo! Also wir ziehen um und wir müssen jetzt noch ein bisschen packen und unseren ganzen Hausstand einpacken und wow, in der neuen Wohnung dann wieder auspacken.
0: Worauf freut ihr euch am meisten im neuen Heim?
2: Dass jeder ein eigenes Zimmer hat. Ja, die Kinder nicken.
0: Mhm. Habt ihr alle schon Pläne für eure Zimmer?
2: Ja. Ja. Jakob kriegt zum Beispiel ein Hochbett, ein neues.
0: Oh.
2: Anton kriegt wahrscheinlich einen Computertisch.
0: Wow.
2: Ja.
0: Ja, da kann man die Sommerferien einmal opfern für.
2: Ja, genau.
0: Und jetzt sorgen wir fürs nächste Highlight in euren Sommerferien, nämlich das nächste Spiel. Seid ihr bereit?
2: Wir sind bereit. Ja. Wir versuchen.
0: Ah, ihr habt das S so wie Sommerferien.
2: Ach, das passt ja.
0: Dann brauche ich jetzt eine Stadt mit S.
2: Stuttgart.
0: Ja, etwas im Schwimmbad mit S.
2: Schwimmreifen.
0: Ja, ein Tier auf einem Bauernhof mit S.
2: Schaf.
0: Ja, und etwas, das man sammeln kann mit S.
2: Spielkarten.
0: Ja, und damit habt ihr 4 von 5. Das heißt, ihr habt schon gewonnen. Herzlichen Glückwunsch.
2: Wow, wow, wow, wow, wow.
3: Ja.
0: Viel Spaß im Kino im neuen Film Paw Patrol 3, der Dino-Film.
2: Ja, danke.
3: Danke.
0: Und für euch da vor dem Radio, Weckerstellen lohnt sich. Morgen früh habt ihr nämlich die nächste Chance auf den Kinoausflug um 7.10 Uhr. Und jetzt bringen wir hier mal wieder ein bisschen Schwung in die Kiste. Das sind Rosé und Bruno Mars mit Apathe bei Radio Teddy. Hier laufen coole Hits für Eltern und Kids.

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0: Hallo, ihr hört Radio Teddy. Wie cool ist das denn? Einige Familien sind gerade unterwegs in Richtung Freibad. Nochmal fix vor dem Abendessen reinspringen und dann eine Runde Dämonenjägerin spielen. Damit ihr dann den perfekten Song im Ohr habt, kriegt ihr gleich Handtricks aus K-Pop Demon Hunters ins Familienauto mit Golden. Und jetzt klären wir, warum jetzt der perfekte Moment ist, um schwimmen zu gehen.
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2: Mit Nils, hallo. Und es gibt diese neue Frage hier.
3: Hallo, ich bin Amelia, 11 Jahre aus Berlin. Meine Frage ist, wieso soll man, wenn man was gegessen hat, nicht sofort schwimmen gehen?
2: Ja, Amelia, es geht sogar noch weiter. Es gibt Leute, die behaupten, wer mit vollem Magen schwimmen geht, der kann sogar ertrinken. Aber das ist Quatsch, sagt Professor Dr. Jean-François Chinot. Er ist Arzt und unterrichtet an der Uni Göttingen Medizin. Wer nach dem Essen gleich ins Wasser will, der darf das auch. Das ist nicht gefährlich und davon stirbt auch keiner, versichert der Fachmann. Eine ganz andere Frage ist, ob wir uns nach einem guten Mittagessen im Wasser überhaupt wohlfühlen. Viele Menschen wollen nämlich nach dem Essen gar nicht gleich schwimmen gehen. Denn richtig ist, dass unser Körper nach dem Essen erstmal richtig viel zu tun hat. Er muss schließlich die Nahrung verdauen. Magen, Darm und Leber brauchen dafür eine gute Versorgung mit Sauerstoff. Und diese Aufgabe übernimmt das Blut. Es fließt immer dahin, wo es gerade gebraucht wird. Wenn wir gerade gegessen haben und schwimmen gehen, dann streiten sich Bauch und Muskeln sozusagen ums Blut. Und nun glauben manche Menschen, dass sie ertrinken können, weil die Muskeln nicht genug durchblutet werden. Aber das stimmt nicht, sagt der Arzt. Wer also nach dem Essen Lust auf Schwimmen hat, der darf ins Wasser. Und wer zu müde ist, der wartet einfach.
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0: Und jetzt der Radio Teddy Familienspartipp der Stunde. Haushaltsbuch führen lohnt sich. Damit lassen sich die Ausgaben beim Familieneinkauf im Blick behalten und es ist leichter nachzuvollziehen, wo ihr als Familie sparen könnt.

0: Heute schon ein Happy Sonne-Wolken-Mix bei 23 bis 30 Grad. Und morgen am Mittwoch, Achtung, Turbo-Schleck-Geschwindigkeit einlegen, wer sich ein Eis holt. Es wird richtig sonnig und richtig warm, 30 bis 36 Grad. Huh.
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0: Mit Alina, wie cool, dass ihr hier wieder mit am Start seid. Und ich hab's ganz genau gesehen, einige Mamas und Papas, die haben jetzt, wo es wieder so heiß wird, angefangen wieder Gilmore Girls zu gucken. Klassische Herbstserie. Damit alle ein bisschen Herbstgefühl haben, wenn es jetzt so heiß wird, sorgen wir gleich für Herbst auf dem Abendbrotsteller. So kommt ihr besser durch die heiße Zeit. Cooler Tipp bei Abendessen ohne Stressen. Und bis dahin gibt's Lieblingsmusik. Gleich der virale Hit Vertigo. Und jetzt viral bei den Kids ist nämlich aus dem Lieblingsfilm von vielen Kindern da vom Radio, aus K-Pop Demon Hunters, hier Handtricks mit Golden.
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0: Happy Familiennachmittag, Radio Teddy läuft. Hier ist Alina drin und gleich ein richtig gutes Duo, Jennifer Lopez und David Guetta. Wenn die so eine gute Arschbombe machen, wie sie gute Musik machen, dann sage ich euch, da ist kein Wasser mehr drin im Becken, wenn die reinspringen. Gleich ihr Hit Save Me Tonight.
1: 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Leute, ich hab Hunger. Abendessen.
2: Ohne Stressen.
0: Für bunte Ideen auf dem Abendbrottisch inspirieren wir uns hier alle jeden Tag gegenseitig. Von mir für euch gibt's eine Idee in Sachen Tütensuppen, da kenne ich mich aus. Ich habe heute eine Brokkolisuppe mit am Start. Und wer lieber selbst was kochen möchte, 0331 7 und 6 mal die 2. Zum Glück habt ihr die Radio-Teddy-Familien.
3: Hallo, ich bin Ophelia, 10 und komme aus Berlin.
0: Und du hast das beste Pilzrezept der Welt?
3: Ja, das macht meine Mama immer. Also Risotto mit Sahnesoße und Pilzen.
0: Oh, das klingt auch gut. Na dann, viel Spaß beim Nachkochen. Und wer auch eine coole Idee fürs Abendessen hat, 0331 7 und 6 mal die 2. Und von mir für euch gibt's die passende Musik für den Familienfeierabend. Das sind Jennifer Lopez und David Guetta mit Save Me Tonight. Hier laufen nämlich coole Hits für Eltern und Kids bei Radio Teddy.

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0: Marconi and I.
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0: dass ihr da seid, gerade rechtzeitig, Radio Teddy Love. Und jetzt wird wieder das Jugendwort des Jahres gesucht. Die Top 10 stehen fest. Und auch ein ganz berühmtes Trendwort ist mit dabei, besteht aus gleich zwei Worten. Welches das ist, welche Wörter insgesamt zur Auswahl stehen und wie ihr abstimmen könnt, das hört ihr in den Radio Teddy Nachrichten in 10 Minuten.
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0: Sie ist die erfolgreichste Sängerin der Welt und sie ist Kollegin von Radio Teddy Morgenshow-Moderatorin Christina Taylor Swift. Denn Taylor Swift hat den Song für den neuen Toy Story Film gemacht und Christina aus der Radio Teddy Morgenshow spricht in dem Film eine Rolle. Also Kolleginnen, wie cool ist das denn? Und weil wir ja quasi alle eine Radio Teddy Familie sind, sind wir quasi jetzt auch alle Kolleginnen und Kollegen von ihr, finde ich. Wir hören sie jetzt mit ihrem viralen Hit Elizabeth Taylor. Hier ist Taylor Swift, der Radio Teddy Super.

0: Taylor Swift, der Radio-Teddy-Superstar der Stunde. Schön, dass ihr hier am Start seid, Alina hier. Und wir machen gleich zusammen eine Weltreise. Tausende Kilometer weit bis nach Amerika zu Radio-Teddy-Superstar Harry Styles. Der singt uns seinen Hit American Girls. Und dann geht's für uns weiter an ein Gewässer, da wohnt ein Flammenfisch. In 16 Minuten.
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0: Mit Angie, Hallöchen, einen Tag lang Wissenschaftler oder Wissenschaftlerin sein, die Geheimnisse des Weltalls erkunden und spannende Experimente ausprobieren. Das geht in Hamburg im School Lab vom Deutschen Zentrum für Luft- und Raumfahrt. Was ihr dort alles entdecken könnt, weiß DLR School Lab-Leiter Tobias Bohnhardt.
5: Die Kids lernen bei uns in den DLR School Labs insgesamt 6 große Themengebiete. Luftfahrt, Raumfahrt, Energie, Verkehr, Sicherheit und Digitalisierung. Dazu gehören aber auch Astronautinnen und Astronauten, die man bei uns sogar treffen kann.
0: Mehr Infos gibt's auf dlr.de und noch mehr Tipps für Kids für euch zum Nachhören bei Radio Teddy Plus.
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0: Und jetzt der Radio Teddy Familienspartipp der Stunde. Regionale und saisonale Produkte kaufen ist günstiger. Also statt teure Tomaten, Paprika oder Gurken im Herbst zu kaufen, greift lieber zu Porree, Möhren und zum Kohl.
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0: Mit Angie Klaft. Hallo zusammen. Die Wahl zum Jugendwort des Jahres geht in die nächste Runde. Kinder und Jugendliche konnten ihre Vorschläge einreichen und nun steht die Top 10 fest. Ganz vorne mit dabei sein dürfte 6-7. Was das genau bedeutet, checkt niemand so genau. Es funktioniert eher wie eine Art Geheimcode unter Freunden. Neu mit dabei ist auch Crash Out. Das sagt man, wenn man sich über etwas ganz doll ärgert. Mit Digger hat es wieder ein echter Klassiker in die Top 10 geschafft. Und dank Ultramarathonläufer Ardas Hatschi kann auch für Süper abgestimmt werden. Das ist türkisch und bedeutet super. Eure Stimme für euer Lieblingsjugendwort könnt ihr ab sofort online abgeben auf jugendwort.de. Dass Katzen sich gegenseitig putzen, gilt ja als Freundschafts- oder Liebesbeweis. Aber eine neue Studie zeigt, gegenseitiges Putzen und Abschlecken kann auch etwas anderes bedeuten. Forschende der Universität Gent in Belgien und der University of Lincoln in England haben knapp 50 Katzenpaare in unterschiedlichen Situationen beobachtet. Und dabei haben sie auch ganz genau aufs gegenseitige Putzen geachtet. Während oder nach einem Streit putzen sich die Tiere ebenfalls. Die Forschenden schätzen, dass Katzen das Putzen auch als Übersprungshandlung nutzen. Also auch dann machen, wenn sie starken Stress bewältigen müssen. Und es scheint auch einfach einen praktischen Nutzen zu haben, denn an schwer erreichbaren Stellen wie auf dem Kopf oder hinter den Ohren kommt eine andere Katze eben besser ran. Rein in die Sportschuhe und zurück ins Training geht es ab sofort für die Nationalspieler des FC Bayern München. Knapp einen Monat nach dem WM-Aus sind Kimmich, Neuer, Tah und Co. frisch erholt aus dem Urlaub zurück. Zuerst gab es ein paar medizinische Checks und nun wird im Sommertrainingslager am Tegernsee gearbeitet. Am Donnerstag steht dann für das Team das erste Testspiel gegen den örtlichen FC Rottach-Egern an. Soweit die Meldungen und die Radio-Teddy-Nachrichten zum Nachhören gibt's auch jederzeit in der Radio-Teddy-App und überall, wo es Podcasts gibt.
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0: Staugefahr am Feriendienstag. Hier bei uns in Hamburg, Schleswig-Holstein und Niedersachsen gibt es heute immer wieder auf der B3 in Hamburg. Hier bitte mehr Zeit einplanen zwischen dem Finkenwerder Ring West und der A7 Waltershof. Allen eine gute Fahrt.
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0: Heute schon ein Happy Sonne-Wolken-Mix bei 23 bis 30 Grad. Und morgen am Mittwoch, Achtung, Turbo-Schleck-Geschwindigkeit einlegen, wer sich ein Eis holt. Es wird richtig sonnig und richtig warm, 30 bis 36 Grad.
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0: Hallöle, wie cool, dass ihr hier am Start seid. Einige gerade plitschplatschnass zurück vom Badesee oder aus dem Freibad. Cool, dass ihr hier direkt schon am Start seid. Und für alle, die noch hinwollen, pro Tipp, freundet euch mit Mücken an. Die sind eigentlich immer am Start am See. Und Alva, 8 Jahre alt, möchte wissen, warum gibt's denn so viele? Und überhaupt, haben die auch einen guten Sinn? Klar, damit wir uns mit ihnen befreunden, aber auch noch so naturmäßig einen guten Sinn. Wir finden's raus in 20 Minuten. Und bis dahin gibt's hier die Lieblingsmusik, gleich Harry Styles und jetzt ein Song. Da tanzen sogar die Mücken mit. Dann seid ihr safe vor ihren Stichen. Gern geschehen. Das sind Kygo und Khaled mit Save My Love.
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0: gefunden. Wie cool ist das denn? Der Radiosender, der richtig Schwung in die Familienautos bringt. Und der Sender, der das Familienauto in ein Fußballstadion verwandelt. Gleich nämlich der Fußballhit des Jahres von Shakira, Dai Dai. Und bevor euer Familienauto zu einem Fußballstadion wird, wird euer Familienauto zum Urlaubsort. Für uns geht's an ein Gewässer, da wohnt ein Flammenfisch.
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2: Wir sind im Mittelmeer, Westküste der Türkei.
1: Das macht dieses Gewässer besonders.
2: Warmes Wasser, es gibt viele Fels- und Strandküsten.
1: Diese Tiere sind hier zu Hause.
2: Man kann verschiedene bunte Fische treffen, Muränen, die sich gerne zwischen den Steinen verstecken, Schildkröten. Wenn man Glück hat, kann man auch den Rotfeuerfisch finden. Der ist so rot-weiß gestreift, so geflammt, ist ein giftiger Fisch, den sollte man niemals anfassen.
1: Diese Pflanzen und Lebensräume gibt es zu entdecken.
2: Viele Seegraswiesen, die Lebensraum für Jungtiere sind. Felsküsten und Höhlen, dort verstecken sich Fische, auch wenn man Glück hat, vielleicht ein großer Zackenbarsch.
1: So erlebt ihr als Familie den Ort.
2: Schildkrötenbeobachtungstouren oder einfach nur ins flache Wasser laufen, stillstehen und schauen, was für Tiere kommen.
1: Das muss mit.
2: Kescher, Eimer, Becherlupe, eine Schnorchelausrüstung.
1: Die perfekte Zeit.
2: Mai bis Oktober.
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1: Mit Nils, hallo. Und sie schwören schon wieder um uns herum, die Mücken. Und sie stechen. Deshalb gibt es diese wirklich berechtigte Kinderfrage hier.
2: Ich bin Alba und ich würde gerne wissen, warum Mücken existieren.
1: Ganz einfach. Die Mücken sind einfach wichtig, weil sie für viele Tiere ein wahres Festessen sind. Mit Mücken bekommen die Vögel zum Beispiel ihre hungrigen Babys satt. Also auch wenn wir es nicht glauben können, Mücken gehören wie alle anderen Tiere zur biologischen Vielfalt und sorgen so für ein biologisches Gleichgewicht. Denn auch Fische, Spinnen und Frösche fressen gerne Mücken. Heißt also, ohne die Mücken würden viele Tiere verhungern. Und deshalb sind auch die Mücken für etwas gut. Auch wenn wir uns das mit total zerstochenen Armen und Beinen und juckenden Kacheln überhaupt nicht vorstellen können. Übrigens, auch das ist wichtig zu wissen, die Mücken stechen uns nicht, weil sie uns ärgern wollen. Nein, die weiblichen Mücken, die Mückenmädchen, die brauchen unser Blut, nachdem sie sich mit einem Männchen gepaart haben, um Eier bilden zu können, aus denen dann ganz viele neue kleine Mücken entstehen. Die Mückenmännchen benötigen gar kein Blut und ernähren sich lieber von Blütennektar.
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15: Staugefahr am Feriendienstag. Hier bei uns in Hamburg, Schleswig-Holstein und Niedersachsen gibt es heute immer wieder auf der B3 in Hamburg. Hier bitte mehr Zeit einplanen zwischen dem Finkenwerder Ring West und der A7 Waltershof. Allen eine gute Fahrt.
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17: Heute schon ein Happy Sonne-Wolken-Mix bei 23 bis 30 Grad. Und morgen am Mittwoch, Achtung, Turbo-Schleck-Geschwindigkeit einlegen, wer sich ein Eis holt. Es wird richtig sonnig und richtig warm, 30 bis 36 Grad.
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17: Juhu, wie schön, dass wir uns hören, mitten in den Sommerferien bei einigen. Und wir sorgen dafür, dass ihr auch in den Sommerferien schlauer werdet.
15: Und in die Schule geht, aber in die coolste Schule der Welt, nämlich in die Musikschule. Und dafür müsst ihr nichtmals euren gemütlichen Platz verlassen. Nee, wir haben Mirkus Musikstunde hier gleich am Start. Und da lernt ihr ein ganz besonderes Instrument kennen. Sieht ein bisschen aus wie kreuz und quer durcheinander. Eine Flöte, die falsch rum ist. Ihr hört's nach noch eine Lieblingsmusik, gleich ein cooler Kinder-Sommer-Hit. Der heißt Sommer und jetzt Superstar-Band Cat's Eye mit Gabriella.
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0: Und heute die Querflöte. Ah! Moin und ahoi. Ich begrüße euch ganz herzlich zu Mirkos Musikstunde hier bei Radio Teddy. Ich bin Mirko von Mirkos Liederbande und möchte euch in der heutigen Sendung mit der Querflöte bekannt machen. Die Querflöte ist ein Holzblasinstrument mit einem seitlich am Rohr angebrachten Anblasloch. Sie ist ein wichtiges Solo- und Orchesterinstrument und sowohl in der Popmusik, im Jazz und im Rock zu Hause. Bis zur berühmten Böhmflöte 1832 gab es Querflöten ausschließlich aus Holz. Die erste Goldflöte wurde 1869 gebaut. Damit ihr die Querflöte heute gut kennenlernt, habe ich mir die 13-jährige Marlene ins Studio eingeladen. Im Interview legt sie euch ihr Lieblingsinstrument so richtig ans Herz. Ja, und zum Ende von Mirkos Musikstunde gibt's im Mini-Hörspiel noch die Geschichte von Querida der Querflöte zu hören.
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0: In meiner Musikschule in Hamburg liegt meine Querflöte neben den anderen Flöten, meinem Saxophon und der Trompete im Regal für die Blasinstrumente. Wenn in meinen Instrumentenkarussellkursen die Holzbläser an der Reihe sind, hole ich die Querflöte aus ihrem kleinen Köfferchen heraus und spiel eine fröhliche Melodie. Ja, und Marlene, meine Querflötistin hier im Mirkos Musikstunde Studio, hat ihr Instrument für euch schon parat. Hallo Marlene, schön, dass du in Mirkos Musikstunde zu Gast bist. Wie bist du denn eigentlich auf die Idee gekommen, Querflöte zu lernen?
2: Also ich wollte das irgendwie schon von im Kindergarten wollte ich das spielen, weil ich das mal in einem Konzert gehört hatte. Und dann hat uns das Gymnasium ermöglicht, dass wir in eine Bläserklasse in der 5. Klasse dürfen. Und da gab es dann ein Instrumentenkarussell, so hieß das. Und da durften wir Instrumente ausprobieren und am Ende 3 Wünsche wählen. Und ich hatte die Querflöte gewählt, habe sie dann auch am Ende bekommen.
0: Verstehe. Und was schätzt du, wie lange du gebraucht hast, bis du die ersten richtigen Melodien spielen konntest?
2: Ich schätze, das waren so 4 bis 5 Wochen.
0: Wow, das ist aber ganz schön schnell. Und was ist es, was die Querflöte genau für dich ausmacht? Also, was gefällt dir so gut an ihr?
2: Also, ich finde, es ist einfach sehr schön, so körperlich an dem Instrument zu sein und nicht so distanziert wie zum Beispiel im Klavier. Und irgendwie, finde ich, hören sich auch die Töne an, so wie bei einer menschlichen Stimme. Also so eine Ähnlichkeit.
0: Das ist aber eine sehr schöne Erklärung, Marlene. Und wie lange spielst du schon?
2: Also ich spiele jetzt seit 3 Jahren.
0: Mensch, das ist ja schon eine ganz schöne Zeit. Und hast du von Anfang an Noten gelernt und danach gespielt?
2: Ja, genau, das haben wir. Wir hatten dann immer so Hefte und daraus haben wir dann immer gleich nach Noten gespielt.
0: Und gehst du regelmäßig zum Unterricht?
2: Ja, genau, jede Woche für eine Dreiviertelstunde.
0: Nicht schlecht. Und hast du vor der Querflöte eigentlich schon ein anderes Instrument gespielt?
2: Also ich habe in der 1. Klasse Blockflöte gespielt, aber in der 2. Klasse dann Klavier und das spiele ich halt immer noch. Ihr hört Mirkos Musikstunde.
0: Okay, und vielen Dank, liebe Marlene, erstmal bis hierher. Ich freue mich schon auf den 2. Interviewteil mit dir. Jetzt wollen wir uns aber erstmal zusammen das passende Lied zur heutigen Musikstunde anhören. Den Querflöten-Reggae von Mirkos Liederbande. Viel Spaß mit Querida, der Querflöte.
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0: Was für ein schöner Reggae-Rhythmus. Ihr seid bei Radio Teddy und hört Mirkos Musikstunde. Und hier im Studio hat unsere Querflöten-Spezialistin Marlene schon ihr Instrument für euch in der Hand. Marlene, lass uns deine Querflöte doch nochmal ein wenig genauer anschauen. Zu welcher Instrumentenfamilie gehört sie? Wie schaut sie genau aus? Und aus welchem Material wird sie gebaut?
1: Die Querflöte gehört zu den Holzblasinstrumenten. Sie ist wie ein langes Rohr. Das besteht aus drei Teilen. Das erste Teil ist das Mundstück. Da sitzt eine Mundplatte mit einem Mundloch. Dann das mittlere Stück, das ist das längste Stück. Da sind die meisten Klappen drauf. Und dann gibt's auch das Fußstück. Da sind auch ein paar Klappen drauf und das ist das kleinste. Die Querflöte besteht aus Metall.
0: Ah ja, genau. Kannst du denn mal mit deinen Klappen klappern und danach eine Tonleiter für uns spielen?
1: Ja, also ich klappe jetzt erstmal mit den Klappen und dann spiele ich euch eine G-Dur-Tonleiter.

0: Wow, das klingt aber sehr schön. Und du hast direkt über 2 Oktaven gespielt. Und ab wie vielen Jahren kann man denn als Kind überhaupt mit der Querflöte anfangen?
1: Ich würde zwischen 8 bis 10 Jahren anfangen, weil wenn du noch kleiner bist, dann hat man nicht so viel Luft und man hat auch kürzere Arme und die Querflöte ist ja schon relativ lang.
0: Ja, Marlene, da hast du natürlich vollkommen recht. Und wir sind damit schon am Ende unseres Interviews mit dir angekommen. Magst du uns zum Schluss noch was vorspielen?
1: Ja, das mache ich gerne. Ich spiele Der Vogelfänger aus der Zauberflöte von Mozart.
0: Oh, das finde ich super. Na, dann lass mal deine Querflöte für uns klingen.

0: Ach, wie toll, liebe Marlene. Das klingt einfach wunderbar, wenn du spielst. Was für eine schöne Melodie. Vielen Dank, dass du heute hier in Mirkos Musikstunde bei Radio Teddy dabei warst und uns deine Querflöte vorgestellt hast. Weiter so und viel Spaß mit den schönen Tönen.
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0: Ja, nach dem spannenden Interview mit unserer Querflötistin Marlene könnt ihr euch jetzt noch auf unser Mini-Hörspiel freuen. Heute dreht sich alles um das schlanke, ranke Holzblasinstrument. Also dann, viel Spaß mit der Geschichte von Querida, der Querflöte. Liebe Querflöte, wie fühlt es sich an, wenn man ein Nachfahre eines der ältesten Musikinstrumente der Welt ist?
2: Super! Weder habe ich deshalb Falten, noch sind meine Löcher auf Mottenfraß zurückzuführen. Ich bin eine taufrische Querflöte und stolz auf meine Vorfahren. Ohne Bohrer haben die Menschen vor 30 bis 40.000 Jahren aus Tierknochen und Mammutstoßzähnen die ersten Flöten hergestellt. Das war in der Eiszeit und in der Schwäbischen Alb.
0: Schwaben? Schaffe, schaffe, Flötle baue?
2: Na, aber hallo. Und das haben die handwerklich super geschickt gemacht. Wissenschaftler haben mit Tests bewiesen, dass diese Dinger schon einen ziemlich ansprechenden, schönen Klang hatten. Zum Teil hatten die nur ein seitliches Loch zum Reinpusten und ein großes Loch für die Tonänderung mit der Handfläche. Dafür klangen die schon ziemlich gut. Hör mal, so haben sich die Dinger damals angehört.
0: Donnerwetter! Und das aus einem Knochen! Was musst du dann erst alles können? Du hast ja immerhin ein Kopfstück, ein Mittelstück und ein Fußstück.
2: Ja, meine heutige Form habe ich einem Mann namens Theobald Böhm zu verdanken. Querflöten hatten ja schon die Ägypter oder Chinesen vor fast 3000 Jahren. Aber die Böhmflöte, die hat 1832 alle überzeugt. Bis heute.
0: Und sag mal, du glänzt ja so schön. Bist du aus Edelmetall?
2: Ich bin aus vergoldetem Silber. Es gibt mich aber auch aus Weißgold, Nickel, Titan, aus Messing, Edelstahl und afrikanischem Grenadil. Das ist so ein ganz schweres, stabiles Holz.
0: Ah, bist du deshalb ein Holzblasinstrument und kein Blechblasinstrument?
2: Naja, zum einen, weil ich bis ins 19. Jahrhundert meist aus Holz gebaut wurde. Zum anderen, weil die Schwingungen in mir nicht durch die Lippen erzeugt werden, sondern durch Blasen über eine Kante. Dabei geht die halbe Luft übrigens flöten. Ich meine über die Flöte hinweg natürlich.
0: Was aber nichts an deinem wunderschönen Klang ändert. Mich erinnerst du immer ein bisschen an Vogelzwitschern. Natürlich nur von den Piepmetzen mit den dollsten Stimmen.
2: Na, das will ich aber auch hoffen. Viele Komponisten haben mich auch genau dafür eingesetzt. Als fröhliche Singvögel mit munteren Tonkapriolen. Zum Beispiel Georg Friedrich Händel. Der hat mir schon vor 270 Jahren Musik auf den Leib geschrieben.
0: Oh ja, typische Barockklänge, sehr schön. Aber du hast vorhin das Wort taufrisch benutzt. Bist du denn auch in etwas modernerer Musik zu Hause?
2: Na klar, was denkst du denn? Da hat mir ein britischer Musiker namens Ian Anderson ein Denkmal in der Rockmusik gesetzt. Der hat sich auch bei der Barockmusik von Johann Sebastian Bach bedient. Aber dann hat der da mal eben eine Rocknummer draus gemacht. Ich sag nur, geht ordentlich ab.
0: Na, noch klingt's ja ganz lieblich und klassisch. Ah, verstehe. Das ist fetzig. Das hätte ich dir nicht zugetraut.
2: Das ist ja das Schöne an uns Instrumenten. Man kann uns überall einsetzen. Gib mir die richtigen Instrumentenkumpels und Kumpelinen und ich liefer dir von Klassik über Pop bis Jazz alles, was das Ohr begehrt.
0: Mal eine ganz andere Frage und ich hoffe, sie ist dir nicht unangenehm. Bekommst du nicht Fettabdrücke von den Fingern auf dein Silber und wirst du nicht auch ein bisschen vollgesabbert?
2: Ja, ihr Menschen hinterlasst Spuren. Aber dafür gibt es einen Reinigungsstab mit Stofftassentuch für mein Inneres. Für außen ist ein weiches Tuch zum Polieren und sanften Abreiben meiner Klappen geeignet. Du musst dich doch auch regelmäßig pflegen, oder etwa nicht?
0: Sieht man das nicht?
2: Na klar, sieht man's. War doch nur Spaß.
0: Und für den Moment war's das auch schon wieder mit Mirkus Musikstunde. Wie schön, dass ihr Radio Teddy eingeschaltet habt und dabei wart. Und vergesst die Querflöte nicht. Ein wirklich tolles Instrument. Ich verabschiede mich jetzt erstmal von euch und freue mich auf ein Wiederhören. Tschüss, euer Mirko. Und übrigens, die Instrumentenlieder aus meiner Show gibt's auch auf CD. Die CD zur Sendung heißt Gittis neue Freunde von Mirkus Liederbande und ist ab sofort im Handel.

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7: Einen wunderschönen Dienstagabend für euch. Hallöchen, und ich habe jetzt hier einen Aufruf an alle Zahnbürsten im Land. In einer halben Stunde kommen wir zu euch ins Badezimmer. Da gibt's dann Zahnpasta-Schaum-Action mit echten Superstars. Und ihr vom Radio seid alle eingeladen. Los geht's um 19.30 Uhr. Und in wenigen Minuten geht's hier rüber zum kleinen König. Er ist auf Wettermission in seinem Schlossgarten unterwegs. Es muss nämlich endlich dringend auch mal bei ihm regnen. Und vielleicht kann da der königliche Wetterfrosch helfen. Dranbleiben und mitlauschen. Rein geht's jetzt in den Dienstagabend mit coole Hits für Eltern und Kids. Sonne auf Laut, 6-7 von Frank und seine Freunde habe ich gleich für euch dabei. Und jetzt eine Neuauflage eines Songs, den ich selbst sehr gerne immer wieder höre. Hier ist Bibi Rexha mit New Religion.

seine Freunde mit Sonne auf laut. 6-7 live bei Rabatz. 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

0: Der kleine König lernt schwimmen.
1: Was bisher geschah?
0: Es ist ja so schön am Badesee und das Wasser ist herrlich frisch. Grete und Wuff sind ganz aufgeregt. Sie sind beide ausgezeichnete Schwimmer. Jetzt geht's ins Wasser. Da wird der kleine König doch etwas vorsichtig.
2: Ich will aber nicht wieder Wasser schlucken.
0: Atmen ist wichtig. Damit kennen sich die Freunde aus. Der kleine König legt sich im Flachen nun bäuchlings auf Gretes Vorderhufe. Hier soll er kräftig blubbern und Luft aus dem Mund blasen. Denn beim kräftigen Ausatmen kann man kein Wasser schlucken. Der kleine König probiert es ein paar Mal hintereinander.
2: Ja, das klappt.
0: Und wenn er taucht, rät Wuffi, sollte er nach dem Auftauchen den Mund öffnen und tief einatmen. Holt man nämlich durch die Nase Luft, kommt vielleicht Wasser rein.
2: Richtig. Das werde ich mal versuchen. Danke, Grete, danke, Wuffi.
0: Sie üben weiter und schon bald schwimmt der kleine König ein kurzes Stück zwischen Wuff und Grete hin und her. Hin und her und ist stolz wie ein königlicher Wassermann. Auch Muschel schwimmt mit. Und Pieps reitet auf der Gummiente neben den anderen her. Und dann schwimmen sie alle fröhlich im Wasser. Alle? Außer der Katze Tiger. Aber die ist auch glücklich, weil sie auf dem Trocknen sitzt. Der Gewitterfrosch. Seit Tagen brennt die Sommersonne auf das kleine Schloss und vor allem auf den königlichen Garten. Blumen, Salate, Büsche und Bäume lassen die Blätter hängen, denn der kleine König kommt mit dem Gießen gar nicht hinterher.
2: Ich brauche einen Experten, der den Regen anlockt.
0: Was meinst du damit? Der kleine König lässt die Gießkanne fallen und rast in den Schuppen. Dort zieht er Gummistiefel an. Nimmt ein Schmetterlingsnetz.
2: Ja, so.
0: Und einen Eimer aus dem Regal.
2: Schwupps.
0: Und macht sich damit entschlossen auf den Weg zum Tümpel. Der kleine König steht am Ufer des Tümpels. Dort surrt und brummt und quakt es laut. Herrliche Seerosen blühen, aber der kleine König schaut sich nicht weiter um, sondern geht zielstrebig ein paar Schritte ins Wasser. Macht es neben ihm. Der kleine König dreht sich um. Da, auf einem Seerosenblatt, sitzt ein dicker, grüner Laubfrosch. Der kleine König bleckt die Zähne und lächelt so nett wie eine Giftschlange.
2: Ja, ein Frosch.
0: Dabei bringt er ganz langsam sein Schmetterlingsnetz in Stellung.
2: Ja, bleib schön da sitzen, kleiner Frosch.
0: Und schwupps wirft er sein Netz aus. Er hat Erfolg.
2: Gefangen, ich hab ihn.
0: Die Beute muss nun in den Eimer.
2: Deckel drauf. So, sonst haust du noch ab, du Fröschelchen.
0: Nach dieser erfolgreichen Jagd macht sich der kleine König auf den Weg zurück ins Schloss.
3: Kleiner König, was willst du denn mit einem Frosch?
2: Wirst schon sehen. Jetzt wird alles gut.
0: Dort auf dem Esszimmertisch steht ein riesengroßes Einmachglas. Auf dem Boden ist es mit Gras ausgelegt und eine kleine Holzleiter lehnt schräg an der Seitenwand. Vorsichtig angelt der kleine König den Frosch aus dem Eimer.
2: Schau mal, was ich da habe, kleiner Frosch. Hier in dem Glas ist jetzt dein Arbeitsplatz.
0: Der kleine König setzt den grünen Hüpfer auf das Gras im Glas.
2: Gras im Glas, das reimt sich.
0: Aber das ist doch nicht dein Ernst, kleiner König.
2: Aber klar, ich habe jetzt meinen eigenen kleinen Wetterfrosch. Sowas kann man immer gebrauchen, aber ich leih ihn mir nur mal kurz aus. Also, Fröschli, hallo, mach dich gleich an die Arbeit. Je schneller es regnet, umso früher darfst du wieder raus. Abgemacht!
1: Und jetzt geht's weiter.
0: Der kleine König ist mit sich und der Welt zufrieden.
2: Ja, jetzt muss ich nicht mehr gießen.
0: Kleiner König, das gibt's nur im Märchen. Frösche bringen weder Regen noch Sonnenwetter.
2: Das weiß ich aber besser.
0: Der kleine König strahlt den Wetterfrosch an. In seinem feuchten Tümpel hatte er bestimmt nicht darüber nachgedacht, dass andere Leute auch gern mal ein bisschen Wasser hätten.
2: Aber jetzt, wo du es weißt, jetzt wirst du mir helfen, Froschi.
0: Doch der Laubfrosch hüpft die Leiter hinauf und bleibt ganz oben sitzen.
2: Was? Nein! Los, runter mit dir! Sonst regnet es nie! Na, das müsstest du aber wirklich selber wissen. Du bist doch der Fachmann. Also gut, ich erklär's dir nochmal. Regen ist unten. Da musst du unten auf der Leiter sitzen.
0: Der kleine König wird allmählich ungeduldig. Er geht ans Fenster.
2: Meine Pflanzen können nicht mehr länger warten. Der ganze Garten sieht so traurig aus.
0: Prüfend schaut er in den Himmel.
2: Sind das schon Wolken?
0: Nein. Geh lieber gießen, kleiner König. Der kleine König klopft lieber gegen das Einmachglas. Der Frosch scheint schwer beleidigt zu sein, denn er bewegt sich nun überhaupt nicht mehr.
2: Du stellst dich taub und blind. Los, komm, mach schon und sei kein Frosch. Sei kein Frosch? Das ist doch ein Frosch.
0: Aber nichts passiert. Und es wird auch nichts passieren, solange bis es von selber regnen will. Der kleine König hält sich die Ohren zu. Doch auch viele Stunden später, als schon längst Schlafenszeit ist, hat es noch nicht geregnet. Nun ist auch der kleine König beleidigt.
2: Glaub bloß nicht, dass ich dir gute Nacht sage, du trotziges Schönwettertier,
0: ruft er mit einem letzten Blick auf Frosch und Himmel. Am nächsten Morgen wird der kleine König schon sehr früh geweckt. Es sind aber keine Sonnenstrahlen, die ihn wachkitzeln. Nein, laute Plattergeräusche haben ihn aus dem Schlaf geholt. Der kleine König ahnt schon, was das sein könnte. Endlich Regen, kleiner König. Das wird dem Garten gut tun.
2: Ja, ich freue mich ja so.
0: Der kleine König läuft barfuß im Schlafanzug hinaus in den Garten und steht im strömenden Regen. Ruft er glücklich und rast durch die Pfützen zwischen dem Gemüse, den Blumen und auf der Obstbaumwiese herum.
2: Na, freut ihr euch auch? Es regnet gutes Wasser. Ihr müsst nicht länger durstig sein. Ja, ich war das. Und der Wetterfrosch hat mir geholfen. Yippie!
0: Ja, genau. Der Wetterfrosch. Der kleine König muss sich bei ihm bedanken. In pitschnassen Kleidern und ohne sich die triefenden Haare abzutrocknen, holt der kleine König seinen grünen Regenmacher.
2: Hey, Meister Wetterfrosch, das hast du wirklich ganz schön gut gemacht und ich halte mein Wort.
0: Im strömenden Regen trägt der kleine König den Laubfrosch zum Tümpel zurück, um sein Versprechen einzulösen. Pitt
3: klitschnass, aber glücklich. Tapst er durch Pfützen und nasses Gras ins Schloss zurück.
2: Ja, siehst du, ich hatte recht. Der Frosch hatte Regen herbeigezaubert.
3: Glaub das nur, kleiner König. Im Schloss rubbelt sich der kleine König trocken, zieht sich etwas Frisches an, föhnt die Haare und will ein lustiges Liedchen anstimmen. Aber statt fröhlichem Gesang kommt aus seinem Hals nur ein heiseres Krächzen.
2: Alles das, das macht mir Spaß.
3: Ach du liebe Güte, kleiner König, du hast ja kaum noch Stimme. Und niesen musst du auch. Oje, du hast Halsweh, weil du so lange in den nassen Kleidern herumgelaufen bist.
2: Ja,
3: flüstert der kleine König.
2: Aber ich wollte doch das Wetter regieren und es hat Spaß gemacht, in den Pfützen herumzuhüpfen. Asche.
3: Aber das hat dir eine Erkältung beschert und einen Frosch im Hals.
2: Wie bitte? Ich habe einen Halsfrosch. Oh, das klingt ja fürchterlich. Und jetzt kann ich den nicht auch draußen in den Tümpel spucken.
3: Nein, kleiner König. Dieser Frosch lässt sich nur mit heißem Tee und etwas Bettruhe vertreiben. Grummelnd macht sich der kleine König auf den Weg ins Wohnzimmer.
2: Also, das hätte ich wirklich nicht gedacht, dass ausgerechnet mir sowas passiert.
3: So schlimm ist das doch gar nicht. Sicher bist du schon morgen oder übermorgen wieder gesund.
2: Ist der Frosch dann weg?
3: Ganz bestimmt ist er das, kleiner König. Wenn er Regen und Halsweh gemacht hat, dann haut er meist ganz schnell wieder ab.
2: Schön wär's,
3: sagt der kleine König schnippisch. Aber er ist beruhigt. Es wird ihm bald wieder gut gehen und das war es wert. Für den Garten hat es sich nämlich gelohnt. Schnell kocht er sich Kamillentee, legt sich aufs Sofa und deckt sich bis zur Nasenspitze.

0: lesen Geschichten vor und räumen das Zimmer auf. Und wer so märchenhaft gut behandelt wird, der wird auch schnell gesund. Die Sache mit dem Frosch, die hat der kleine König aber trotzdem keinem erzählt.
1: Ja, sicherheitshalber.
0: Sonst nennt dich wirklich noch jemand kleiner Froschkönig.
1: Bloß nicht.
0: Überhaupt geht's dem kleinen König schon wieder richtig gut.
1: Ja, das ist eigentlich für mich ja ganz schön.
0: Du bist halt eine Froschnatur.
1: Was?
0: Frohnatur.
1: Eine Froschnatur. Ja, das stimmt. Da saß ein Frosch in meinem

0: mit Honig und Kamillentee. Tudum, tudum, tudum, tudum. Kleiner König, was? Die Geschichte ist zu Ende.
1: Ach so. Tschüss.
2: Also.
1: Schade. Jetzt ist's aus.
0: Alles geht mal zu Ende.
1: Und es geht auch gar nicht mehr weiter?
0: Heute nicht. Aber es gibt noch genug Geschichten, die ich dir ein andermal erzähle.
1: Welche denn?
0: Zum Beispiel Gewinnen und Verlieren. Oder Der Punktesammler.
1: Ah, da spielt auch meine Grete mit.
0: Und da geht's auch wieder sehr lustig zu.
1: Besonders für die Grete.
0: Ja, sagt Tschüss.
1: Tschüss.
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0: Engel. Hallo, Lallo, hier ist Ulf, der kleine Sternjunge. Ich grüße euch, liebe Ulki-Freunde. Und da kommt auch schon Yvonne hineingeschlittert ins Studio.
1: Ja, hallo. Hallo, liebe Ulki-Freunde. Ja, sag mal, Ulk, was machst du?
0: Ich mache eine Internetrecherche.
1: Aha.
0: Ich recherchiere etwas.
1: Recherchiere? Was recherchierst du denn?
0: Ich suche nach einem Kinderarzt oder einer Kinderärztin.
1: Oh, wieso? Geht's dir nicht gut?
0: Doch. Wieso?
1: Naja, man geht ja zum Kinderarzt oder zu einer Kinderärztin, wenn es einem nicht so gut geht. Oder man lässt eine Vorsorgeuntersuchung machen.
0: Genau das möchte ich jetzt machen. Eine Vorsorgeuntersuchung.
1: Aha.
0: Ach, guck mal, ich habe auch schon eine nette gefunden. Hier, die Frau Doktor.
1: Ja. Ach, die sieht aber nett aus. Das ist ja ein Bild.
0: Die heißt Frau Dr. Lieb. Dann wird die wohl lieb sein, nicht?
1: Ich hoffe, ja.
0: Ja, hoffe ich auch.
1: Ja? Sag mal, Ulki, möchtest du jetzt dahin gehen?
0: Ja, jetzt. Guck mal, die hat auch noch Sprechstunde. Da kann ich da jetzt hinfliegen mit meinem X-Raket. Bin ich in Überlichtgeschwindigkeit sofort da.
1: Aber warum willst du denn jetzt dahin?
0: Ja, weil ich eine Süßigkeit am Ende haben will.
1: Ach so, so eine Tapferkeits...
0: Süßigkeit. Hat mir nämlich unsere Nachbarin erzählt, die Charlotte, das Nachbarsmädchen. Die hat mir gesagt, wenn sie zum Kinderarzt geht, kriegt sie danach, weil sie so tapfer war, immer eine Süßigkeit oder einen Aufkleber oder einen Sticker oder sowas. Was lachst
1: na,
0: du denn
1: du
0: da?
1: Du bist ja ulkig.
0: Ja, ich heiße ja auch Ulk.
1: Ja, naja gut. Wenn du noch einen Termin kriegst, du kannst ja mal anrufen, dann geh mal zur Kinderärztin und lass dich untersuchen, ja.
0: Das mache ich, das kläre ich jetzt sofort ab und dann sprechen wir uns hier wieder, ja?
1: Ja, dann bis gleich.
0: Also ihr Lieben, bis gleich.
1: Ja.
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0: Hallo liebe Ulki-Freunde, hier ist Yvonne. Ulki ist gerade zu einer Kinderärztin mit seinem X-Raket geflogen und möchte sich untersuchen lassen, weil er eine Tapferkeitssüßigkeit möchte. Ich bin ja mal gespannt, ob er schon da ist. Wir bauen jetzt mal die Funkverbindung auf zu seinem X-Funker über die Frequenz X251 Beta. So. Hallo Ulki.
1: Hallo Lalo, hier ist Ulk, der kleine Sternjunge. Wer spricht da bitte?
0: Ja, Yvonne.
1: Ah, ja, meine liebe Yvonne und meine Ulki-Freunde.
0: Ja, sag mal, bist du denn schon angekommen?
1: Ja, ich sitze hier auf einem Stuhl im Wartezimmer bei der Kinderärztin und lese hier gerade in einem Superhelden-Comic und... Yvonne, da ist sie schon. Ich glaube, jetzt werde ich aufgerufen.
0: Dann sind wir mal gespannt und lauschen.
2: Ulk? Ulk, der kleine Sternjunge?
1: Ja, das bin ich. Hallo. Ich grüße Sie.
2: Hallo Ulk, grüß dich. Kommst du mit?
1: Ja klar. Wohin geht's denn?
2: Hier in das Zimmer, in das Behandlungszimmer. So.
1: Oh, shit hier. Lauter komische Sachen. Wo soll ich mich hinsetzen?
2: Wenn du möchtest, kannst du dich direkt auf die Liege dort setzen, wenn du da hochklettern kannst.
1: Oh, na klar, ich fliege ein X-Raket mit Überlichtgeschwindigkeit quer durchs All. Kann ich mich auf so eine Liege setzen, ne? Kletter ich mal hoch hier die Stüfchen. So. Oh, cool hier oben. Und nu, kriege ich jetzt eine Tapferkeitssüßigkeit?
2: Warst du denn schon tapfer?
1: Ich bin immer tapfer.
2: Alles klar. Was hältst du denn davon, wenn wir uns einfach mal kurz kennenlernen? Ich bin die Frau Dr. Lieb und...
1: Ich bin der Ulk, ne? Ulk, der kleine Sternjunge.
2: Aha, okay. Ulk, der kleine Sternjunge. Warum bist du denn ein kleiner Sternjunge? Ist ja ein komischer Name.
1: Weil ich nachts die Sterne putze, damit die schön funkeln.
2: Aha. Du putzt nachts die Sterne, ist ja cool. Und wo kommst du her? Aus welchem Land?
1: Aus welchem Land? Ich komme von einem anderen Planeten. Ich komme von Ulkanien. Das liegt bei Stern 251.
2: Oh, wow. Ist ja Wahnsinn. Ich habe noch nie einen Außerirdischen untersucht.
1: Ich war auch noch nie bei einer Kinderärztin.
2: Okay.
1: Und was passiert jetzt?
2: Jetzt, wo wir uns kennengelernt haben, würde ich dich gerne untersuchen, du kleiner Sternjunge.
1: Okay. Tut das weh?
2: Nein, das tut nicht weh. Ich würde dir gerne in die Ohren schauen. Und dann dein Herzchen und deine Lunge abhören.
1: Okay, dann gucken Sie meine Ohren mal an. Die sind hier unter meinen dicken roten Haaren.
2: Du hast echt süße Wuschelhaare. Pass auf, ich hol mir mal mein Otoskop.
1: Ja, was?
2: Naja, mein Lämpchen und damit kann ich dir in die Ohren leuchten. Du kannst ja schon mal dich ausziehen.
1: Wie, mein Raumanzug?
2: Ja.
1: Okay, kein Problem, mache ich. Kann ich Socken anlassen, Unterhose auch anlassen?
2: Na klar. Also du ziehst in Ruhe deinen Raumanzug aus und ich hol meine Instrumente.
1: Oh, machen Sie jetzt auch Musik?
2: Nein, das nennt man so. Das sind Untersuchungsinstrumente. Also, ich hole meinen Kram und du ziehst deinen Raumanzug aus.
1: Okay, das mache ich doch glatt. Also, ihr Lieben, ich sag mal, bis gleich.
2: Ja, bis gleich.

0: Hallo liebe Ulki-Freunde, hier ist Yvonne. Ja, wir hatten gerade schon eine Funkverbindung zu Ulk aufgebaut, weil er ist in einer Kinderarztpraxis und möchte sich untersuchen lassen und möchte gerne eine Tapferkeitssüßigkeit. So, hallo Ulk, hörst du mich?
1: Ja, hallo Yvonne, ich höre dich. Ich bin der tapfere Ulk, der hier bei der Kinderärztin hockt. Auf der Liege in Unterhose und Ringelsöckchen. Meinen Raumanzug und meine Raumboots habe ich ausgezogen. Und hier ist auch Frau Dr. Lieb, die hat ihre Instrumente geholt. Das sind aber keine Musikinstrumente, die hat keine Flöte oder Gitarre geholt. Nein, habe ich nicht. Ich habe meine Untersuchungsinstrumente geholt. Guck mal, das hier ist ein Otoskop, das ist so ein kleines Lämpchen. Und da gucke ich dir als erstes mal in die Öhrchen. Na, mach mal deine Wuschelhaare da zur Seite. Ah, wo sind denn überhaupt deine Ohren? Ah, da sind sie versteckt.
2: Das kitzelt.
1: Okay. Sieht wunderbar aus, das eine Ohr. Nochmal das andere. Sieht auch wunderbar aus. Jetzt sag mal A bitte. Schön die Zunge rausstrecken.
2: Ah.
1: Auch wunderbar. Eine Augenweide, dein Hals. So, jetzt horche ich dir nochmal aufs Herzchen. Jetzt hole ich noch mein Stethoskop.
2: Steht das?
1: Nein, das nennt man nur so. So, jetzt stecke ich mir hier die Ohrstöpsel ins Ohr und jetzt kann ich dich abhorchen.
2: Und was hören Sie da? Musik?
1: Nein, da höre ich dein Herzchen schlagen. Willst du auch mal hören?
2: Oh, geht das?
1: Na klar. Pass auf, du steckst dir hier die Ohrstöpsel in die Ohren. So.
2: Oh, mein Herzchen ist ja toll.
1: So, ich würde sagen, jetzt leg dich nochmal ganz kurz auf die Liege. Ich taste nochmal dein Bäuchlein ab.
2: Okay. So?
1: Ja.
2: Das kitzelt, aber auch bin ich kitzlig.
1: So, alles wunderbar, mein lieber kleiner Sternjunge. Du bist kerngesund und ja, das war's schon.
2: Aha, ist super. Und nun?
1: Ja, was und nun? Jetzt kannst du wieder nach Hause gehen zu deiner Yvonne, in dein Studio und deine Show weitermachen.
2: Aber ich war doch ganz tapfer.
1: Ach so, du möchtest eine Tapferkeitssüßigkeit.
2: Ja.
1: Okay, pass auf. Hier ist eine Dose. Die machen wir mal auf. Oh, und da kannst du dir eine Süßigkeit aussuchen.
2: Oh, ist ja toll. Oh, lecker.
1: Aber du musst dir heute Abend schön die Zähne putzen, ja?
2: Das mache ich doch jeden Abend. Oh, das war super. Kann ich morgen wiederkommen?
1: Du kannst gerne mal wiederkommen, aber du musst nicht jeden Tag kommen. Ich brauche ja auch Termine für Kinder, die krank sind, weißt du? Die Husten haben, Schnupfen, Bauchweh.
2: Ach so. Und wenn ich Bauchweh habe oder Husten, Schnupfen, dann darf ich aber auch kommen.
1: Na klar, darfst du kommen. Du bist herzlich willkommen. Du kannst auch mal deine Yvonne mitbringen, dann lerne ich die auch mal kennen.
2: Das mache ich. Also, meine liebe Frau Lieb, es war sehr schön bei Ihnen. Und Yvonne, hörst du mich?
0: Ja, ich höre dich. Ich freue mich, du bist kerngesund.
2: Ich bin kerngesund, ein gesunder kleiner Sternjunge, der jetzt zum Sterneputzen fliegt, damit die schön funkeln.
0: Ja, Ulki, und ich sag von hier aus auch schon mal gute Nacht, liebe Ulki-Freunde.
2: Ich zieh mal jetzt meinen Raumanzug wieder an. Ich kann ja nicht halb nackt hier zum Sterneputzen fliegen, nicht? Und dann düse ich los in meinem X-Raket. Ihr Lieben, ich drücke euch und gebe euch einen Gigantogalaktikus.

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4: Guten Abend am Dienstagabend. Das Abendbrot ist schon verputzt, die Zähnchen sind blitzeblank und wir haben schon den Kuschelschlafanzug an.
5: Perfekt, dann kommt jetzt mit ins Land der Hörspiele und Geschichten.
4: Wir lauschen uns in dieser Stunde zum Beispiel nach Frankreich.
5: Da sind gerade Helene und Karajan aus die Schule der magischen Tiere unterwegs. Und welche Ferienabenteuer die beiden da erleben, hört ihr ab 20.40 Uhr. Jetzt träumen wir uns erstmal zu unserem Nachbarn der Erde. Es geht zum Mond. Los geht's. Viel Spaß mit dem fünften Teil von Toto und der Mann im Mond. Aufbruch in neue Abenteuer. Toto.

0: Was bisher geschah?
1: Es ist Abend geworden. Toto liegt in seinem Bett und hält sein Meerschweinchen Luna auf dem Arm. Gemeinsam sehen sie aus dem Fenster.
2: Hallo Schatz, was machst du?
3: Luna und ich sehen uns den Mond an. Er ist heute so groß und leuchtet so hell. Und sieh mal, da ist auch ein Gesicht.
2: Das ist der Mann im Mond.
3: Der Mann im Mond? So ein Quatsch. Auf dem Mond lebt doch kein Mensch.
2: Doch, mein Schatz. Das wissen die Leute schon ganz lange. Oben auf dem Mond wohnt ein Mann. Ich glaube, da muss jemand dringend schlafen.
3: Nein, noch nicht. Ich will lieber den Mann im Mond angucken.
2: Das kannst du auch im Schlaf. Denn manchmal besucht uns der Mann im Mond in unseren Träumen. Schlaft gut, ihr beiden. Und wer weiß, vielleicht habt ihr ja Glück und trefft den Mann im Mond.
1: Aber das hört Toto kaum noch, denn er ist schon auf dem Weg ins Land der Träume. Und dort wird Toto bereits erwartet.
4: Anschnallen bitte, gleich geht es los.
3: Mimi, bist du das?
1: Totos Cousine Mimi sitzt schon in der Rakete, bereit zum Mond zu fliegen.
4: Hey, Toto, wie war es heute im Museum?
3: Super war's.
1: In der Rakete wartet Mimi schon auf Toto und Luna. Sie ist gespannt auf Totos Erlebnisse im Museum und will alles wissen. Toto erzählt ganz ausführlich von seinem Ausflug und den beeindruckenden Dinosauriern. So vergeht die Fahrt hinauf zum Mond rasend schnell. Als die Rakete landet und sie aussteigen, funkeln Mimis Augen vor lauter Dino-Begeisterung.
4: Das klingt echt toll. Würde zu gern mal einen echten Dinosaurier sehen.
3: Ich auch. Weißt du was? Wir fragen den Mann im Mond.
5: Aha. Was wollt ihr mich fragen?
6: Hallihallo!
1: Glow und der Mann im Mond sind schon herbeigekommen, um ihre Besucher zu begrüßen.
3: Gibt es hier
4: Dinosaurier?
3: Ja!
5: Also, hier habe ich noch keinen gesehen.
3: Oh, schade.
5: Aber wisst ihr was? Wozu haben wir das allsehende Fernrohr? Das bringt uns überall hin. Vielleicht sogar zu den Dinosauriern.
4: Gute Idee.
1: Also gehen sie zum allsehenden Fernrohr. Als sie dem allsehenden Fernrohr ihren Wunsch beschrieben haben, nickt es wissend. Dann legen Mimi, Glow und der Mann im Mond die Hände auf das kühle Metall des Fernrohrs. Auch Luna berührt das Fernrohr mit der Nase. Und wenige Augenblicke später landen die fünf inmitten eines dichten Waldes.
7: Et voilà, da sind wir.
3: Ui, ging das schnell.
5: Wollt ihr euch ein bisschen umschauen? Ich sammle in der Zwischenzeit ein paar ungewöhnliche Blätter für das Pflanzenbuch von Bellatrix.
3: Ja, klar. Wir treffen uns nachher wieder hier.
4: Bis später.
1: Neugierig machen Toto, Glow und Mimi sich auf den Weg. Staunend schaut Toto sich um. Auch hier wachsen die Bäume bis zum Himmel. Genau wie neulich im Regenwald. Er reckt den Kopf nach oben, um bis in die Baumkronen zu blicken. Da prallt er gegen etwas.
3: Aua!
4: Was hast du denn da gefunden?
3: Ich weiß nicht. Ist das ein Stein?
7: Ein Ei! Toto, du hast ein Dinosaurier-Ei entdeckt!
1: Vorsichtig legt Toto die Hand auf die Schale des Eis und zieht sie erschrocken zurück.
4: Was ist?
3: Da drin bewegt sich etwas. Fühlt mal.
7: Oh, stimmt. Kann es sein, dass da bald ein Dino schlüpft?
4: Oh, das wäre so toll. Aber wo ist seine Mama?
1: Mimi schaut sich um. Weit und breit ist kein einziger Dinosaurier zu sehen oder zu hören.
3: Nehmen wir es mit und suchen die Mama. Stellt euch vor, es schlüpft und ist ganz allein. Das geht nicht. Komm, Mimi, hilf mir, es hochzuheben.
4: Oh, das geht nicht. Es ist viel zu schwer.
7: Oh, kein Wunder, es reicht dir ja bis zum Bauch. Aber wie sollen wir es dann transportieren?
3: Danke, Luna. Das ist lieb. Luna wird es für uns tragen.
1: Luna legt sich flach auf die Erde. Mit vereinten Kräften heben Mimi, Toto und Glow das Ei auf ihren Rücken.
3: Geschafft!
4: In Lunas dichten Fell liegt das Ei wie in einem kuscheligen warmen Nest.
3: Jetzt können wir uns auf die Suche nach der Dino-Mama machen.
1: Es dauert nicht lange und sie treffen auf den ersten Dinosaurier.
3: Da, da, ein Triceratops. Den erkenne ich sofort. Ob das hier sein Ei ist?
4: Das finden wir heraus. Ich schau nach.
7: Oh, Mimi, lieber nicht. Er schaut in unsere Richtung.
8: Und jetzt geht's weiter.
7: Wenn ihr mich fragt, sehen seine Hörner ganz schön spitz aus.
3: Und er hat es sicher nicht gern, wenn wir in die Nähe seines Nestes gehen.
4: Und jetzt?
7: Jetzt flieg ich näher ran und erkunde die Lage.
4: Sei vorsichtig.
3: Hoffentlich passiert Glow nichts.
4: Ja, hoffentlich.
7: Da bin ich schon wieder.
4: Das war ja schnell.
7: Na klar, schnell wie der Blitz und lautlos wie eine Katz. Also, dieser Saurier steht vor einem Nest mit lauter Eiern. Aber alle sehen anders aus als unser Ei. Sie sind auch kleiner.
3: Dann nicht, sie weg hier. Unser Ei knackt.
7: Am Ei bewegt sich was. An einer Stelle ist die Schale schon kaputt.
3: Wir müssen uns beeilen. Wenn das Dino-Baby schlüpft, will es bestimmt zu seiner Mama.
7: Während wir weitersuchen, singe ich ihm ein Lied vor. Vielleicht lenke ich das Baby damit ab. Oh, willst du ein Dino sein? Dann lade ich dich ein, denn es ist Dino-Time.
3: Ob wir die richtige Dino-Mama rechtzeitig finden?
4: Vielleicht ist es ja ein Ei von einem Flugsaurier. Schau, da oben fliegen welche.
3: Aber die sind doch alle viel zu klein. Unser Ei ist richtig groß.
4: Hast du auch wieder recht.
3: Dieses Ei hat bestimmt eine große Mutter.
7: Entdeckung!
1: Wie der Blitz retten sich Toto und Mimi hinter einen Felsen. Voller Angst halten sie Ausschau nach dem Verursacher dieses lauten Gebrülls.
3: Ein T-Rex! Mimi, das
1: ist ein riesiger Dinosaurier. Hat lange spitze Zähne und große Füße mit drei scharfen Krallen. Sein gewaltiger Körper ragt hoch über ihnen auf. Der Tyrannosaurus Rex kommt direkt auf die Freunde zu.
4: Oh, meinst du, das ist die Mami?
7: Hoch, das Ei platzt.
4: Das Dino-Baby schlüpft.
1: Die Eierschale bricht auf. Und ein kleiner Dinosaurier kommt zum Vorschein. Er hat winzige Arme und kräftige Beine. Mit einem Riesensatz springt er von Lunas Rücken und stakst mit noch wackeligen Bewegungen auf den Tyrannosaurus zu.
3: Hoffentlich geht das gut. Meint ihr, die Mama erkennt ihr Baby?
4: Bitte, bitte, bitte.
7: Oh, der T-Rex senkt seinen Kopf und öffnet sein Maul. Oh.
1: Doch der Tyrannosaurus Rex hat keinen Appetit auf Dino-Babys. Im Gegenteil. Mit einem leichten Kopfnicken treibt er den kleinen Dino sanft vor sich her. Kurz darauf sind die beiden im Unterholz verschwunden.
4: Das ist tatsächlich seine Mama. So ein Glück.
3: Und sie hat ihr Baby auch erkannt. Wir haben es geschafft.
7: Das hätte auch schief gehen können. Puh. Wollen wir jetzt zurück zum Mann im Mond?
3: Oh ja.
4: Claro.
1: Für dieses Mal haben alle drei genug Dino-Abenteuer erlebt. Erschöpft machen sie sich auf den Rückweg. Vor dem Fenster von Totos Zimmer geht langsam die Sonne unter. Toto liegt auf dem Teppich vor seinem Bett und starrt an die Decke. Er sieht etwas geknickt aus.
2: Toto, mein Schatz, hast du denn schon Zähne geputzt? Was ist denn mit dir los? Ist was passiert?
3: Meine Mannschaft hat heute im Fußball gewonnen.
2: Aber ist das nicht was Gutes? Ach, jedenfalls doch kein Grund, traurig zu sein, oder?
3: Doch, heute schon.
2: Was war denn los?
3: Nach dem Spiel hat Bruno gesagt, dass er nicht mehr mein Freund ist. Nur weil er verloren hat und ich gewonnen.
2: Oh, das würde mich an deiner Stelle auch traurig machen. Aber weißt du, Toto, verlieren muss man auch erst mal lernen. Das ist gar nicht so einfach.
3: Meinst du, dass Bruno das bald lernt?
2: Mit ein bisschen Übung bestimmt. Na, komm her.
1: Mama schließt Toto fest in die Arme und drückt ihn liebevoll.
2: Und jetzt werden die Zähne geputzt.
3: Na gut.
1: Toto läuft ins Bad und putzt seine Zähne. Anschließend kuschelt er sich unter seine Decke. Nach dem aufregenden Fußballspiel schläft er schnell ein.
3: Aber Mimi, warum weinst du denn?
4: Wein ja gar nicht. Na schön, ein bisschen vielleicht.
3: Was ist los?
4: Ich habe heute beim Tennis verloren. Immer ist der Ball ausgelandet. Und je mehr ich mich angestrengt habe, umso schlechter habe ich gespielt. Das war so unfair.
3: Oh je. Bestimmt klappt es beim nächsten Mal wieder viel besser.
4: Jedenfalls kann ich Verlieren nicht ausstehen.
3: Verlieren macht wahrscheinlich niemandem Spaß.
1: Für den Rest der Fahrt zum Mond sitzt Mimi schmollend auf ihrem Platz und ärgert sich über sich selbst. Erst als die Rakete mit einem leichten Stupser im weichen Mondsand aufsetzt, bessert sich ihre Laune wieder. Als sich die Tür der Rakete öffnet, düst sie los.
4: Bin die Erste auf dem Mond.
3: Hallo, Glow.
7: Keine Zeit für lange Begrüßungen. Komm schnell rüber. Wir brauchen dringend Verstärkung.
3: Wobei denn?
1: Doch das Glühwürmchen antwortet nicht, sondern saust sofort davon. Glow hat es so eilig, dass die Kinder und Luna kaum hinterherkommen.
4: Wohin laufen wir denn?
7: In die Mondhügel, zu unserem Spielfeld.
1: Mit diesen Worten verschwindet Glow hinter einem der Hügel. Neugierig rennen Mimi und Toto die kleine Anhöhe hinauf. Und was sie dort sehen, zaubert ihnen ein Strahlen aufs Gesicht.
3: Wow, was ist denn hier los?
1: Zwischen den Hügeln breitet sich ein großes Spielfeld aus. In der Mitte steht das allsehende Fernrohr und schaut mal hierhin, mal dorthin.
7: Das Fernrohr ist unser Schiedsrichter. Er sieht alles. Wir spielen gegen die Mondhasen, aber sie sind in der Überzahl. Also macht mit und helft uns.
0: Toll, dass ihr da seid. Hier, Mimi, fang. Wir zielen auf die blauen Körbe.
4: Alles klar.
1: Mimi legt gleich los und scheint im Mondball ein Naturtalent zu sein.
2: Mimi, du bist großartig.
1: Dass Mimi gleich ihren ersten Ball im Korb versenkt hat, wurmt die Mondhasen gewaltig. Die Teamchefin der Mondhasen spurtet zu Mimi, um sie zu decken, damit sowas nicht wieder passiert. Dann hüpft sie auf Toto zu, der den Ball von Mimi gefangen hat.
4: Ja, Toto!
1: Toto weicht geschickt aus und spielt den Ball zu Luna. Sie nimmt ihn mit den Ohren an und passt direkt in den nächsten Korb.
3: Ja!
2: Wurf zu mir!
4: Mondball ist das beste Spiel, das ich kenne. Ja!
7: Mondball, Mondball, der coolste Sport im Weltall. Der Sprung zum Korb wird sich lohnen. Ein Dank der Gravitation. Ja!
4: Was bedeutet das?
0: Das Spiel ist fast vorbei. Das Fernrohr pfeift und sagt uns damit, dass wir nur noch 3 Mondminuten zu spielen haben.
4: Zeit müssen wir noch nutzen. Schließlich steht es unentschieden.
3: 14 zu 14. Jetzt müssen wir den entscheidenden Korb machen.
1: Mimi erkämpft sich einen Ball und spielt ihn Toto zu. Der hechtet nach vorn, fängt den Ball und knallt ihn in den nächsten Korb.
3: Ja, Korb!
4: Für die anderen.
2: Was?
4: Du hast in den grünen Korb geworfen, nicht in den blauen.
7: Oh, Eigenkorb!
1: Toto hat im Eifer den eigenen Korb erwischt. Die Mondhasen jubeln und fallen sich in die Arme.
3: Ups. Mann, so ein Mist.
1: Enttäuscht lässt Toto sich auf die Mondwiese fallen. Gerade hat er sich noch so gefreut.
2: Das macht doch nichts. Kopfhoch, Toto. Na komm.
1: Bellatrix streckt ihm die Hand hin und hilft Toto auf. Der Mann im Mond klopft ihm anerkennend auf die Schulter.
0: Ihr habt großartig gespielt. Ohne Mimi und dich hätten wir heute haushoch verloren.
1: Toto schaut hinüber zu Mimi, ob sie sauer auf ihn ist. Verlieren kann sie doch nicht leiden. Doch da fällt Mimi ihm schon um den Hals.
4: Toto, das war einfach super. Ich liebe Mondball.
3: Ärgerst du dich denn gar nicht, dass wir verloren haben?
4: Nein, das ist doch nur ein Spiel. Gewinnen oder verlieren, ist doch völlig egal. Hauptsache, wir haben Spaß.
3: Ja, du hast recht. Und Hauptsache, wir sind die besten Freunde.
0: Genauso sehe ich das auch. Wie wäre es jetzt mit einer kleinen Stärkung?
3: Oh, hurra!
2: Hurra! Brauchen.
1: Mimi legt Toto den Arm auf die Schulter und zusammen laufen sie über den Hügel zum kleinen Haus mit der großen Veranda. Alle sind dabei. Luna, Glow, Bellatrix, der Mann im Mond und auch die Mondhasen. Die beiden Mannschaften erzählen den ganzen Abend lang die tollsten Geschichten. Bis Toto und Mimi schließlich müde werden, sich gemeinsam in die Hängematte im Bellatrix Garten kuscheln und einschlafen.
3: Aus der Bahn, Kartoffelschmarrn!
1: Toto nimmt Anlauf und springt mit einem Riesensatz ins Bett. Das war ein aufregender Tag heute.
3: Komm, wir veranstalten ein Turnier, Mama! Traust du dich, gegen mich anzutreten?
7: Ah, du meinst ja. Auf dem Mittelaltermarkt heute?
3: Ja, genau. Ein echtes Ritterturnier. Und können wir morgen zum Frühstück auch Stockbrot essen? Das war so gut.
7: Weißt du was, Toto? Wenn Mimi uns am Wochenende besuchen kommt, können wir zusammen ein Lagerfeuer machen.
3: Mit Stockbrot?
7: Ja, natürlich mit Stockbrot.
3: Oh ja!
1: Toto ist begeistert und plumpst neben Mama aufs Kopfkissen. Als er da so in seinem kuscheligen Bett liegt, ist er auf einmal schrecklich müde. Mama deckt Toto zu und streicht ihm übers Haar.
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1: Hallo, liebe Hörspielfreunde, da bin ich wieder, der Jens von der Hörspielfabrik. Hier geht es gleich weiter mit dem zweiten Teil von Gromgard Mahles, die Wunschkugel. Was ist bisher passiert? In einer Winternacht fällt eine große goldene Kugel vom Himmel und landet im Vorgarten von Martius. Wo kommt diese Kugel her und wem gehört sie? Am nächsten Morgen wachsen auf Martius' Erdbeerbeet Erdbeeren und das im Winter. In dem kleinen Dorf Mulkwold ist man sich schnell einig. Die Kugel ist verzaubert. Zwei Buchstaben verzieren die Kugel, ein G und ein M. Als Luna sich erinnert, in welchem Buch sie genau diese schnörkeligen Buchstaben schon mal gesehen hat, ist die Verwunderung groß. Denn angeblich ist dieses Buch ein Märchenbuch. Gemeinsam mit seinen Freunden Luna, Hubertus, Emanuel, Tara und Felicitas überlegt Martius, was mit der goldenen Kugel geschehen soll. So.

0: goldenen Kugel geschehen soll. So, nun geht es aber hier bei Radio Teddy weiter mit dem zweiten Teil von Gromgard Mahles, die Wunschkugel. Viel Spaß.
1: Das ist ein Märchenbuch, Luna.
2: G und M. Das kann alles Mögliche bedeuten. Ja, zum Beispiel gefährliche Murmel. Was soll dieses Ding mit einem Märchenbuch zu tun haben?
3: Erstens, nur weil dieses Buch sehr alt ist, bedeutet es nicht, dass es ein Märchenbuch ist, Hubertus. Und zweitens werden diese zwei Buchstaben in diesem Märchenbuch genauso geschrieben, Emanuel. In keinem anderen habe ich diese Schriftform jemals gesehen.
4: Und das will was heißen.
5: Das ist es. Ich habe die ganze Nacht darüber nachgedacht, wo ich sie schon mal gesehen habe.
3: Ich habe es auch nur einmal in den Händen gehabt. Aber das ist bestimmt schon 3 Sommer her.
5: Das war auf dem Marktplatz, Luna. Ich war dabei. Du erinnerst dich?
3: Du hast recht. Warum haben wir es damals nicht gekauft?
5: Weil wir schon zu viele hatten und es nicht mehr in deinen Rucksack passte. Ich wünschte, ich hätte es damals doch mitgenommen.
1: War irgendwie klar, dass es bei euch wieder um Bücher geht.
2: Ja, was steht denn in diesem Buch? Kann mich mal jemand aufklären?
4: Es ist ein Kinderbuch über einen Zauberer namens Gromgard Mahles.
3: Wer sagt, dass es ein Kinderbuch ist, Felicitas?
4: Mein Vater hat mir als Kind immer aus diesem Buch vorgelesen. Ich kenne jedenfalls keinen Erwachsenen, der... Also ich bitte dich, Luna, ein Buch von einem Zauberer.
3: In diesem Buch steht kein Wort von einem Zauberer.
5: Das stimmt, nur von einem Weisen, der Gromgard Mahles heißt. Außerdem gibt es Orte in diesem Buch, die wir kennen. Der große Fluss, der die 4 Hauptdörfer miteinander verbindet.
3: Genau, stimmt. Dass du dir das gemerkt hast, Matthias.
5: Ich habe es mir nur gemerkt, weil ich erst dachte, es ist ein Reisebericht.
4: Tja, aber wie soll uns das helfen?
5: Ich bringe die Kugel zurück.
1: Wie zurück? Du weißt doch gar nicht, wem sie gehört.
5: Das finde ich schon heraus.
4: Also wirklich.
0: Während alle im Garten darüber stritten, wie man den Besitzer der großen Kugel ausfindig machen soll, kam Tara dazu.
6: Oh, hast du das gebaut, Matthias? Mit einer runden Tür? Sieht toll aus.
0: Alle starrten erst auf Tara. Und als sie sahen, wie entzückt sie die Kugel musterte, wanderten ihre Blicke ebenfalls dorthin. Ohne den geringsten Laut hatte das goldene Ding eine gewölbte Klappe geöffnet, die aussah wie eine runde Tür.
4: Tara, komm sofort hierher!
5: Wie ist das möglich?
7: Geht er nicht rein?
8: Oh nein, er geht rein.
9: Ein Stuhl. Hier steht nur ein Stuhl drin. Und ein Buch. Das glaube ich jetzt nicht.
3: Gromgard Mahles.
5: So, nun wissen wir, wem diese Kugel gehört. Wer hilft mir dabei, sie zurückzubringen?
4: Ich? Nichts da. Es sind zwar Ferien, aber du hast einiges zu erledigen, Töchterchen.
1: Also, ich hab Zeit.
3: Wo willst du anfangen, Matthias?
2: Guter Einwand, Luna.
3: Das war kein Einwand, sondern eine Frage, Emanuel.
5: Moment. Im Tal hinter der großen Flussbiegung, weit weg von den 4 Hauptdörfern, wo der Boden morastig wird und schmaler, wacht der weise Gromgard Mahles über den Glimmwald im Tale Anadijuvaru. Zur großen Flussbiegung hinter den 4 Hauptdörfern.
2: Schaut euch das an.
5: Was denn?
2: Sie hat sich wieder verschlossen.
7: Er geht so oft dann wieder zu.
4: Zaubert sein. Was?
5: Anscheinend möchte jemand, dass wir sie zurückbringen.
3: Ich begleite dich.
5: Das freut mich sehr, Luna.
7: Also ich hab Zeit.
2: Wir könnten Bernhard fragen. Mit seinem Floß könnten wir den Fluss hinunterfahren und wären schneller als über Land.
5: Das bedeutet, du bist dabei, Emanuel?
2: Na, wem auch immer diese Kugel gehört. Je eher sie aus Mulkwold verschwindet, desto besser.
4: Also allein bleibe ich nicht hier. Hast du ein Glück, dass Ferien sind?
6: Au ja! Wann geht's los?
5: Wir müssen die Kugel auf einen Heuwagen von euch verladen. Meiner ist zu klein.
2: Mach ich gern, Matthias. Dann hol ich mal Robby aus dem Stall.
7: Oh, und wir müssen sie verdecken. Ich denke, es wäre nicht so schlau, sie offen auf dem Wagen liegen zu lassen.
4: Ich könnte ein paar Decken zusammennähen.
3: Ich helfe dir, Feli.
0: Am Nachmittag trafen sich alle im Garten bei Matthias. Die Erdbeeren waren nun schon richtig rot und schmeckten köstlich. Nur Emanuel.

0: hörte keiner an.
1: In der ganzen Zeit, in der ich hier nun lebe, wurden noch nie Erdbeeren angepflanzt. Der Boden ist viel zu sandig
2: und zu trocken. Ich weiß, Emanuel.
1: Ja.
3: Aber sie schmecken richtig gut.
1: Erdbeeren im Winter. Ihr spinnt doch alle.
0: Behutsam rollten sie die Kugel zum Heuwagen. Hubertus hatte große Bretter mitgebracht und diese, wie schier, vor die Kugel gelegt.
1: Die bekommen wir nie darauf.
2: Wir müssen eine Rampe bauen. Nein, besser. Lenk Robby mit dem Heuwagen runter zur Böschung. Dann können wir sie von oben einfach raufrollen.
4: Das ist genial, Matthias.
1: Woher nimmt er immer diese Ideen?
0: So wurde es gemacht. Und am späten Nachmittag lag die große Kugel gut verpackt und verzurrt auf Emanuels Heuwagen.
5: Wir werden ein paar Tage unterwegs sein. Allzu viel passt aber auf den Wagen nicht mehr rauf.
2: Wir nehmen nur das Nötigste mit. Schlafsäcke und ausreichend Wasser. Essen können wir doch unterwegs in den Schenken.
6: Warme Kleidung nicht vergessen. In den Nächten wird es immer noch sehr kalt.
1: Futter für Robby müssen wir ebenfalls noch unterbekommen.
4: Wann wollen wir morgen los?
2: Möglichst früh. Erst zum Floßplatz von Bernhard und dann hoffentlich mit seiner Hilfe über das Wasser weiter Richtung Flussbiegung.
6: Lasst uns packen und früh schlafen gehen, damit wir morgen früh los können.
3: Komm, Mama, wir müssen schnell ins Bett.
5: Das aus deinem Mund? Die Kugel scheint auch meine Tochter verzaubert zu haben.
2: Verzaubert.
0: Matthias konnte nicht sofort schlafen gehen. Er stellte seinen Teekessel auf den Ofen, zündete seine Lesekerze an und blätterte in dem Buch, welches auf so seltsame Weise den Weg zu ihm gefunden hatte. Der Ledereinband roch angenehm nach Holz. Und obwohl er uralt aussah, wirkte er wie neu. Als der Teekessel pfiff, klopfte es an der Tür.
2: Luna! Wolltest du nicht schlafen gehen?
6: Wie könnte ich, ohne einen Blick in das Buch geworfen zu haben?
2: Komm rein!
6: Hast du schon angefangen zu lesen?
2: Nein, ich habe mir gerade Teewasser aufgesetzt, wie du hörst. Willst du auch einen?
6: Oh, sehr gern.
0: Dicht beieinander, im Licht der Lesekerze, schlugen sie die erste Seite auf. Es war die Geschichte über den alten Weisen Gromgard Males, der über einen besonderen Wald wacht. Dort wuchsen Bäume mit seltsamen Früchten. Die einen nannten sie Zauberbäume, die anderen die bösen Bäume.
6: Den Zugang zum Wald findest du nur vom Tal Anadiyuvaru. Wo soll das sein?
2: Ich habe keine Ahnung, Luna. Auch dieser Weg, der erst morastig und dann schmaler wird. Es gibt hinter der Flussbiegung nur den kleinen Schattenwald. Aber da wachsen keine Bäume mit seltsamen Früchten. Vielleicht hat Hubertus recht. Und es ist alles nur ein Zufall.
6: Das glaube ich nicht. Der große Fluss, der die vier Hauptdörfer verbindet, der Wald, die Kugel mit dem Buch darin, das ist kein Zufall, Matthias.
2: Und wenn wir dieses Tal nicht finden?
6: Na, dann haben wir es wenigstens probiert. Was willst du denn sonst tun? Die Kugel zum Bürgermeister bringen?
2: Niemals.
6: Wir würden uns den Rest unseres Lebens darüber ärgern, dass wir es nicht versucht haben.
2: Du hast wie immer vollkommen recht, Luna. Es ist verrückt. Aber haben wir eine Wahl?
6: Nein!
0: Beide sprachen noch lange über die Geschichte von Gromgard Males und waren sich am Ende sicher. Dieses Buch war kein Märchenbuch.
6: Ich glaube, wir sollten jetzt auch schlafen gehen.
2: Ja, das wird anstrengend morgen. Ich hoffe, wir kommen mit dem Wagen bis zum Floßplatz. Im Gimsbergwald liegt der Schnee viel höher.
6: Das wird schon, wir sind immerhin zu sechst. Gute Nacht, Matthias.
2: Soll ich dich begleiten?
6: Brauchst du nicht, ist ja nicht weit.
2: Dann nimm wenigstens meine Öllampe für den Weg.
6: Och, das ist lieb, aber es ist fast Vollmond und hell genug. Außerdem kann ich den Weg, glaube ich, im Schlaf laufen.
2: Ja, dann gute Nacht, Luna.
6: Gute Nacht, Matthias.

0: mein Gott, steckt das fest, oder? Das kann doch nicht so schwer sein. Wir hätten Skier anstatt Räder anbauen sollen. Der Schnee ist hier im Wald noch mal höher als im Dorf.
1: Ja, da vorne ist die alte Eiche. Da geht es nur noch bergab. Dem Himmel sei Dank.
0: Nee, warum will denn das nicht?
2: Was steht denn alles in dem Buch, Martius?
3: Es ist eine Geschichte über einen alten Weisen, der über einen besonderen Wald wacht und einer Prinzessin, die den Weg dahin sucht.
2: Kann ich es auch mal lesen?
3: Gern, Tara. Aber vorerst brauchen wir es als Wegweiser, wenn du verstehst.
4: Oh, jetzt hilf doch mal. Und eins, und zwei, und...
2: Stopp! Seid mal still. Was ist das?
1: Was meinst du, Luna?
2: Leise! Hört ihr das nicht?
3: Das sind Falken, oder? Los, alle unter den Wagen.
0: Das ist doch nicht zu glauben. Unter den Wagen.
5: Ah, das müssen Hunderte gewesen sein. Oh, ruhig, Robby, ruhig. Alles gut, mein Großer.
2: Ich hab noch nie einen Falkenschwarm gesehen. Wo wollen die denn hin?
6: Das frage ich mich auch. Und das um diese Jahreszeit?
3: Wo ist Luna?
7: Hier! Sie fliegen den Fluss hinunter. Lasst uns weiter. Hinter der großen Eiche ist der Weg nicht mehr so steil.
8: Hinter der großen Eiche mussten sie den Wagen zwar nicht mehr ziehen, stattdessen rollte oder besser gesagt rutschte er nun bergab.
0: Oh Mann, Vorsicht! Oh, bitte nicht, wir müssen rollen. Uns dagegen stemmen!
9: Kugel ist einfach zu schwer für Robby, so kann man den Wagen nicht lenken.
0: Nur noch ein kleines Stück. Ich kann den Floßplatz schon sehen.
6: Tara, Vorsicht! Lauf nicht langsam vor den Rädern.
0: Das ist ja... Geht's noch?
7: Ich schaue, ob Bernhard da ist.
8: Endlich, sie hatten es geschafft. Die Kugel lag immer noch verdeckt auf dem Heuwagen und strahlte diese angenehme Wärme aus. Luna war schon vorgelaufen, um Bernhard über seine neue Fracht zu informieren.
10: Martius, Immanuel! Na, das ist ja mal seltener Besuch. Hallo, Feli. Tara, wenn ich mich nicht irre, oder?
6: Du irrst nicht, Bernhard.
10: Meine Güte, bist du gewachsen. Hubertus, war klar, dass du auch dabei bist.
0: Hä? Wie soll ich das verstehen?
10: Nur gut, Hubertus, nur gut.
0: Wirklich? Jetzt frage ich aber langsam.
10: So, das ist sie, ja?
3: Ja. Hat Luna dir schon erzählt?
10: Hat sie. Wenn wir den Wagen mit der Ladung auf dem Floß haben, ist nicht mehr genügend Platz für euch alle. Das wird einfach zu schwer. Also, zwei müssen warten.
9: Ich kann Robby nicht allein auf dem Floß lassen.
3: Dann warte ich und fahre danach rüber.
2: Ich warte mit Martius.
10: Also, du könntest Amelie fragen, Martius, ob sie Tara und dich rüberfliegt.
3: Ich und fliegen?
2: Bitte, Mama, darf ich?
6: Nur, wenn Martius dabei ist.
2: Bitte, Martius, bitte, bitte, bitte.
10: Ich weiß, dass ihr heute fliegt. Das hat sie mir vorhin gesagt.
3: Aber dann sind wir schneller da als ihr, oder?
10: Ich bringe euch bis zum Birkenfloßplatz. Da gibt es eine Gaststätte. Dort könnt ihr euch treffen. Sie vermieten auch Zimmer, meine ich.
7: Das ist eine gute Idee.
6: Martius?
3: Also gut. Aber was ist mit dem Verladen des Wagens?
10: Überlasst das mal mir. Schaut zu, dass ihr den Segler noch bekommt.
3: Gut, dann treffen wir uns am Birkenfloßplatz in der Gaststätte.
7: Ja, so abgemacht.
1: Wir's. Abgemacht.
3: Komm, Tara.
2: Toll!
1: Ja, ganz toll.
0: Keine Bange, wir passen auf das Bällchen auf.
9: Na, er hätte ja wenigstens beim Festzorn helfen können.
10: Immanuel, dann kommen Sie zu spät.
8: Das war der zweite Teil von Gromgard Mahles, die Wunschkugel. Ich würde mich wie immer freuen, wenn ihr beim dritten Teil hier bei Radio Teddy wieder mit dabei seid. Bis dahin ein herzliches Tschüss.
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12: Hey Flossenfreunde, hier ist Dizzy Disco, der Disco-Delfin aus der Lagune Nummer 3. Seid ihr für den Tag bereit?
13: Ja!
12: Sag mal, schlaft ihr noch? Ich hab ja gar nichts gehört. Flossen hoch, wer ist dabei?
13: Yeah.

0: fantastisch.
1: Hallo, ich bin Jochen.
0: Hey, Jochen ist auch wieder dabei. Und habt ihr schon Larry gesehen? Ruf mal Krokodil.
2: Hi.
0: Krokodil.
2: Koko was?
0: Krokodil.
3: Das ist mein Lieblingsspiel.
0: Einsiedlerkrebs, wie geht's? Du weißt doch, welche blubberbunten Knöpfe man dreht. Also lass uns allen Flossenfreunden zeigen, wie eine echte Aquaparty geht.
1: Yeah.

0: Als Helene und ihre Mutter endlich zu Hause in der Ziegeleistraße ankamen, lag ein Brief im Flur.
1: An Helene May. Absender Fashion Company Berlin. Herzlichen Glückwunsch, Helene. Du hast beim großen Modelwettbewerb gewonnen. Wir freuen uns darauf, dich bei der Modewoche in Paris zu sehen.
0: Model werden. Das war Helenes Traumberuf, seit sie laufen konnte. Die beiden genossen es, durch die Straßen von Paris zu spazieren. Sie sahen sich die teuren Auslagen in den Boutiquen an und machten Fotos für ein Liebespaar, das sich vor dem Rathaus küsste. Irgendwann kaufte Helene 2 Stück Kuchen in einer wunderschönen Bäckerei. Bei der Promenade an der Seine gab es eine Wiese. Sie setzten sich ins Gras für ein kleines Picknick.
1: Oh je, vielleicht ist das meine Mutter. Was soll ich ihr erzählen?
2: Ja, was wohl? Dass du durch Paris spazierst, natürlich.
1: Oh, das ist eine andere Nummer. Ja, hallo? Wer ist da?
3: Hallo, wie geht es dir, meine Hübsche?
1: Oh, Pauline.
3: Hast du alles, was du brauchst?
1: Ach ja, bin gerade aufgewacht.
3: Entschuldigung, dass ich dich geweckt habe. Leider gibt es eine Planänderung. Nick ist nicht da, keine Ahnung, wo er steckt. Aber er hat jede Menge Sonderwünsche durchgegeben. Wir müssen Überstunden machen. Damit fällt das Nachmittagsprogramm flach. Das heißt, die Mädchen essen hier. Wo bist du denn? In deinem Bett?
1: Ich habe gerade das Fenster geöffnet. Puh. Mir ist schwummrig.
3: Soll ich jemanden vorbeischicken, der sich um dich kümmert? Casey vielleicht?
1: Das ist lieb von dir, Pauline. Aber ehrlich gesagt möchte ich am liebsten meine Ruhe. Und Hunger habe ich auch nicht.
3: Na gut. Eigentlich brauche ich auch alle Mädchen hier. Das Programm läuft noch nicht rund.
1: Mein Kopf tut weh. Ich leg mich gleich wieder hin.
3: Wenn du Hunger hast, schau in den Kühlschrank. Und ruf an, wenn du Sehnsucht nach uns hast.
1: Mach ich.
3: Bis dann. Ciao.
1: Tschüss. Oh, das war knapp.
2: Bolin hat uns soeben einen Albentag geschenkt.
0: Karajan kannte sich bestens aus. Sie liefen an der Seine entlang und fuhren mit dem Bus zum Kaufhaus Lafayette. Der Ausblick von der Dachterrasse war gigantisch. Es gab sogar ein kleines Restaurant, wo Helene einen Eisbecher bestellte. Beim Bezahlen rutschte ihr ein Zettel mit einer Telefonnummer entgegen.
1: Ach ja, Penelope, das Mädchen aus dem Flugzeug. Sie wohnt doch mitten in Paris, oder? Hat sie uns nicht eingeladen, mal vorbeizukommen?
4: Stimmt.
1: Hallo, Mama. Du glaubst ja nicht, wo ich gerade bin. In einem wunderschönen Café. Mir geht es super. Und wie geht's dir?
0: Helene erfuhr, dass es im Schwarzwald gerade regnete und ziemlich langweilig war. Auf einmal war sie froh, dass sie nicht mit ihrer Mutter auf der Schönheitsfarm war. Und ihr kam ein Gedanke. Wie wäre es, wenn sie heute Abend nicht die Kranke spielen müsste, sondern bei Penelope vorbeischauen würde? Wenn ihre Mutter es erlaubte, würde das doch gehen, oder?
2: Liberté! Die Welt steckt voller Überraschungen.
1: Du, Mama, dieser Designer Nick Burton, der ist gar nicht da. Der ist voll der Betrüger. Und weißt du, wo wir proben? In einer Fischhalle. Eiskalt ist es da. Ich glaube, ich bin sogar ein bisschen krank geworden. Aber Mama, stell dir vor, wenn ich im Flugzeug kennengelernt habe. Penelope, sie ist so alt wie ich und total nett. Ihr Papa ist Kinderarzt mitten in Paris und sie hat mich zu sich nach Hause eingeladen. Ehrlich gesagt wollte ich dich gerade anrufen und fragen, ob ich vielleicht heute bei Penelope übernachten darf.
0: Helene erzählte von Pauline, der man Bescheid geben müsste, von der Abschlussveranstaltung am Freitag, die sie natürlich auf keinen Fall verpassen würde, und dass sie sich schon voll gut auskennt in Paris. Helenes Mutter sagte schließlich ja und versprach, sich um alles zu kümmern.
1: Bussi, danke, Mama. Bis bald. Na, wie habe ich das gemacht, Karajan?
2: Das war beeindruckend. Unser Abenteuer ist also noch nicht zu Ende.
0: Während sie mit dem Aufzug nach unten fuhren, wählte Helene Penelopes Nummer. Aber niemand ging ran.
1: Ach, macht nichts. In Paris gibt es noch viel zu entdecken. Was schlägst du vor, Karajan?
2: Auf nach Montmartre. Das Künstlerviertel. Es wird dir gefallen.
0: Auf dem Weg beschloss Helene, für Finja, Katinka und Annalena kleine Magnete zu kaufen, auf denen der Eiffelturm abgebildet war. Allmählich ging das Taschengeld zur Neige. Zwischendurch versuchte Helene immer wieder, Penelope zu erreichen.
1: Tut. Sie geht einfach nicht ran. Mist. Wir haben fast kein Geld mehr und jetzt knurrt auch noch mein Magen.
0: Im Künstlerviertel gab es viele Porträtmaler. Karajan meinte, dass Helene fürs Modellsitzen Geld bekommen könnte. Sie fanden einen Künstler, mit dem sie 20 Euro für ein Porträt vereinbarten. Als das Bild fertig war, war es aber umgekehrt.
2: Und fertig. Oh, gefällt es dir? Nach 20 Euro.
1: Wie? Was? Ich soll bezahlen? Aber ich will das Bild doch nicht kaufen.
4: Da habe ich wohl etwas falsch verstanden. Pardon.
0: Helene brachte es nicht übers Herz, mit ihrem Gefährten zu schimpfen. Sie kramte das restliche Geld zusammen und gab es dem Künstler. Jetzt waren sie allerdings endgültig pleite. Und beide waren hungrig. Als sie Montmartre wieder verließen, strömte plötzlich ein köstlicher Duft in ihre Nasen. Auf dem Fensterbrett einer Bäckerei lag ein Blech mit heißen Croissants, das jemand zum Abkühlen rausgestellt hatte.
2: Köstlich.
1: Lecker.
4: Ich sorge dafür, dass wir nicht verhungern. Wir sind arm und die sind reich. Ich bin Robin Hood.
1: Pass auf dich auf. Das Blech ist bestimmt heiß.
5: Und jetzt geht's weiter.
0: Der Kater hatte tatsächlich ein Croissant geschnappt. Aber der Bäcker hatte ihn erwischt. Karajan rannte um sein Leben. Der Bäcker warf mit altem Brot und sogar Steinen hinter ihm her. Als Karajan bei Helene war, rannten sie zusammen weiter, immer weiter. Dabei hätte Karajan das Croissant fast verloren. Erst nach 5 Minuten machten sie eine Pause und setzten sich auf eine Bank. Helene brach das Croissant in der Mitte durch.
1: Danke, Karajan. Das war wirklich sehr mutig von dir.
2: Ich hatte vergessen, wie anstrengend das Leben auf der Straße ist. Oh, gleich ziehe ich noch mal los.
1: Auf gar keinen Fall. Wir lassen uns was anderes einfallen. Ich versuch's noch mal bei Penelope. Warum geht sie bloß nicht ran?
2: Vielleicht können wir es mit Singen versuchen.
1: Singen? Wir beide?
2: Na klar, wir singen Frère Jacques. Das schaffen wir. Außerdem, Menschen lieben Katzen. Und diese Touristen, denen ist doch nur langweilig. Also.
1: Frère Jacques.
0: Leider ging das mit dem Singen ziemlich schief. Die Leute machten sich über sie lustig. Manche waren sogar richtig fies und versuchten, Karajan zu jagen. Sie mussten wieder weglaufen und versteckten sich in einer dunklen Ecke im Park.
1: So blöd bin ich mir in meinem ganzen Leben noch nicht vorgekommen. Oh. Diese Fieslinge.
2: Hélène.
1: Oh. Wir haben Hunger und kein Geld. Und Penelope rührt sich nicht. Zurück in die Rue Blanc können wir auch nicht. Meine Mutter hat mich bestimmt schon abgemeldet. Und wie würde es aussehen, wenn ich jetzt einfach zurückkomme? Mit dem zerknitterten Kleid und den zerstrubbelten Haaren? Bestimmt nicht wie ein Mädchen, das gerade vom Kinderarzt kommt.
2: Vielleicht gibt es noch einen Ausweg.
1: Und welchen?
2: Komm einfach mit Hélène. Vertrau mir.
1: Ist gut.
0: Helene fragte nicht weiter. Sie liefen los. Durch den Park, eine Straße hinunter, über eine Brücke, den Fluss entlang. Die Häuser wurden stattlicher, die Gärten größer. Karajans Schritte wurden langsamer, sein Gesichtsausdruck ernst. Auf einmal wusste Helene, wohin ihr Gefährte sie brachte.
1: Karajan, du zeigst mir dein früheres Zuhause, stimmt's? Warum tust du das? Sie haben dich doch vergrault.
2: Es ist unsere letzte Chance. Sie haben einen Gartenschuppen voller Liegen und Kissen. Vielleicht schlafen wir da. So schlimm sind sie ja gar nicht gewesen. Zumindest nicht immer. Ich war ja auch nicht immer nett zu ihnen.
1: Aber sie haben bestimmt eine Alarmanlage. Willst du etwa über den Zaun klettern? Und was ist mit mir?
2: Ach, mir fällt schon was ein.
1: Wie heißt die Familie nochmal?
2: Sie heißen Le Garde. Jeden Abend haben sie über Kunst geredet. Leonardo da Vinci, Van Gogh, Picasso. Ha, ich kenne sie alle.
1: Ah, daher weißt du so gut Bescheid.
2: Ach, es ließ sich nicht vermeiden. Hier ist es.
0: Sie blieben vor einer großen Villa stehen. Helene musste daran denken, dass sie auch mal so ähnlich gewohnt hatte. Doch das war lange her.
1: Oh, da spielt ja jemand Klavier.
2: Das ist wahrscheinlich Madeleine, die Tochter. Sie hat noch einen älteren großen Bruder. Den habe ich kaum gesehen. Er hat dauernd gelesen oder vor dem Computer gesessen. Interessiert sich für alles, was in der Zeitung steht. Ein ernster Typ. Übrigens sehr gut aussehend, Hélène.
1: Von dem Jungen hast du mir nie erzählt. Wie heißt er?
2: Er heißt Marc.
1: Aha. Und die Eltern? Wie sind die so?
2: Oh, ganz nett. Die Mutter ist Deutsche und lebt schon seit ihrem Studium in Paris.
1: Dann können Marc und Madeleine also Deutsch sprechen?
2: Ja, stimmt. Daran hatte ich gar nicht mehr gedacht. Wir machen es so. Ich gehe mich mal umsehen. Hier drüben ist eine Bank, genau gegenüber vom Haus. Da ist auch noch ein kleiner Brunnen zum Erfrischen. Du wartest dort auf mich, ja? In 5 Minuten bin ich wieder da. Versprochen.
1: 5 Minuten, in Ordnung.
0: Es wurden weitaus mehr als 5 Minuten. Helene saß zusammengekauert und frierend auf der Bank, als Karajan nach einer halben Ewigkeit zurückkam.
4: Ellen, aufwachen! Es gibt Essen!
1: Karajan, da bist du ja endlich!
4: Aber was denkst du denn? Hab ich doch versprochen! Es hat nur etwas länger gedauert. Pardon! Madeleine und Marc haben mich wieder erkannt und sich sehr gefreut. Die Eltern sind nicht da. Sie sind zu einer Kunstauktion gefahren und bleiben über Nacht. Marc hat dich hier schon vom Fenster aus sitzen sehen. Na komm, wisch die Tränen weg und rein in die gute Stube. Ein hübscher Junge wartet auf dich.
0: Karajan lief mit Helene zur Tür und tatsächlich, Marc machte auf. Er musterte Helene von oben bis unten, ihren verrutschten Haarreif, ihr dünnes Sommerkleid und ihre Ballerinas. Dann verzog er das Gesicht.
1: Bonjour.
6: Bonsoir. Que fais-tu là-bas?
1: Entschuldigung, aber ich verstehe nicht.
6: Ah, du sprichst kein Französisch?
1: Nicht wirklich. Aber du sprichst Deutsch?
6: Schon, ja. Was machst du denn da draußen?
4: Sag einfach, dass du Hunger hast.
1: Ich hab Hunger. Ich war den ganzen Tag auf den Beinen. Karajan gehört zu mir. Ich hab mich in den letzten Monaten um ihn gekümmert.
6: Aha. Lass das mal nicht meine kleine Schwester hören. Die kann ziemlich eifersüchtig werden. Von ihr hat sich Karajan nämlich nie streicheln lassen. Im Gegenteil. Er hat sie immer angefaucht.
1: Oh.
6: Na gut, komm rein. Unsere Eltern sind nicht da.
0: Marc ging vorneweg in die Küche und Helenes Augen begannen zu leuchten. Auf der Anrichte stand eine Schale mit Äpfeln, Bananen und Weintrauben und daneben herrlicher Zwiebelkuchen. Den würde sie sogar kalt essen. Plötzlich tauchte ein Mädchen auf.
7: Hallo, ich bin Madeleine.
1: Hallo, ich heiße Helene. Ich gehöre zu Karajan.
7: Aha.
1: Darf ich mir vielleicht eine Banane nehmen?
6: Klar, bedien dich. Wir können dir auch den Zwiebelkuchen warm machen.
1: Oh ja, das wäre toll. Danke.
0: Die beiden Geschwister schienen es gewohnt zu sein, sich selbst zu versorgen. Marc stellte den Zwiebelkuchen in die Mikrowelle. Madeleine deckte den Tisch und holte Saft und Wasser aus dem Keller. Helene half beim Salat, auch wenn sie zum ersten Mal in ihrem Leben eine Salatsauce machte. 15 Minuten später stand das Essen auf dem Tisch.
7: Du kommst aus Deutschland, nicht wahr? Wie kam Karajan eigentlich zu dir?
1: Karajan ist in einem Omnibus mitgefahren. Und dieser Bus gehörte zufällig dem Bruder meiner Lehrerin. Mortimer Morrison heißt er. Der kennt sich echt gut aus mit Tieren. Er versucht, Tieren ein neues Zuhause zu geben.
7: Aha, das klingt doch nett.
1: Mr. Morrison hat mir Karajan geschenkt, weil er der Meinung war, dass wir gut zusammenpassen.
7: Tja, mein lieber Karajan, man fährt doch nicht einfach so bei fremden Leuten mit. Hat es dir denn nicht bei uns gefallen?
8: Miau.
1: Wie kommt es eigentlich, dass ihr so gut Deutsch sprecht?
6: Unsere Mutter stammt aus Leipzig. Sie hat Papa beim Kunststudium in Paris kennengelernt und ist dann hier geblieben.
7: Die Ferien verbringen wir oft bei unseren Großeltern in Deutschland.
6: Und du machst wohl einen Schüleraustausch. Hast du dich mit deiner Gastfamilie verkracht?
1: Nein, ich bin für eine Modewoche hier. Ich darf als Model arbeiten. Am Freitag trete ich bei einer großen Modenschau auf.
6: Modenschau? Weißt du eigentlich, unter welchen Bedingungen T-Shirts hergestellt werden? Und wie viel Näherinnen verdienen?
1: Ja, schon. Ich glaube sehr wenig.
7: Helene hat sich so nett um unseren Karajan gekümmert. Na, Karajan, bleibst du jetzt wieder bei uns? Du hast mir echt gefehlt.
0: Karajan schnurrte genüsslich, als Madeleine ihm den Kopf kaute. Helene hielt die Luft an. Hier gab es eine blitzblanke Küche, feines Geschirr und flauschige Teppiche. Helenes Zuhause war weitaus weniger komfortabel. Wie würde Karajan sich wohl entscheiden? Doch im nächsten Moment sprang der Kater mit einem großen Satz hinüber zu ihr.
4: Wir müssen nett zu Ihnen sein. Sie haben ein echt schönes Gästezimmer.
7: Na, ihr beiden seid ja ein Herz und eine Seele. Man könnte wirklich denken, ihr redet miteinander.
1: Natürlich, Karajan ist ja einmal... Karajan und ich sind seelenverwandt.
6: Das alles erklärt immer noch nicht, wieso du eigentlich hier bist.
1: Eigentlich wollte ich heute eine Freundin besuchen. Das war fest ausgemacht. Meine Mama weiß Bescheid, die Fashion Company auch. Aber ich konnte Penelope telefonisch nicht erreichen. Dummerweise habe ich mich dann ein bisschen verlaufen. Und Karajan wollte mir wohl unbedingt zeigen, wo er früher mal gewohnt hat. Wäre echt blöd, wenn ich jetzt zu den anderen zurückkehren müsste.
7: Marc, ich wünsche mir, dass Karajan noch ein bisschen bei uns bleibt. Zusammen mit Helene. Auch bitte, Marc, sag ja.
6: Na gut, du kannst bei uns übernachten. Unter einer Bedingung.
1: Mhm.
6: Du räumst den Tisch ab und schrubbst die Pfannen. Wir stellen das Geschirr in die Spülmaschine. Danach zeigt Madeleine dir das Gästezimmer.
1: Ist gut, abgemacht. Vielen Dank.
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1: Mit Angie Klaft. Hallo zusammen. Und das sind die wichtigsten Meldungen des Tages. Die Wahl zum Jugendwort des Jahres geht in die nächste Runde. Kinder und Jugendliche konnten ihre Vorschläge einreichen und nun steht die Top 10 fest. Ganz vorne mit dabei sein dürfte 6-7. Was das genau bedeutet, checkt niemand so genau. Es funktioniert eher wie eine Art Geheimcode unter Freunden. Neu mit dabei ist auch Crash Out. Das sagt man, wenn man sich über etwas ganz doll ärgert. Mit Digger hat es wieder ein echter Klassiker in die Top 10 geschafft. Und dank Ultramarathonläufer Ardas Hachi kann auch für Super abgestimmt werden. Das ist türkisch und bedeutet super. Eure Stimme für euer Lieblingsjugendwort könnt ihr ab sofort online abgeben auf jugendwort.de. Dass Katzen sich gegenseitig putzen, gilt ja als Freundschafts- oder Liebesbeweis. Aber eine neue Studie zeigt, gegenseitiges Putzen und Abschlecken kann auch etwas anderes bedeuten. Forschende der Universität Gent in Belgien und der University of Lincoln in England haben knapp 50 Katzenpaare in unterschiedlichen Situationen beobachtet. Und dabei haben sie auch ganz genau aufs gegenseitige Putzen geachtet. Während oder nach einem Streit putzen sich die Tiere ebenfalls. Die Forschenden schätzen, dass Katzen das Putzen auch als Übersprungshandlung nutzen. Also auch dann machen, wenn sie starken Stress bewältigen müssen. Und es scheint auch einfach einen praktischen Nutzen zu haben, denn an schwer erreichbaren Stellen wie auf dem Kopf oder hinter den Ohren kommt eine andere Katze eben besser ran. Im Hafen von Wismar ist ein Wal gesichtet worden. Die Wasserschutzpolizei vermutet, dass es ein so um die 8 Meter langer Buckelwal gewesen sein könnte. Ganz so einig sind sich die Experten da aber nicht. Das Landesumweltministerium sagte, dass der Wal gesund aussehe. Das Tier könnte schon länger an der Ostseeküste unterwegs sein, denn vor knapp einer Woche wurde auch in der Kieler Förde ein Wal gesichtet. Die Wasserschutzpolizei hat ihn zunächst weiter beobachtet und dann den Sichtkontakt verloren, als der Wal in Richtung Ausfahrt geschwommen war. Das heißt, der Wal könnte von alleine wieder ins Meer zurückgefunden haben. Rein in die Sportschuhe und zurück ins Training geht es ab sofort für die Nationalspieler des FC Bayern München. Knapp einen Monat nach dem WM-Aus sind Kimmich, Neuer, Tah und Co. frisch erholt aus dem Urlaub zurück. Zuerst gab es ein paar medizinische Checks und nun wird im Sommertrainingslager am Tegernsee gearbeitet. Am Donnerstag steht dann für das Team das erste Testspiel gegen den örtlichen FC Rottach-Egern an. Soweit die Meldungen und die Radio Teddy Nachrichten. 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
2: 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Der Mond ist in der Nacht fast überall gut zu sehen. Maximal 17 Grad bekommen wir. Am Mittwoch wird ein toller Sommertag bei bis zu 36 Grad. Und es bleibt trocken.
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0: Wir Eltern wünschen uns doch alle, dass unsere Kinder bis zum Ende am Tisch sitzen bleiben, bis wirklich alle fertig gegessen haben. Einfach, weil es auch so eine schöne familiäre Sache ist, wenn man zusammen am Tisch sitzt, man kann sich so schön austauschen. Aber es fällt unseren Kindern einfach schwer. Radio Teddy Familienexpertin Henriette Grünert. Sag mal, warum fällt es unseren Kindern denn eigentlich so schwer, bis zum Ende am Tisch sitzen zu bleiben?
2: Ich glaube, sie verstehen oft nicht, warum sie das tun sollen. Was heißt bis zum Schluss, ne? Bis jeder aufgegessen hat? Also das heißt, sie müssen auch auf Papa warten, der vielleicht jetzt extrem langsam ist oder zwischendurch noch ganz viel quatscht und deshalb irgendwie ewig nicht fertig wird. Oder wie lange müssen sie warten, ne? Allein dieses Zeitverständnis, was ist bis zum Schluss? Lassen wir es doch gehen, ne? Es gibt vielleicht so Momente, wo wir sagen, die paar Minuten, wo wir alle irgendwie was im Mund haben, versuchen wir sitzen zu bleiben und vielleicht kurze Regeln, ne? So die auch verständlich sind, aber ansonsten es einfach auch gehen zu lassen. Und irgendwann wollen sie das auch, ne? Also das erlebe ich bei unserer Tochter. Die sitzt jetzt gerne und sagt, ach ja, und noch ein Schluck
0: redet
2: hier.
0: Noch ein bisschen, ne?
2: Genau, ja, erzählt, genau. Ne? Und irgendwann kriegen die ein Gefühl dafür, dass die das mögen oder eben auch nicht. Aber ne, zumindest entsteht das dann irgendwann. Und darauf, glaube ich, kommt es an.
0: Vielen Dank an Radio Teddy Familienexpertin Henriette Grünert.
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1: Mit Nils, hallo. Pauline möchte wissen, warum Grillen die ganze Zeit zirpen und wie sie das machen. Tja, so kleine Tiere machen so einen Krach. Zum Zirpen reibt die Grille Körperteile aneinander. Nicht die Beine, sondern die Flügel. Sie reibt ihre Flügel am Körper. Und so kann sie diese sehr lauten Geräusche machen. Wenn Grillen zirpen, kann man sie bis zu 50 Meter weit hören. Um sich unterscheiden zu können, also um zu merken, welche Grille da wem zuzirpt, zirpen sie unterschiedlich. Es hört sich unterschiedlich an und Grillen zirpen auch zu unterschiedlichen Zeiten, weil sie sich nur mit Grillen der eigenen Art unterhalten wollen. Mit dem Zirpen wollen sie auch sagen, hier bin ich, das hier ist mein Revier. Übrigens zirpen nicht alle Grillen, sondern nur die Männchen, weil sie mit ihren Rufen die Weibchen anlocken wollen. Und je lauter ein Männchen zirpt, desto besser stehen die Chancen bei den Weibchen.
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1: Heute geht's um das Thema Hausarbeit. Da hat ja eigentlich keiner Lust drauf. Aber Kinder, die schon früh in die Hausarbeit mit einbezogen werden, entwickeln auch schon früh das Gefühl, etwas für die Gemeinschaft zu tun. Psychologin Henriette Grünert weiß, ab wann Kinder bei der Hausarbeit ein bisschen helfen können.
2: Das geht relativ früh los. Mit 1,5, 2 können die doch das erste Mal, wenn die Lust haben. Dann gibt's ja jetzt so, kann man sich so einen Lernturm bauen mit 2 so Stühlchen und dann können die quasi am Küchendings mithelfen. Besen in die Hand nehmen, mal was abwaschen, was in die Spülmaschine reinräumen, was rausräumen. Also da sind die relativ schnell eigentlich dazu bereit und selbstständig und haben auch Lust, weil das ist halt was, was sie sehen, wie wir es machen.
1: Das heißt, ich lasse mein Kind nicht im Haushalt mithelfen, damit ich was davon habe am Anfang, sondern vor allem, dass das Kind erstmal Spaß daran hat.
2: Genau.
1: Und vielleicht habe ich dann später auch was davon.
2: Ganz genau.
1: Wenn man jetzt davon ausgeht, dass die Kleinen ja eigentlich sehr neugierig sind, was sind denn für dich die Hauptgründe, dass der Spaß auf einmal flöten geht, Henriette?
2: Ich glaube, was wir ihnen ein bisschen abtrainieren, ist so den Spaß, weil wir dann denken, na toll, sieht die Spülmaschine wieder aus wie rumpelig, na dann mache ich es lieber selber. Mhm. Oder na gut, du hast dein Zimmer aufgeräumt, aber im Grunde es ist genauso dreckig wie vorher. Na gut, dann mache ich es lieber selber. Oder ja, du hast zwar gefegt, aber die Ecken sind ja noch ganz dreckig, na dann mache ich es lieber selber. Dass wir so eher das, dann den Spaß nehmen und dieses Erfolgserlebnis vielleicht nehmen, indem wir eben nörgeln und sagen, nee, das ist aber nicht so, wie ich es von dir erwartet habe.
1: Also Kommentare verkneifen und einfach mal machen lassen. Danke an Psychologin Henriette Grünert. 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
4: Mit Angie Klaft. Hallo zusammen. Und das sind die wichtigsten Meldungen des Tages. Die Wahl zum Jugendwort des Jahres geht in die nächste Runde. Kinder und Jugendliche konnten ihre Vorschläge einreichen und nun steht die Top 10 fest. Ganz vorne mit dabei sein dürfte 6-7. Was das genau bedeutet, checkt niemand so genau. Es funktioniert eher wie eine Art Geheimcode unter Freunden. Neu mit dabei ist auch Crash Out. Das sagt man, wenn man sich über etwas ganz doll ärgert. Mit Digger hat es wieder ein echter Klassiker in die Top 10 geschafft. Und dank Ultramarathonläufer Ardas Hacı kann auch für Süper abgestimmt werden. Das ist türkisch und bedeutet super. Eure Stimme für euer Lieblingsjugendwort könnt ihr ab sofort online abgeben auf jugendwort.de. Das Katzen sich gegenseitig putzen gilt ja als Freundschafts- oder Liebesbeweis, aber eine neue Studie zeigt, gegenseitiges Putzen und Abschlecken kann auch etwas anderes bedeuten. Forschende der Universität Gent in Belgien und der University of Lincoln in England haben knapp 50 Katzenpaare in unterschiedlichen Situationen beobachtet. Und dabei haben sie auch ganz genau aufs gegenseitige Putzen geachtet. Während oder nach einem Streit putzen sich die Tiere ebenfalls. Die Forschenden schätzen, dass Katzen das Putzen auch als Übersprungshandlung nutzen. Also auch dann machen, wenn sie starken Stress bewältigen müssen. Und es scheint auch einfach einen praktischen Nutzen zu haben, denn an schwer erreichbaren Stellen wie auf dem Kopf oder hinter den Ohren kommt eine andere Katze eben besser ran. Im Hafen von Wismar ist ein Wal gesichtet worden. Die Wasserschutzpolizei vermutet, dass es ein so um die 8 Meter langer Buckelwal gewesen sein könnte. Ganz so einig sind sich die Experten da aber nicht. Das Landesumweltministerium sagte, dass der Wal gesund aussehe. Das Tier könnte schon länger an der Ostseeküste unterwegs sein, denn vor knapp einer Woche wurde auch in der Kieler Förde ein Wal gesichtet. Die Wasserschutzpolizei hat ihn zunächst weiter beobachtet und dann den Sichtkontakt verloren, als der Wal in Richtung Ausfahrt geschwommen war. Das heißt, der Wal könnte von alleine wieder ins Meer zurückgefunden haben. Rein in die Sportschuhe und zurück ins Training geht es ab sofort für die Nationalspieler des FC Bayern München. Knapp einen Monat nach dem WM aus sind Kimmich, Neuer, Tah und Co. frisch erholt aus dem Urlaub zurück. Zuerst gab es ein paar medizinische Checks und nun wird im Sommertrainingslager am Tegernsee gearbeitet. Am Donnerstag steht dann für das Team das erste Testspiel gegen den örtlichen FC Rottach-Egern an. Soweit die Meldungen und die Radio Teddy Nachrichten. 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
6: Der Mond ist in der Nacht fast überall gut zu sehen. Maximal 17 Grad bekommen wir. Am Mittwoch wird ein toller Sommertag bei bis zu 36 Grad. Und es bleibt trocken.
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1: Jetzt mit Tipps von Grundschullehrerin Viola Patricia Herrmann. Lernen mit allen Sinnen ist unser Thema. Wir lernen jede Woche einen der vier Lerntypen nach Frederik Wester kennen, um unsere Kinder dann mit geeigneten Lernmethoden noch besser unterstützen zu können. Heute geht's um den auditiven Lerntyp. Viola, was versteht man denn genau unter dem auditiven Lerntyp?
2: Der auditive Lerntyp lernt am besten übers Hören. Darum sind diese Kinder auch klar im Vorteil beim klassischen Frontalunterricht, einfach weil sie darauf spezialisiert sind, durch Zuhören zu lernen und somit am besten die Lerninhalte aufnehmen können.
1: Woran erkenne ich, dass mein Kind wahrscheinlich am besten auditiv lernt?
2: Also auditive Lerntypen lernen viel über Erzählungen. Die prägen sich unheimlich schnell Dinge ein, die sie quasi im Vorbeigehen hören oder einfach auch nur so aufschnappen. Und wenn das dir bei deinem Kind auffällt, kannst du davon ausgehen, dass dieser Lerntyp besonders stark ausgeprägt ist bei deinem Kind.
1: So, und jetzt ist ja besonders interessant, von welchen Lernmethoden profitieren denn Kinder, die zum auditiven Lerntyp gehören?
2: Auf jeden Fall helfen Gespräche unheimlich gut diesem Lerntypus, oder dieser Lerntypus erarbeitet Vorträge, spricht die Dinge aufnehmen, sich Dinge wieder anhören oder auch über die Geschwister im Austausch miteinander reden, sich Lerninhalte erzählen. Das sind die Dinge, wovon der auditive Lerntyp am meisten profitiert.
1: Also die Lerninhalte immer wieder anhören lassen. Danke an Radio Teddy Familienexpertin, Grundschullehrerin Viola Patricia Herrmann.
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1: Mit Nils, hallo. Urlaub auf einem Kreuzfahrtschiff, davon träumen ja viele. Annifried fragt, warum heißt die Kreuzfahrt eigentlich Kreuzfahrt? Die Kreuzfahrt geht auf das Kreuzen zurück. Der Begriff Kreuzen kommt vom Segeln und heißt, ein Ziel im Zickzackkurs anzulaufen. Man kreuzt dabei in einem bestimmten Seegebiet hin und her. Die allererste Kreuzfahrt gab es im Jahr 1891, und zwar mit der Auguste Victoria von Deutschland aus. Start war in Cuxhaven, von da aus ging es dann über das britische Southampton bis ins Mittelmeer und dann wieder zurück nach Hamburg. 2 Monate lang war die Seereise. Erfunden hat sie der Hamburger Schifffahrtunternehmer Albert Ballin. Der hat sich überlegt, dass man gutes Geld verdienen kann, wenn Passagierschiffe praktisch nicht mehr nur im Linienverkehr Leute von einem Ort zum anderen bringen, sondern man auf Schiffen richtig Urlaub machen kann. Gesagt, getan. Und so ist die Fahrt über die Meere mit dem Kreuzfahrtschiff langsam aber sicher zu einer der beliebtesten Urlaubsreisen geworden. Und inzwischen machen auch sehr viele Familien mit Kindern eine Kreuzfahrt.
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13: Der Mond ist in der Nacht fast überall gut zu sehen. Maximal 17 Grad bekommen wir. Am Mittwoch wird ein toller Sommertag bei bis zu 36 Grad. Und es bleibt trocken.
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0: Sandra hier vom Radio Teddy Vormittag. Hier geht's jetzt wieder um Elternthemen.
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0: Die Langeweile unserer Kinder ist heute mein Thema in der Radio Teddy Familienfrage des Tages. Viele von euch scheinen das tatsächlich auch zu kennen, dass den Kindern sehr oft langweilig ist. 85% haben mit Ja gestimmt auf unseren Radio Teddy Social Media Kanälen. Ich kenne das selber auch von zu Hause von meinem 6-jährigen Sohn Hannes. Der kommt auch oft und sagt, Mama, ich weiß gar nicht, was ich machen soll. Und ich kann das überhaupt gar nicht verstehen. Radio Teddy Familienexpertin und Psychologin Henriette Grünert. Wie kann es sein, dass mein Kind dann oft sagt, dass ihm langweilig ist?
2: Das ist das Überangebot. Daran glaube ich fest. Wir sind voll mit Spielzeugen. Das können die nie im Leben alles bespielen. Das Überangebot in den Medien, alleine sich irgendwie was zum Gucken auszusuchen. Es gibt Tausendes und von allem viel zu viel. Das ist ja so eine angespannte Langeweile. Das ist ja nicht so dieses, ich weiß nichts mit mir anzufangen, sondern ich weiß gar nicht, wo ich zuerst anfangen soll. Grundsätzlich ist Langeweile kein schlechtes Gefühl, also den darf auch mal langweilig sein, ne? Weil wir ja schon davon ausgehen, dass da auch dann Kreativität draus entsteht. Und das würde ich auch fördern. Langeweile auch mal mit aushalten, nicht gleich irgendwie mit

0: dann mal doch oder dann mach doch das Puzzle oder du hast doch noch das Feuerwehrauto, sondern dann auch mal sagen, na, wonach ist dir denn? Worauf hättest du denn jetzt Lust? Und dann mal gucken, was entsteht.
1: Danke an Radio Teddy Familienexpertin Henriette Grünert. Ja, ich muss mir, glaube ich, persönlich auch selber mal den Schuh anziehen, dass ich nicht dafür verantwortlich bin, mein Kind die ganze Zeit zu beschäftigen.
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4: Mit Angie Klaft. Hallo zusammen. Und das sind die wichtigsten Meldungen des Tages. Die Wahl zum Jugendwort des Jahres geht in die nächste Runde. Kinder und Jugendliche konnten ihre Vorschläge einreichen und nun steht die Top 10 fest. Ganz vorne mit dabei sein dürfte 6-7. Was das genau bedeutet, checkt niemand so genau. Es funktioniert eher wie eine Art Geheimcode unter Freunden. Neu mit dabei ist auch Crash Out. Das sagt man, wenn man sich über etwas ganz doll ärgert. Mit Digger hat es wieder ein echter Klassiker in die Top 10 geschafft. Und dank Ultramarathonläufer Ardas Hachi kann auch für Super abgestimmt werden. Das ist türkisch und bedeutet super. Eure Stimme für euer Lieblingsjugendwort könnt ihr ab sofort online abgeben auf jugendwort.de. Das Katzen sich gegenseitig putzen gilt ja als Freundschafts- oder Liebesbeweis, aber eine neue Studie zeigt, gegenseitiges Putzen und Abschlecken kann auch etwas anderes bedeuten. Forschende der Universität Gent in Belgien und der University of Lincoln in England haben knapp 50 Katzenpaare in unterschiedlichen Situationen beobachtet. Und dabei haben sie auch ganz genau aufs gegenseitige Putzen geachtet. Während oder nach einem Streit putzen sich die Tiere ebenfalls. Die Forschenden schätzen, dass Katzen das Putzen auch als Übersprungshandlung nutzen. Also auch dann machen, wenn sie starken Stress bewältigen müssen. Und es scheint auch einfach einen praktischen Nutzen zu haben, denn an schwer erreichbaren Stellen wie auf dem Kopf oder hinter den Ohren kommt eine andere Katze eben besser ran. Im Hafen von Wismar ist ein Wal gesichtet worden. Die Wasserschutzpolizei vermutet, dass es ein so um die 8 Meter langer Buckelwal gewesen sein könnte. Ganz so einig sind sich die Experten da aber nicht. Das Landesumweltministerium sagte, dass der Wal gesund aussehe. Das Tier könnte schon länger an der Ostseeküste unterwegs sein, denn vor knapp einer Woche wurde auch in der Kieler Förde ein Wal gesichtet. Die Wasserschutzpolizei hat ihn zunächst weiter beobachtet und dann den Sichtkontakt verloren, als der Wal in Richtung Ausfahrt geschwommen war. Das heißt, der Wal könnte von alleine wieder ins Meer zurückgefunden haben. Rein in die Sportschuhe und zurück ins Training geht es ab sofort für die Nationalspieler des FC Bayern München. Knapp einen Monat nach dem WM-Aus sind Kimmich, Neuer, Tah und Co. frisch erholt aus dem Urlaub zurück. Zuerst gab es ein paar medizinische Checks und nun wird im Sommertrainingslager am Tegernsee gearbeitet. Am Donnerstag steht dann für das Team das erste Testspiel gegen den örtlichen FC Rottach-Egern an. Soweit die Meldungen und die Radio Teddy Nachrichten. 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
6: Der Mond ist in der Nacht fast überall gut zu sehen. Maximal 17 Grad bekommen wir. Am Mittwoch wird ein toller Sommertag bei bis zu 36 Grad. Und es bleibt trocken.
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1: Und die lautet heute: Kennt ihr das, dass eure Kinder aufbleiben wollen bis in die Puppen? Ich muss euch sagen, Leni, meine Tochter, die ist ja nun schon ein bisschen größer, aber ich kenne das von früher ganz, ganz genau. Es gab Zeiten, da habe ich manchmal eher geschlafen als Leni. Und auch hier in der Radio Teddy Redaktion kennen das ganz, ganz viele Mamas und Papas, ihr bestimmt auch. Die Frage ist, warum wollen denn die Kinder abends immer so lange aufbleiben? Oft sind sie ja auch müde, aber sie wollen einfach nicht ins Bett gehen. Wir fragen mal unsere Psychologin Henriette Grünert.
2: Ist ganz lustig, ich habe gestern irgendwie bei Instagram so einen Comedian gesehen, der genau das beschrieben hat. Die Kinder, die wollen noch nicht Tschüss sagen zu dem, was da an Leben passiert. Die sind noch irgendwie so mittendrin, ne? Ich glaube, dass das tatsächlich wirklich manchmal ein Thema sein kann. So dieses Gefühl, was zu verpassen, irgendwie, was da hilft, sind, glaube ich, einfach klare Routinen, ne? Also nach dem Duschen gibt es noch irgendwie vielleicht 5 Minuten Lieblingsserie, dann Zähne putzen und dann geht's ins Bett und jemand liest vor und killert noch ein bisschen und dann ist gut. Ne, so klare Abläufe, dass auch klar ist, was passiert und auch da vermitteln, dass Müdigkeit auch was Gutes ist. Ne, auch erklären, warum wir Schlaf brauchen, dass unser Gehirn dann auch quasi aussortiert und Müllsortierung macht im Schlaf. Sonst kann unser Körper nicht mehr. Also da auch wirklich kindgerecht erklären.
1: Also auch einfach mal erklären, wozu Schlaf eigentlich gut ist. Danke an Psychologin Henriette Grünert. 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
1: Mit Nils, hallo. Und es gibt diese neue Frage hier.
2: Hallo, ich bin Amelia, 11 Jahre aus Berlin. Meine Frage ist, wieso soll man, wenn man was gegessen hat, nicht sofort schwimmen gehen?
1: Ja, Amelia, es geht sogar noch weiter. Es gibt Leute, die behaupten, wer mit vollem Magen schwimmen geht, der kann sogar ertrinken. Aber das ist Quatsch, sagt Professor Dr. Jean-François Chinot. Er ist Arzt und unterrichtet an der Uni Göttingen Medizin. Wer nach dem Essen gleich ins Wasser will, der darf das auch. Das ist nicht gefährlich und davon stirbt auch keiner, versichert der Fachmann.

0: Eine ganz andere Frage ist, ob wir uns nach einem guten Mittagessen im Wasser überhaupt wohlfühlen. Viele Menschen wollen nämlich nach dem Essen gar nicht gleich schwimmen gehen. Denn richtig ist, dass unser Körper nach dem Essen erstmal richtig viel zu tun hat. Er muss schließlich die Nahrung verdauen. Magen, Darm und Leber brauchen dafür eine gute Versorgung mit Sauerstoff. Und diese Aufgabe übernimmt das Blut. Es fließt immer dahin, wo es gerade gebraucht wird. Wenn wir gerade gegessen haben und schwimmen gehen, dann streiten sich Bauch und Muskeln sozusagen ums Blut. Und nun glauben manche Menschen, dass sie ertrinken können, weil die Muskeln nicht genug durchblutet werden. Aber das stimmt nicht, sagt der Arzt. Wer also nach dem Essen Lust auf Schwimmen hat, der darf ins Wasser. Und wer zu müde ist, der wartet einfach.
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1: Heute mit Starkoch Ralf Zacherl. Und viele Kinder lieben ja Fastfood. Das gilt aber leider als eher ungesund, besonders die Burger aus den Fastfood-Ketten. Denn da sind nicht nur viele ungesunde Fette, sondern auch Geschmacks- und Aromastoffe mit enthalten. Ralf Zacherl beweist, dass es auch gesund geht und verrät, wie wir den perfekten Burger für unsere Kinder selber zaubern können.
2: Ich finde, der perfekte Burger sollte nicht zu groß sein, dass es halt wirklich Kinderhände gut packen können. Lieber sollen die Kleinen 2 oder 3 Burger essen, wie einen großen, oder ich habe halt einfach eine riesen Sauerei einfach nur auf dem Teller. Da kommt es halt wirklich aufs Kind auch an, wer lieber Rindfleisch möchte oder ob es lieber Geflügel sein soll oder natürlich auch wirklich was Vegetarisches. Ich finde, Tomate, Gurke, Salat sollte auf jeden Fall dabei sein. Die Soßen, ja, das sollten die Kinder wirklich entscheiden. Es darf natürlich auch ein bisschen Tomatenketchup dabei sein. Man kann auch mit Guacamole arbeiten. Also ich liebe halt auch wirklich auch Käsecreme da drauf. Das ist einfach wirklich der individuelle Geschmack und den sollte man auch bei Kindern so ein bisschen respektieren. Man kann immer versuchen, so ein bisschen Anreize zu setzen, dass es vielleicht irgendwie das Essverhalten ein bisschen größer und breiter wird. Aber erzwingen ist Quatsch.
1: Also zum perfekten Burger für unsere Kinder gehört für Starkoch Ralf Zacherl auf jeden Fall Gemüse. Ansonsten haben die Kids ganz viel Mitspracherecht und wir sollten sie natürlich auf keinen Fall zum Essen zwingen. 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
2: Mit Angie Klaft. Hallo zusammen. Und das sind die wichtigsten Meldungen des Tages. Die Wahl zum Jugendwort des Jahres geht in die nächste Runde. Kinder und Jugendliche konnten ihre Vorschläge einreichen und nun steht die Top 10 fest. Ganz vorne mit dabei sein dürfte 6-7. Was das genau bedeutet, checkt niemand so genau. Es funktioniert eher wie eine Art Geheimcode unter Freunden. Neu mit dabei ist auch Crash Out. Das sagt man, wenn man sich über etwas ganz doll ärgert. Mit Digger hat es wieder ein echter Klassiker in die Top 10 geschafft. Und dank Ultramarathonläufer Ardas Hachi kann auch für Super abgestimmt werden. Das ist türkisch und bedeutet super. Eure Stimme für euer Lieblingsjugendwort könnt ihr ab sofort online abgeben auf jugendwort.de. Dass Katzen sich gegenseitig putzen, gilt ja als Freundschafts- oder Liebesbeweis. Aber eine neue Studie zeigt, gegenseitiges Putzen und Abschlecken kann auch etwas anderes bedeuten. Forschende der Universität Gent in Belgien und der University of Lincoln in England haben knapp 50 Katzenpaare in unterschiedlichen Situationen beobachtet. Und dabei haben sie auch ganz genau aufs gegenseitige Putzen geachtet. Während oder nach einem Streit putzen sich die Tiere ebenfalls. Die Forschenden schätzen, dass Katzen das Putzen auch als Übersprungshandlung nutzen. Also auch dann machen, wenn sie starken Stress bewältigen müssen. Und es scheint auch einfach einen praktischen Nutzen zu haben, denn an schwer erreichbaren Stellen wie auf dem Kopf oder hinter den Ohren kommt eine andere Katze eben besser ran. Im Hafen von Wismar ist ein Wal gesichtet worden. Die Wasserschutzpolizei vermutet, dass es ein so um die 8 Meter langer Buckelwal gewesen sein könnte. Ganz so einig sind sich die Experten da aber nicht. Das Landesumweltministerium sagte, dass der Wal gesund aussehe. Das Tier könnte schon länger an der Ostseeküste unterwegs sein, denn vor knapp einer Woche wurde auch in der Kieler Förde ein Wal gesichtet. Die Wasserschutzpolizei hat ihn zunächst weiter beobachtet und dann den Sichtkontakt verloren, als der Wal in Richtung Ausfahrt geschwommen war. Das heißt, der Wal könnte von alleine wieder ins Meer zurückgefunden haben. Rein in die Sportschuhe und zurück ins Training geht es ab sofort für die Nationalspieler des FC Bayern München. Knapp einen Monat nach dem WM-Aus sind Kimmich, Neuer, Tah und Co. frisch erholt aus dem Urlaub zurück. Zuerst gab es ein paar medizinische Checks und nun wird im Sommertrainingslager am Tegernsee gearbeitet. Am Donnerstag steht dann für das Team das erste Testspiel gegen den örtlichen FC Rottach-Egern an. Soweit die Meldungen und die Radio Teddy Nachrichten. 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
3: 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Der Mond ist in der Nacht fast überall gut zu sehen. Maximal 17 Grad bekommen wir. Am Mittwoch wird ein toller Sommertag bei bis zu 36 Grad. Und es bleibt trocken.
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1: Es wundert mich überhaupt nicht, dass mehr als 85% von euch auf unseren Radio Teddy Social Media Kanälen mit Ja gestimmt haben, als ich euch gefragt habe, kennt ihr das, dass eure Kids keinen Bock zum Aufräumen haben? Radio Teddy Familienexpertin Henriette Grünert, warum ist es denn für unsere Kinder so schwer? Beziehungsweise warum haben sie überhaupt gar keine Lust, ihr Spielzeug wieder wegzuräumen?
2: Ich glaube, Aufräumen ist so ein Erwachsenenkonzept. So, wir wollen es ordentlich, damit es auch im Kopf ordentlich ist. Ne? Das ist ja immer so dieses im Außenordnung, im Innenordnung und andersrum. Ne? Wir wollen wissen, was ist wo. Das gibt uns Sicherheit, das macht es planbar über den Tag. Und ich glaube, das verstehen Kinder häufig einfach nicht. Ne? Warum soll ich jetzt vielleicht auch mein gerade gebautes wegräumen? Warum? Ja, ich habe mir so viel Mühe damit gegeben. Ich habe hier die Straße gebaut und weiß ich nicht, die Schlösser und meine Puppen drapiert. Warum zur Hölle soll ich es wegräumen? Ne? Also da, glaube ich, muss man einfach gucken, warum ist ein Ordnungssystem vielleicht auch wichtig? Ne? Und das kann man ja gut am Beispiel machen. Wenn jetzt dein Lego mit den Puppen durcheinander fliegt, findest du nachher dein Teil gar nicht mehr, was du vielleicht am letzten Schlossturm brauchst. Ja. Ne? So, das heißt, da lass uns doch gucken, dass wir sortieren. Und ansonsten ein bisschen Chaos sein lassen.
1: Das habe ich mir mittlerweile auch angewöhnt. Also ich sage zu meinem 6-jährigen Sohn Hannes auch immer, okay, wenn du jetzt was nicht findest, du hättest es ja gleich an die Stelle hinräumen können, wo es hingehört. Vielen Dank an Radio Teddy Familienexpertin Henriette Grünert.
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1: Mit Nils, hallo. Und sie schwören schon wieder um uns herum, die Mücken. Und sie stechen. Deshalb gibt es diese wirklich berechtigte Kinderfrage hier.
2: Ich bin Alba und ich würde gerne wissen, warum Mücken existieren.
1: Ganz einfach. Die Mücken sind einfach wichtig, weil sie für viele Tiere ein wahres Festessen sind. Mit Mücken bekommen die Vögel zum Beispiel ihre hungrigen Babys satt. Also auch wenn wir es nicht glauben können, Mücken gehören wie alle anderen Tiere zur biologischen Vielfalt und sorgen so für ein biologisches Gleichgewicht. Denn auch Fische, Spinnen und Frösche fressen gerne Mücken. Heißt also, ohne die Mücken würden viele Tiere verhungern.

0: Gegnern. Und deshalb sind auch die Mücken für etwas gut. Auch wenn wir uns das mit total zerstochenen Armen und Beinen und juckenden Kaddeln überhaupt nicht vorstellen können. Übrigens, auch das ist wichtig zu wissen, die Mücken stechen uns nicht, weil sie uns ärgern wollen. Nein, die weiblichen Mücken, die Mückenmädchen, die brauchen unser Blut, nachdem sie sich mit einem Männchen gepaart haben, um Eier bilden zu können, aus denen dann ganz viele neue kleine Mücken entstehen. Die Mückenmännchen benötigen gar kein Blut und ernähren sich lieber von Blütennektar.
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1: Heute mit Psychologin Henriette Grünert und heute beschäftigen wir uns mit der Frage, die Generationen spaltet. Wann ist ein Kind eigentlich verwöhnt? Henriette, was ist denn aus deiner Sicht überhaupt verwöhnen? Kann man Kinder zu viel verwöhnen?
2: Also ich glaube, man kann Kinder nicht zu sehr verwöhnen mit emotionaler Bindung und Liebe und mit Dasein. Und Dasein heißt nicht immer nur, ich bin räumlich da und anwesend, sondern ich bin emotional da. Das ist, glaube ich, das, was wichtig ist. Verwöhnen fängt da an, für mich, wenn wir jedem Wunsch ungesehen nachgehen. Und das sind in einem bestimmten Alter häufig materielle Wünsche.
1: Was wären denn die Folgen, wenn man dem Kind immer jeden Wunsch erfüllt?
2: Also wenn man wirklich allem ohne Grenzen nachgeht, dann führt es dazu, dass Kinder einfach nie gelernt haben, das geht jetzt nicht. Das heißt, wir müssen frustriert werden im Leben. Ja, so blöd das ist, aber das gehört dazu. Dinge nicht in diesem Moment zu bekommen. Das heißt, das müssen Kinder erfahren und das erfahren sie früher in der Beziehung mit den Eltern. Nämlich, du möchtest jetzt das und das gekauft haben. Geht nicht, weil ich es dir nicht kaufen möchte, weil ich denke, du brauchst es nicht, weil wir das Geld nicht haben, dann ist das in Ordnung. Ne? Also diese Grenzen gehören dazu und müssen gesetzt werden, damit Kinder das später auch in sich selber machen können.
1: Also Frustration aushalten lernen ist ein ganz, ganz wichtiger Punkt in der Kindererziehung. Danke an Psychologin Henriette Grüner zum Thema Kinder verwöhnen.
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4: Mit Angie Klaft. Hallo zusammen. Und das sind die wichtigsten Meldungen des Tages. Die Wahl zum Jugendwort des Jahres geht in die nächste Runde. Kinder und Jugendliche konnten ihre Vorschläge einreichen und nun steht die Top 10 fest. Ganz vorne mit dabei sein dürfte 6-7. Was das genau bedeutet, checkt niemand so genau. Es funktioniert eher wie eine Art Geheimcode unter Freunden. Neu mit dabei ist auch Crash Out. Das sagt man, wenn man sich über etwas ganz doll ärgert. Mit Digger hat es wieder ein echter Klassiker in die Top 10 geschafft. Und dank Ultramarathonläufer Ardas Hachi kann auch für Super abgestimmt werden. Das ist türkisch und bedeutet super. Eure Stimme für euer Lieblingsjugendwort könnt ihr ab sofort online abgeben auf jugendwort.de. Dass Katzen sich gegenseitig putzen, gilt ja als Freundschafts- oder Liebesbeweis. Aber eine neue Studie zeigt, gegenseitiges Putzen und Abschlecken kann auch etwas anderes bedeuten. Forschende der Universität Gent in Belgien und der University of Lincoln in England haben knapp 50 Katzenpaare in unterschiedlichen Situationen beobachtet. Und dabei haben sie auch ganz genau aufs gegenseitige Putzen geachtet. Während oder nach einem Streit putzen sich die Tiere ebenfalls. Die Forschenden schätzen, dass Katzen das Putzen auch als Übersprungshandlung nutzen. Also auch dann machen, wenn sie starken Stress bewältigen müssen. Und es scheint auch einfach einen praktischen Nutzen zu haben, denn an schwer erreichbaren Stellen wie auf dem Kopf oder hinter den Ohren kommt eine andere Katze eben besser ran. Im Hafen von Wismar ist ein Wal gesichtet worden. Die Wasserschutzpolizei vermutet, dass es ein so um die 8 Meter langer Buckelwal gewesen sein könnte. Ganz so einig sind sich die Experten da aber nicht. Das Landesumweltministerium sagte, dass der Wal gesund aussehe. Das Tier könnte schon länger an der Ostseeküste unterwegs sein, denn vor knapp einer Woche wurde auch in der Kieler Förde ein Wal gesichtet. Die Wasserschutzpolizei hat ihn zunächst weiter beobachtet und dann den Sichtkontakt verloren, als der Wal in Richtung Ausfahrt geschwommen war. Das heißt, der Wal könnte von alleine wieder ins Meer zurückgefunden haben. Rein in die Sportschuhe und zurück ins Training geht es ab sofort für die Nationalspieler des FC Bayern München. Knapp einen Monat nach dem WM-Aus sind Kimmich, Neuer, Tah und Co. frisch erholt aus dem Urlaub zurück. Zuerst gab es ein paar medizinische Checks und nun wird im Sommertrainingslager am Tegernsee gearbeitet. Am Donnerstag steht dann für das Team das erste Testspiel gegen den örtlichen FC Rottach-Egern an. Soweit die Meldungen und die Radio Teddy Nachrichten. 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
5: 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Der Mond ist in der Nacht fast überall gut zu sehen. Maximal 17 Grad bekommen wir. Am Mittwoch wird ein toller Sommertag bei bis zu 36 Grad. Und es bleibt trocken.
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1: Heute mit Starkoch Ralf Zacherl. Und Ralf Zacherl hat schon immer gern mit Kindern gekocht und hat in seiner Kinderkochschule viel Erfahrung gesammelt, worauf es ankommt, Kinder für gesundes und auch für neues Essen zu begeistern.
2: Es gibt natürlich nicht irgendwie den Tipp, der immer funktioniert, aber ich glaube halt, was bei Kindern ganz wichtig ist, ist natürlich Optik und Farbe und natürlich die Geschichte zum Essen. Und ich glaube immer, durch eine nette Geschichte kann man eine ganz andere Akzeptanz schaffen. Ja, oder eine andere Neugierde oder eine andere Offenheit. Und die Chancen steigen auf jeden Fall, dass ein Kind wirklich mal was anderes probiert, obwohl es eigentlich dem Ganzen sehr skeptisch oder ablehnend gegenübersteht.
1: Wie bekommst du denn die Farbe ins Essen?
2: Kurkuma finde ich halt einfach, A, es ist ein sehr gesundes Gewürz, B, ich kriege halt einfach richtig so eine richtig quitte gelbe Farbe hin. Durch rote Pete-Pulver kriege ich halt immer so ein bisschen ein Rosa, ob das dann das Einhornrosa ist oder so. Die Geschichte ist das Entscheidende. Das funktioniert bei den Großen genauso wie bei den Kleinen und gerade bei den Kleinen bitte nicht mit Zwang arbeiten und das ist dem Kleinen auch total egal, ob das jetzt gesund oder ungesund ist. Ja, wenn das Kind das nicht möchte, dann möchte das nicht. Und es ist auch Quatsch, immer ein Belohnungssystem, dass wenn du den Teller aufisst, dann kriegst du ein Eis. Dann kriege ich keine Akzeptanz hin, dass das Kind irgendwie das wirklich mag, sondern das Kind stopft sich das nur rein, damit es irgendwie die Süßigkeit danach bekommt. So funktioniert es nicht.
1: Also nicht zwingen und eine Geschichte um das Essen fördert den Appetit und die Lust am Kosten bei unseren Kindern. Das sagt Starkoch Ralf Zacherl. 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
1: Mit Nils, hallo. Pauline möchte wissen, warum Grillen die ganze Zeit zirpen und wie sie das machen. Tja, so kleine Tiere machen so einen Krach. Zum Zirpen reibt die Grille Körperteile aneinander. Nicht die Beine, sondern die Flügel. Sie reibt ihre Flügel am Körper. Und so kann sie diese sehr lauten Geräusche machen. Wenn Grillen zirpen, kann man sie bis zu 50 Meter weit hören. Um sich unterscheiden zu können, also um zu merken, welche Grille da wem zuzirpt, zirpen sie unterschiedlich. Es hört sich unterschiedlich an und Grillen zirpen auch zu unterschiedlichen Zeiten, weil sie sich nur mit Grillen der eigenen Art unterhalten wollen. Mit dem Zirpen

0: Zirpen wollen sie auch sagen, hier bin ich, das hier ist mein Revier. Übrigens zirpen nicht alle Grillen, sondern nur die Männchen, weil sie mit ihren Rufen die Weibchen anlocken wollen. Und je lauter ein Männchen zirpt, desto besser stehen die Chancen bei den Weibchen.
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8: Der Mond ist in der Nacht fast überall gut zu sehen. Maximal 17 Grad bekommen wir. Am Mittwoch wird ein toller Sommertag bei bis zu 36 Grad. Und es bleibt trocken.
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1: Bei Kindern, die nicht sowieso schon mit Haustieren aufwachsen, ist der Wunsch oft ganz, ganz, ganz groß. Sie möchten gerne ein Haustier haben. Das zeigt auch unsere Abstimmung auf den Radio Teddy Social Media Kanälen. Viele eurer Kinder möchten unbedingt ein Haustier haben. Und so eine Anschaffung will ja gut überlegt sein. Radio Teddy Familienexperte Detlef Nolte vom Bremer Forschungskreis Heimtiere in der Gesellschaft. Ab wann ist denn wirklich der richtige Zeitpunkt für ein Haustier?
2: Die wesentliche Voraussetzung ist natürlich, dass es das Tier als wirkliches Lebewesen erkennt und respektiert und auch so mit ihm umgeht und nicht als Spielzeugersatz, was man behandeln kann wie eine Puppe oder wie ein Spielzeugauto. Das sollten die Eltern ganz genau beobachten. Es ist eh am sinnvollsten, dass wenn Kinder spontan oder durch Freunde vermittelt den Wunsch haben, ein Tier zu haben, erstmal ausprobieren, wie ihr Kind ganz besonders mit Tieren umgeht. Also zum Beispiel beobachten, wie es bei Freunden mit dem Meerschweinchen umgeht oder wenn man mal in ein Tierheim geht, wie es da sich gegenüber Tieren verhält. Daran kann man schon viel ablesen, ob es behutsam mit dem Tier umgeht oder es vielleicht noch nicht reif genug dafür ist, zu verstehen, worum es sich eigentlich beim Tier handelt.
1: Vielen Dank an Radio Teddy Familienexperte Detlef Nolte vom Bremer Forschungskreis Heimtiere in der Gesellschaft.

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